0: lobte außerdem die geplanten Änderungen beim Handgepäck. So sollen die Airlines die Preise dafür in Zukunft transparenter machen müssen. Beide Seiten hatten monatelang verhandelt. Die endgültige Entscheidung fällt Anfang der Woche.
1: Die Europäische Union treibt die Aufnahme der Ukraine und Moldaus voran. Die Botschafter der 27 Mitgliedstaaten einigten sich in Brüssel darauf, die nächste Phase der Beitrittsgespräche mit beiden Ländern einzuleiten. Die erste Verhandlungsrunde soll am Montag beginnen. Die Regierung Kubas hat angekündigt, ihre Wirtschaft weiter zu liberalisieren. Angesichts des Drucks durch die USA sollen unter anderem weitere Sektoren für die Privatwirtschaft geöffnet werden. Laut Präsident Díaz-Canel könnten entsprechende Reformen zügig verabschiedet werden. Die Regierung hofft damit auf mehr Investitionen aus dem Ausland. Kuba könne, so wörtlich, einfach nicht mehr auf seinem derzeitigen Kurs weitermachen, so Díaz-Canel. Die USA hatten zum Jahresbeginn ihre Ölblockade gegen das kommunistische Land weiter verschärft. WM-Co-Gastgeber Kanada ist mit einem Unentschieden in das Turnier gestartet. Die Mannschaft spielte am Abend gegen Bosnien-Herzegowina 1:1. Zuvor war die WM auch in Kanada mit einer großen Feier eröffnet worden. Aus dem ARD-WM-Team Jakob Rüger.
2: Rockstar Alanis Morissette sang die kanadische Nationalhymne. Und auch der fünffache Grammy-Sieger Michael Bublé sorgte für Begeisterung. Viele tausend Plätze im Stadion blieben jedoch zur Eröffnungsshow leer. Zahlreiche Fans waren erst kurz vor dem Anpfiff im Stadion. Die deutschen Fußballfans mussten unterdessen zuletzt teilweise lange auf ihre bestellten Trikots warten. Ursache sei ein vorübergehender Engpass bei Buchstaben und Nummern für die Personalisierung gewesen, so der DFB. Die Nachfrage war vor der WM deutlich höher als erwartet.
1: Das waren die Nachrichten. Das Wetter in Deutschland. Gebietsweise Regen, vereinzelt Gewitter im Norden und im Südwesten, teils länger trocken und aufgelockert. Tiefstwerte 16 bis 10 Grad. Tagsüber Schauer, vereinzelt Gewitter. An der See einzelne Sturmböen. Im Südwesten zeitweise sonnig. Höchstwerte 16 Grad in Nordfriesland bis 28 Grad am Kaiserstuhl. Am Sonntag im Südwesten meist heiter, im Nordosten vereinzelt Gewitter 15 bis 27 Grad. Es ist 2:03 Uhr.
3: Hallo auf die Straßen. Die A3 Nürnberg-Passau ist zwischen dem Kreuz Deggendorf und Hengersberg wegen Bauarbeiten bis Montag 2 Uhr in beiden Richtungen gesperrt. Die A4 Kirchheimer Dreieck Richtung Erfurt ist zwischen Friedewald und Wildeck-Höhnebach bis auf Weiteres nach einem Unfall gesperrt. Die A7 Kassel Richtung Hannover ist zwischen dem Kreuz Kassel-Mitte und Kassel-Ost nach einem Unfall in einer Baustelle gesperrt. Dann die A7 Flensburg-Hannover ist gesperrt zwischen Hamburg-Stellingen und Hamburg-Heimfeld bis Montag 5 Uhr in beiden Richtungen. Und das gilt auch für die A8 Karlsruhe Richtung Stuttgart zwischen Pforzheim-West und Nord. A9 Nürnberg Richtung Halle-Leipzig zwischen Dittersdorf und Triptis. Hier behindert eine Unfallstelle den Verkehr. Die A43 Recklinghausen-Wuppertal ist zwischen Bochum-Riemke und dem Kreuz Bochum in beiden Richtungen bis Montag früh gesperrt. Und das gilt auch für die 44 Essen Richtung Düsseldorf zwischen dem Kreuz Düsseldorf-Nord und Flughafen. Die A61 Ludwigshafen Richtung Hockenheim ist zwischen dem Kreuz Speyer und dem Dreieck Hockenheim wegen Bauarbeiten noch bis Sonntagmorgen gesperrt. Die A81 Stuttgart-Singen ist zwischen Sindel, Fingen-Ost und Böblingen-Hulb wegen einer Baustelle bis Montag 5 Uhr in beiden Richtungen gesperrt. Und das gilt auch für die 94 München-Passau zwischen Feldkirchen West und Ost und auch für die A480 Reiskirchen-Gießen zwischen dem Reiskirchener Dreieck und Wettenberg und auch für die A553 Bliesheim-Brühl zwischen Brühl-Ost und Nord. Und noch eine Bundesstraße, die B36 Karlsruhe Richtung Mannheim ist zwischen Karlsruhe, Neuroth, Südklärberg und Leopoldshafen wegen Bergungsarbeiten gesperrt. Jetzt haben wir's. Gute Fahrt.
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3: Von MDR Thüringen, ich bin Klaus Schrädergrau, gleich Michael Patrick Kelly, Roundabouts und zuvor Alison Moyet für Sie, For You Only.

0: Michael Patrick Kelly in der ARD Hitnacht. Und jetzt habe ich gleich Cher für Sie mit ihrem Hit Save Up All Your Tears. Vor wenigen Wochen ist sie 80 Jahre alt geworden, am 20. Mai. Und sie hat sich ja auf mehreren künstlerischen Feldern betätigt. In den 80er Jahren fing sie mit der Schauspielerei an. Aber diese Tätigkeit wurde von manchem auch belächelt.
1: Als beim Vorspann von Silkwood ihr Name auftaucht, lacht das ganze Kino. Das traut ihr niemand zu. Meine Klamotten gehen niemandem was an. Und mein Leben lasse ich auch nicht kritisieren. Nur meine Arbeit. Die Kritik wird mit jedem Film leiser. Die Maske, die Hexen von Eastwick, Suspekt unter Verdacht. Und dann gibt es für den Film Mondsüchtig den Oscar. Ich weiß nicht, ob ich jetzt jemand bin, aber ich glaube, ich bin auf einem guten Weg. Beim nächsten Film ist sie beides, Schauspielerin und Sängerin. Das hat mich umgehauen. Das war für mich kein Hitsong. Das war ein Okay-Song. Und nun ist er schon die dritte, vierte Woche Nummer eins. Totgesagte leben länger. Und die schon so oft abgeschriebene Cher lebt nicht nur länger, sondern sieht auch immer wieder aus

Musik von den Bee Gees und gleich Chris de Burgh, The Lady in Red, sein guter alter Klassiker. In diesem Jahr wird er 78, aber von der Bühne kann er auch nicht lassen. Kürzlich war er bei den Kollegen vom ZDF im Fernsehgarten aufgetreten und da holte er einen Zettel raus und sagte, ich habe zwei wunderbare Nachrichten für mein Publikum. Zum einen, ich werde im Juli dieses Jahres auf Tour gehen in Deutschland und tatsächlich ist das auch so. Es geht tatsächlich los am 12. Juli in Würselen bei Aachen und da geht's nach Köln, Koblenz, Aschaffenburg, Wiesbaden, Limburg, Moosbach, Augsburg und Heidelberg. Und Tickets dazu gibt's im Internet, wenn Sie Chris de Burgh noch einmal live erleben wollen. Unter dem Oberbegriff Summer Night with Chris de Burgh bekommen Sie auf jeden Fall noch Tickets. Und die zweite Nachricht, die er im Fernsehgarten hatte, war, er ist so high on emotion, weil sein ältester Sohn am vergangenen Wochenende geheiratet hat. Ja, Gratulation. Hoffentlich hat der Sohnemann auch die richtige gefunden.

0: Gleich haben wir es 2:30. Hallo auf die Straßen. Die A3 Nürnberg-Passau ist zwischen dem Kreuz Deggendorf und Hengersberg wegen Bauarbeiten bis Montag 2 Uhr in beiden Richtungen gesperrt. Die A7 Kassel nach Hannover ist zwischen dem Kreuz Kassel-Mitte und Kassel-Ost nach einem Unfall in einer Baustelle derzeit gesperrt. Die A7 Flensburg-Hannover ist zwischen Hamburg-Stellingen und Hamburg-Heimfeld bis Montag 5 Uhr in beiden Richtungen gesperrt. Die A8 Karlsruhe Richtung Stuttgart ist zwischen Pforzheim-West und Pforzheim-Nord wegen Bauarbeiten bis Montag früh etwa 5 Uhr gesperrt. A9 Nürnberg Richtung Halle-Leipzig zwischen Dittersdorf und Triptis, hier behindert eine Unfallstelle den Verkehr. Die A43 Recklinghausen-Wuppertal ist zwischen Bochum-Riemke und dem Kreuz Bochum in beiden Richtungen bis Montag früh gesperrt. Und das gilt auch für die A44 Essen Richtung Düsseldorf zwischen dem Kreuz Düsseldorf-Nord und Flughafen. Die 61 Ludwigshafen nach Hockenheim ist zwischen dem Kreuz Speyer und dem Dreieck Hockenheim noch bis Sonntagmorgen gesperrt. Die 81 Stuttgart-Singen ist zwischen Sindelfingen-Ost und Böblingen-Hulb wegen einer Baustelle bis Montag 5 Uhr in beiden Richtungen gesperrt. Und das gilt auch für die 94 München-Passau zwischen Feldkirchen-West und Ost und auch für die A480 Reiskirchen-Gießen zwischen dem Reiskirchener Dreieck und Wettenberg und auch für die A553 Bliesheim-Brühl zwischen Brühl Ost und Nord. Und die B36 Karlsruhe Richtung Mannheim ist zwischen Karlsruhe, Neureuth, Süd, Klärwerk und Leopoldshafen wegen Bergungsarbeiten derzeit gesperrt. Davos geht, eine gute Fahrt.
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0: Mit Klaus Schröder-Grau. Ja, und jetzt gibt's einen Klassiker aus Österreich. Und wenn Sie das hören, da brauche ich nicht mehr viel erzählen. Life is life.

One Night at a Time. Hi, Thauth in der ARD Hit nach 2.38 Uhr haben wir's und jetzt geht's ab in die 60er erst einmal, denn diese Gruppe aus England, die ich jetzt gleich für Sie habe, wurde 1966, also vor 60 Jahren, gegründet. Ja, die Jungs sind bis heute aktiv. Einziges Gründungsmitglied heute noch ist der Mann an der Gitarre, nämlich Dave Hill. Im April ist er 80 Jahre alt geworden und die berühmte Stimme von Slade, die wir auch jetzt gleich hören werden, gehört Noddy Holder. Er war bis 1992 mit dabei und er wird übermorgen am 15. Juni 80 Jahre alt. Ja, und diese berühmte Ballade, die haben wir ja alle noch in den Ohren. 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

0: Vanessa Paradis und ihr Song über Joe Le Taxi. Entschuldigung, gleich Hubert K. mit seinem Sternenhimmel. Song der Neuen Deutschen Welle. Ja, und die Künstler damals, sie hatten es ja in Sachen Fernsehauftritten auch nicht einfach. Da gab es ja noch nicht so viel. Da gab es den Musikladen, die Disco und auch die ZDF-Hitparade, wo unter anderem auch Hubert K. aufgetreten war mit seinen Hits. Und das war manchmal gar nicht so einfach unter den ganzen Schlagerkünstlern. Die mussten sich da schon versuchen, schwer durchzusetzen. Und in einem Interview hat Hubert K. mal verraten, dass er privat gesehen gerne mal Tantra erlernen wollte.
1: Ich wollte eine Form von Liebe leben, also eine körperliche Liebe, die nicht irgendwie so abläuft wie irgendwie drauf rumreiten auf der Frau und dann kurz rumschreien und dann ist es super geil gewesen oder auch wahrscheinlich eher nicht geil, sich rumdrehen und dann schlafen. Das wollte ich eben nicht, sondern ich wollte das irgendwie als Disziplin erlernen. Das wollte ich schon immer.
0: Ob er es geschafft hat, keine Ahnung. Er ist gleich bei uns mit seinem Sternenhimmel. Zuvor noch Sascha, If You Believe und Bill Withers.

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1: Um 3 Uhr mit Wolfgang Berger. Bundesjustizministerin Hubich hat die Einigung auf EU-Ebene zu den Fluggastrechten begrüßt. Die SPD-Politikerin sprach von einem wichtigen Verhandlungserfolg. Aus der Nachrichtenredaktion Jonas Valentin Weber.
2: Im Kern besteht die Einigung zwischen den EU-Ländern und dem Europaparlament darin, dass sich kaum etwas ändert. Zwar hatten mehrere Mitgliedstaaten gefordert, dass Flugpassagiere im Fall von Verspätungen weniger Geld als Entschädigung bekommen als bislang. Auch sollten sie erst bei Verspätungen ab 4 Stunden anstatt wie bisher bei 3 einen Anspruch haben. Beides wurde aber gekippt. Hubich lobte außerdem die geplanten Änderungen beim Handgepäck. So sollen die Airlines die Preise dafür in Zukunft transparenter machen müssen. Beide Seiten hatten monatelang verhandelt. Die endgültige Entscheidung fällt Anfang der Woche.
1: Rund 3 Monate vor den Landtagswahlen in Sachsen-Anhalt und Mecklenburg-Vorpommern stellen die dortigen Regierungsparteien heute wichtige Weichen. Im Nordosten will ein SPD-Landesparteitag in Wismar Ministerpräsidentin Schwesig zur Spitzenkandidatin küren. In Sachsen-Anhalt soll ein CDU-Parteitag in Dessau-Roßlau das Programm zur Landtagswahl beschließen. In Magdeburg regiert derzeit eine Koalition aus CDU, SPD und FDP unter Ministerpräsident Schulze von der CDU. In beiden Bundesländern liegt die AfD in Umfragen zurzeit vorn. Die US-Regierung

0: Hat die Übernahme des US-Film- und Medienkonzerns Warner Brothers Discovery durch Paramount Skydance genehmigt. Die Kartellabteilung des Justizministeriums stimmte der Fusion zu, ohne eine einzige Änderung zu verlangen. Das Geschäft hat ein Volumen von umgerechnet fast 96 Milliarden Euro. Paramount erwirbt die gesamte Gruppe inklusive Fernsehsendern, darunter auch der Nachrichtensender CNN. Paramount-Chef David Ellison und dessen Vater Larry Ellison vom Softwareanbieter Oracle unterstützen US-Präsident Trump. Kritiker der Fusion fürchten daher um die redaktionelle Unabhängigkeit von CNN. Co-Gastgeberland Kanada hat bei der Fußball-Weltmeisterschaft den ersten Punkt in seiner WM-Geschichte geholt. In Toronto spielte das Team gegen Bosnien-Herzegowina 1:1. In der ersten Halbzeit hatte Jovo Lukic für Bosnien-Herzegowina vorgelegt. Den Ausgleich erzielte dann Kyle Larin in der 79. Minute. Vor Spielbeginn hatten gut 40.000 Zuschauer im Stadion die kanadische WM-Eröffnungsfeier verfolgt, unter anderem mit Auftritten von Sänger Michael Bublé und Rockstar Alanis Morissette. Das waren die Nachrichten. Das Wetter in Deutschland: gebietsweise Regen, vereinzelt Gewitter. Im Norden und im Südwesten teils länger trocken und aufgelockert, Tiefstwerte 16 bis 10 Grad. Tagsüber Schauer, vereinzelt Gewitter, an der See einzelne Sturmböen. Es ist jetzt 3:03 Uhr.
1: Hallo auf die Straßen, hier ist der Verkehrsservice in der ARD-Hitnacht. Die A3 Nürnberg-Passau ist zwischen dem Kreuz Deggendorf und Hengersberg wegen Bauarbeiten bis Montag 2 Uhr in beiden Richtungen gesperrt. Die A5 Basel Richtung Karlsruhe ist zwischen Rastatt Nord und Karlsruhe Süd nach einem Unfall gesperrt. Die A7 Flensburg-Hannover ist zwischen Hamburg-Stellingen und Hamburg-Heimfeld bis Montag 5 Uhr wegen Bauarbeiten in beiden Richtungen gesperrt. Und die A8 Karlsruhe Richtung Stuttgart ist zwischen Pforzheim-West und Nord bis Montag früh 5 Uhr ebenfalls gesperrt wegen Bauarbeiten. Die A43 Recklinghausen-Wuppertal ist zwischen Bochum-Riemke und dem Kreuz Bochum in beiden Richtungen bis Montag früh gesperrt. Und das gilt auch für die 44 Essen-Düsseldorf zwischen dem Kreuz Düsseldorf-Nord und Flughafen. Die A61 Ludwigshafen nach Hockenheim ist zwischen dem Kreuz Speyer und dem Dreieck Hockenheim noch bis Sonntagmorgen gesperrt. Die A81 Stuttgart-Singen ist zwischen Sindelfingen-Ost und Böblingen-Hulb bis Montag 5 Uhr in beiden Richtungen dicht. Und das gilt auch für die 94 München-Passau zwischen Feldkirchen-West und Ost und für die 480 Reiskirchen-Gießen zwischen dem Reiskirchener Dreieck und Wettenberg und auch für die A553 Bliesheim-Brühl zwischen Brühl-Ost und Nord. Und dann haben wir noch die B36 Karlsruhe Richtung Mannheim ist gesperrt zwischen Karlsruhe, Neureuth, Südklärwerk und Leopoldshafen wegen Bergungsarbeiten. Gute Fahrt, da wo es geht.
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1: Ich bin Klaus Schredder-Grau, einen schönen Samstag für Sie mit Musik gleich von Stevie Wonder und jetzt von INXS.

0: ist das, die Beyonder in der ARD-Hitnacht. Die Nena-Band gab es exakt 5 Jahre, von 82 bis 87, ein Mädel und 4 Jungs. Und der Frauenschwarm im Übrigen, der Mädelsschwarm, war damals Uwe am Keyboard. Uwe Fahrenkrog-Petersen. Und wenn 4 Jungs und ein Mädel in einer Band spielen, ja, sagte er in meinem Interview, dann gibt's auch schon mal Trouble.
1: Naja, klar, das ist ja immer so, wenn eine Sängerin in einer Band ist, irgendwie, dann gibt's immer ein bisschen Trouble. Aber das betraf eigentlich vor allem Rolf in diesem Fall. Ne? Der Schlagzeuger war ja ihr Boyfriend. Und die beiden hatten wirklich laufend irgendwelche Eifersuchtsdramen am Laufen. Und wir haben nur mal versucht, die Band zusammenzuhalten. Nena hat auch solche Sachen gemacht, dass sie, wenn sie mal wieder sauer war, weil Rolf irgendwie mal wieder verdächtigt wurde, irgendwo wieder einen Fehltritt begangen zu haben, dann hat sie sich auf der Bühne mit dem Rücken zum Publikum hingestellt und sich geweigert, irgendwie die Show zu machen oder mit denen zu singen. Und das hat sie auch ein paar Songs durchgehalten, ehrlich gesagt. Und wir standen so fassungslos daneben und haben versucht, die trotzdem noch unsere Songs zu spielen. Aber irgendwann hat sie sich dann umgedreht und das Publikum war begeistert.

Musik von Milo, ja. Und sein Heimatland hat sich ja auch für die Fußball-WM qualifiziert. Belgien greift ab Montag ins Geschehen ein. Und da wir gerade beim Thema sind, das nächste Spiel wurde angepfiffen und der dritte Gastgeber ist nun auch im Spiel. Die USA sind derzeit gegen Paraguay zugange. Und da steht es 1:0 nach einem Eigentor von Damian Bobadilla in der 7. Minute. Wir halten Sie da ein wenig auf dem Laufenden. 20:03, jetzt gleich OMD und danach der gute alte Hit von Lobo.

0: Ja, stets im Job, die Jungs von Man at Work und Down Under, halb vier haben wir's. Einen schönen guten Morgen auf die Straßen. Die A3 Nürnberg-Passau ist zwischen dem Kreuz Deggendorf und Hengersberg wegen Bauarbeiten bis Montag 2 Uhr in beiden Richtungen gesperrt. Die A7 Flensburg-Hannover ist zwischen Hamburg-Stellingen und Hamburg-Heimfeld bis Montag 5 Uhr in beiden Richtungen gesperrt. Die A8 Karlsruhe nach Stuttgart ist zwischen Pforzheim West und Nord bis Montag früh 5 Uhr gesperrt. Dann die 43 Recklinghausen-Wuppertal ist gesperrt zwischen Bochum-Riemke und dem Kreuz Bochum bis Montag früh in beiden Richtungen. Und das gilt auch für die A44 Essen Richtung Düsseldorf zwischen dem Kreuz Düsseldorf-Nord und Flughafen. Die A61 Ludwigshafen Richtung Hockenheim ist zwischen dem Kreuz Speyer und dem Dreieck Hockenheim noch bis Sonntagmorgen dicht. Die A81 Stuttgart-Singen ist zwischen Sindelfingen-Ost und Böblingen-Hulb bis Montag 5 Uhr in beiden Richtungen gesperrt. Das gilt auch für die A94 München-Passau zwischen Feldkirchen-West und Ost und auch für die A480 Reiskirchen-Gießen zwischen dem Reiskirchener Dreieck und Wettenberg und auch für die A553 Bliesheim-Brühl zwischen Brühl Ost und Nord in beiden Richtungen Sperrung bis Montag früh. Und dann habe ich noch die B36 Karlsruhe Richtung Mannheim. Die ist gesperrt wegen Bergungsarbeiten und zwar zwischen Karlsruhe, Neureuth, Südklärwerk und Leopoldshafen. Allen unterwegs eine gute Fahrt in den Samstag.
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0: Mit Klaus Schredderau und jetzt die Communards mit einem ihrer großen Hits Don't Leave Me This Way und danach eine Ballade, ein lupenreines One-Hit-Wonder

0: Mr. Steve Winwood. Am frühen Samstagmorgen, 3.42 Uhr haben wir es. Und jetzt ein Erfolg, der auch schon 20 Jahre alt ist, im Jahr 2006. Da trat nämlich die Band Texas Lightning beim Eurovision Song Contest für Deutschland an. In Deutschland, tatsächlich auch in anderen europäischen Ländern, wurde das Ding dann ein Riesenhit. Beim ESC selber, da holte man nur Rang 15 raus, aber für Trommler Olli Dittrich war das damals überhaupt kein Problem.
1: Warum soll das um Gottes Willen eine Enttäuschung gewesen sein? Die Platzierung sagt am Ende des Tages gar nichts aus. Das war schon vorher ein wirklich dicker Erfolg und nach dem Auftritt in Athen ging es dann erst richtig zur Sache. Weit über Platin, das Album, das ist eine tolle Sache gewesen.
0: Ja, und ganz ähnlich sieht das auch Sängerin Jane Cormor fort. Sie hat auch den Song geschrieben.
2: Ich habe in meiner Hamburger Wohnung dieses Lied No No Never geschrieben und alle standen Kopf und haben gesagt, da hast du echt was Tolles geschrieben. Und dann hat das einfach ein Eigenleben bekommen, das Ganze so. Ja, das hat uns überrollt, diese ganze Eurovision und dann diese Woche in Athen und dann für so lange Zeit auf Platz 1. Ich muss sagen, bis heute ist das in Deutschland ein Radio Evergreen und läuft irgendwo in Deutschland im Radio nach wie vor.
0: Das stimmt. Und jetzt läuft's bei uns.

Die Stones in der ARD Hitnacht The Last Time. Na, das letzte Mal wird's in dieser Show wohl nicht gewesen sein. 4:10, gleich der Debüthit von Modern Talking, You Are My Heart, You Are My Soul. Das war dann auch der Zeitpunkt, wo Dieter Bohlen aufgehört hat, öffentlich zu singen. Ja, er hat das ja vorher mal getan bei der Gruppe Sunday. Falls Sie die nicht kennen, im Internet gibt's da nette Clips aus der ZDF-Hit-Parade. Hören Sie mal rein und da kann man auch tatsächlich erkennen, dass Dieters Stimme dahinter steckt. Zuvor noch Vaya con Dios, What's a Woman?

Kurze Wasserstandsmeldung zur Fußball-Weltmeisterschaft. Da läuft ja im Moment die Partie USA gegen Paraguay. Die erste Halbzeit ist fast durch und da steht es bereits 3:0 für die Amis.

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1: Um 4 Uhr mit Wolfgang Berger. Für die Ukraine und Moldau rückt ein EU-Beitritt näher. Wie EU-Kommissionspräsidentin von der Leyen und Ratspräsident Costa mitteilte, haben alle EU-Mitgliedstaaten zugestimmt, die nötigen Gespräche aufzunehmen. Aus der Nachrichtenredaktion Xaver Schäffer.
2: Der erste Verhandlungsblock soll am Montag losgehen. Dann wird es um die Werte und Grundprinzipien gehen, die für die EU-Mitglieder gelten. Costa sieht die Gespräche als Zeichen der Anerkennung für die Ukraine und Moldau, für ihre Entschlossenheit und die harte Arbeit bei der Umsetzung von Reformen. Eine größere EU sei angesichts der wachsenden Unsicherheit in der Welt von gemeinsamem Interesse. Auch die Ukraine zeigte sich erfreut über den Schritt hin zu einem EU-Beitritt. Präsident Zelensky sprach von einer, Zitat, bedeutenden politischen und moralischen Unterstützung für unseren Staat und unser Volk.
1: Rund 3 Monate vor den Landtagswahlen in Sachsen-Anhalt und Mecklenburg-Vorpommern stellen die dortigen Regierungsparteien heute wichtige Weichen. Im Nordosten will ein SPD-Landesparteitag in Wismar Ministerpräsidentin Schwesig zur Spitzenkandidatin küren. In Sachsen-Anhalt soll ein CDU-Parteitag in Dessau-Roßlau das Programm zur Landtagswahl beschließen. In Magdeburg regiert derzeit eine Koalition aus CDU, SPD und FDP unter Ministerpräsident Schulze von der CDU. In beiden Bundesländern liegt die AfD in Umfragen zurzeit vorn. Die US-Regierung hat die Übernahme des US-Film- und Medienkonzerns Warner Brothers Discovery durch Paramount Skydance genehmigt. Die Kartellabteilung des Justizministeriums stimmte der Fusion zu, ohne eine einzige Änderung zu verlangen. Das Geschäft hat ein Volumen von umgerechnet fast 96 Milliarden Euro. Paramount erwirbt die gesamte Gruppe inklusive Fernsehsendern, darunter auch der Nachrichtensender CNN. Paramount-Chef David Ellison und dessen Vater Larry Ellison vom Softwareanbieter Oracle unterstützen US-Präsident Trump. Kritiker der Fusion fürchten daher um die redaktionelle Unabhängigkeit von CNN. Co-Gastgeberland Kanada hat bei der Fußball-Weltmeisterschaft den ersten Punkt in

0: seiner WM-Geschichte geholt. In Toronto spielte das Team gegen Bosnien-Herzegowina 1:1. In der ersten Halbzeit hatte Jovo Lukic für Bosnien-Herzegowina vorgelegt. Den Ausgleich erzielte dann Kyle Larin in der 79. Minute. Vor Spielbeginn hatten gut 40.000 Zuschauer im Stadion die kanadische WM-Eröffnungsfeier verfolgt, unter anderem mit Auftritten von Sänger Michael Bublé und Rockstar Alanis Morissette. Das waren die Nachrichten. Das Wetter in Deutschland. Tagsüber Schauer, vereinzelt Gewitter, an der See einzelne Sturmböen, im Südwesten zeitweise sonnig, dabei Höchstwerte von 16 Grad in Nordfriesland bis 28 Grad am Kaiserstuhl. Es ist 4.03 Uhr.
1: Guten Morgen auf die Straßen. Die A3 Nürnberg-Passau ist zwischen dem Kreuz Deggendorf und Sengersberg wegen Bauarbeiten bis Montag 2 Uhr in beiden Richtungen gesperrt. Die A7 Flensburg-Hannover ist zwischen Hamburg-Stellingen und Hamburg-Heimfeld bis Montag 5 Uhr in beiden Richtungen gesperrt. Die A8 Karlsruhe Richtung Stuttgart ist zwischen Pforzheim-West und Nord bis Montag früh 5 Uhr gesperrt. Die A43 Recklinghausen-Wuppertal ist zwischen Bochum-Riemke und dem Kreuz Bochum in beiden Richtungen bis Montag früh gesperrt. Das gilt auch für die A44 Essen Richtung Düsseldorf zwischen dem Kreuz Düsseldorf-Nord und Flughafen. Und dann haben wir die A61 Ludwigshafen Richtung Hockenheim ist gesperrt zwischen dem Kreuz Speyer und dem Dreieck Hockenheim noch bis Sonntagmorgen. Die A81 Stuttgart-Singen ist zwischen Sindelfingen-Ost und Böblingen-Hulb wegen einer Baustelle bis Montag 5 Uhr in beiden Richtungen gesperrt. Und das gilt auch für die 94 München-Passau zwischen Feldkirchen-West und Ost und auch für die A480 Reiskirchen-Gießen zwischen dem Reiskirchener Dreieck und Wettenberg und auch für die A553 Bliesheim-Brühl zwischen Brühl-Ost und Nord. Davos geht, eine gute Fahrt.
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1: Ja, auf den Autobahnen wird am Wochenende wieder viel gebuddelt. Und da erwartungsgemäß nicht allzu viel los ist, wird das ja freundlicherweise immer von freitags bis montags durchgezogen. Ich bin Klaus Schredderau, wünsche Ihnen einen angenehmen Start ins Wochenende mit uns und mit Madonna. True Blue.

0: O'Carroll. Ja, und Mr. Smokey, Chris Norman, der will's nochmal wissen, er macht sich nochmal auf den Weg mit 75. Seine Lifelines-Tour steht an. In diesem Jahr geht's los. Im Oktober hat er ungefähr ein Dutzend Termine und im April nächsten Jahres noch einmal. Und er sagt auch zu sich selbst, mein Gott, solange ich noch diese brillante Stimme habe, lohnt es sich aufzutreten.
1: This is an expression, use it or lose it. I think,
2: es gibt den Ausdruck, benutze es oder es ist weg. Ich denke schon, dass meine Stimme etwas gealtert ist, aber ich bin sehr glücklich, dass ich noch so singen kann.
1: I'm glad to be able to still sing, to be honest with you.
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die Lighthouse Family um 20 nach 4. Und jetzt eine Erfolgsstimme aus den 80er Jahren, die alleine in den 80er Jahren über ein Dutzend Hits in den deutschen Single-Charts hatte. Ich rede von Sandra und alle ihre Veröffentlichungen landeten auch beinahe in der Top 10. Also Wahnsinn. Also den wir jetzt haben, nicht ganz, landete auf Platz 11 mit Around My Heart, war sie aber immerhin 16 Wochen mit dabei. Und alles formte das Produzententeam um Michael Cretu und das fand Sandra seinerzeit wohl so sexy, dass sie ihn gleich geheiratet hat. Around My Heart aus dem Jahre 89.

0: kurz nach 16:30. Und damit guten Morgen auf die Straßen. Die A3 Nürnberg-Passau ist zwischen dem Kreuz Deggendorf und Hengersberg wegen Bauarbeiten bis Montag 2 Uhr in beiden Richtungen gesperrt. Die A7 Flensburg-Hannover ist zwischen Hamburg-Stellingen und Hamburg-Heimfeld bis Montag 5 Uhr in beiden Richtungen gesperrt. Die A8 Karlsruhe Richtung Stuttgart ist zwischen Pforzheim West und Nord bis Montag früh 5 Uhr gesperrt. Die 43 Recklinghausen-Wuppertal ist zwischen Bochum-Riemke und dem Kreuz Bochum in beiden Richtungen bis Montag früh dicht. Und das gilt auch für die A44 Essen Richtung Düsseldorf zwischen dem Kreuz Düsseldorf Nord und Flughafen. Die A61 Ludwigshafen Richtung Hockenheim ist zwischen dem Kreuz Speyer und dem Dreieck Hockenheim wegen Bauarbeiten noch bis Sonntagmorgen gesperrt. Die A81 Stuttgart-Singen ist zwischen Sindelfingen Ost und Böblingen-Hulb wegen einer Baustelle bis Montag 5 Uhr in beiden Richtungen gesperrt. Und das gilt auch für die A94 München-Passau, gesperrt zwischen Feldkirchen West und Ost, und auch für die A480 Reiskirchen-Gießen zwischen dem Reiskirchener Dreieck und Wettenberg, und auch für die A553 Bliesheim-Brühl zwischen Brühl Ost und Nord in beiden Richtungen. Sperrung bis Montag früh. Das war's. Kommen Sie gut an.
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0: Mit Klaus Schredderau. Schönes Wochenende.

Paris Cadena, I want to wake up with you. Ja, falls Sie jetzt aufstehen müssen, könnten Sie Glück haben, dass das klappt. Heute ist der Welttag des öffentlichen Strickens und der Tag der Nähmaschine. Ob das jetzt irgendwie zusammenhängt, weiß ich nicht. Es löst allerdings bei mir unangenehme Gedanken aus. In der Grundschule damals, und ich kann Ihnen sagen, das ist schon einige Jahrzehnte her, hatten wir damals ein Fach, hieß Handarbeiten. Ja, da mussten wir Dinge tun, die ich nicht konnte und auch nicht wollte. Und da habe ich mir alle Finger gebrochen, um das da in irgendeiner Form und Weise auf die Reihe zu bekommen, was die Lehrerin Frau Prinzler, ich erinnere mich wie gestern, da von mir verlangt hat. Ich glaube, ich hatte eine 5 oder eine 6 in diesem Fach. Naja, Sie sehen, was aus mir geworden ist.

0: Donna Reacher Was Your Lover, Sophie B. Hawkins. Und jetzt gleich der Thriller von Michael Jackson. Und sein Film kann man mittlerweile auch streamen. Das habe ich letztens mal gemacht. Ganz hübscher Streifen, war nur ein bisschen abrupt zu Ende, wo ich dachte, Mensch, da fehlt ja noch ein bisschen was. Aber vielleicht gibt's ja auch noch einen zweiten Teil. Die beste Szene in dem Film ist eigentlich die, wo Michael Jackson mit seinem Manager beim Boss von CBS, einer sehr mächtigen Plattenfirma damals, im Büro hockt. Und sein Manager sagt, wir müssen mit den Titeln, mit den Videos ins Fernsehen. Nur war das damals etwas schwierig. A, gab es noch nicht so viele Möglichkeiten. Und MTV, die ja mehr oder weniger ganz frisch auf dem Markt waren, haben gesagt, nee, wir spielen keine Songs von schwarzen Künstlern. Und da hat dann der CBS-Boss, dargestellt übrigens von Mike Myers, ganz hervorragend, kurzerhand mal beim Chef von MTV angerufen. Und das hörte sich so an.
1: Entweder ihr spielt Billie Jean in den nächsten 10 Minuten oder ich ziehe jeden CBS-Künstler aus eurem Programm ab. Okay? Bruce Springsteen, Cheap Trick, Charlie Daniels, Billy Joel, Cyndi Lauper, Bob Dylan. Die Bänder packen sie am besten in eine Plastiktüte, schmieren sie mit einer Portion Backfett ein und schieben sich alles komplett in den Arsch. Ja, in den Arsch. Unsere Geschäftsbeziehung ist damit beendet.

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1: Um 5 Uhr mit Wolfgang Berger. Für die Ukraine und Moldau rückt ein EU-Beitritt näher. Wie EU-Kommissionspräsidentin von der Leyen und Ratspräsident Costa mitteilte, haben alle EU-Mitgliedstaaten zugestimmt, die nötigen Gespräche aufzunehmen. Aus der Nachrichtenredaktion Xaver Schäffer.
2: Der erste Verhandlungsblock soll am Montag losgehen. Dann wird es um die Werte und Grundprinzipien gehen, die für die EU-Mitglieder gelten. Costa sieht die Gespräche als Zeichen der Anerkennung für die Ukraine und Moldau, für ihre Entschlossenheit und die harte Arbeit bei der Umsetzung von Reformen. Eine größere EU sei angesichts der wachsenden Unsicherheit in der Welt von gemeinsamem Interesse. Auch die Ukraine zeigte sich erfreut über den Schritt hin zu einem EU-Beitritt. Präsident Zelensky sprach von einer, Zitat, bedeutenden politischen und moralischen Unterstützung für unseren Staat und unser Volk.
1: Die US-Streitkräfte haben nach eigenen Angaben mehrere iranische Drohnen abgeschossen. Diese hätten Handelsschiffe in der Straße von Hormus bedroht, teilte das für die Golfregion zuständige US-Regionalkommando CENTCOM mit. Alle Drohnen seien getroffen worden. Zuvor hatte es geheißen, es rücke ein Abkommen in greifbare Nähe. Laut Pakistans Regierung hätten sich Vertreter aus Washington und Teheran entsprechend verständigt. Premier Sharif erklärte, sein Land arbeite für die nächsten Schritte eng mit beiden Seiten zusammen. Rund 3 Monate vor den Landtagswahlen in Sachsen-Anhalt und Mecklenburg-Vorpommern stellen die dortigen Regierungsparteien heute wichtige Weichen. Im Nordosten will ein SPD-Landesparteitag in Wismar Ministerpräsidentin Schwesig zur Spitzenkandidatin küren. In Sachsen-Anhalt soll ein CDU-Parteitag in Dessau-Roßlau das Programm zur Landtagswahl beschließen. In Magdeburg regiert derzeit eine Koalition aus CDU, SPD und FDP unter Ministerpräsident Schulze von der CDU. Bei der Fußball-WM in den USA, Kanada und Mexiko sind nun

0: ein. Stürmisch begrüßt wurden prominente Gäste wie beispielsweise Tom Cruise. Im ersten Spiel des Tages hat sich Kanada den ersten Punkt bei einer WM geholt. Noch ohne Bayern-Star Alphonso Davies erkämpfte der Co-Gastgeber in Toronto gegen Bosnien-Herzegowina ein spätes 1:1. Die Eröffnungsfeier hier, unter anderem mit Grammy-Preisträger Michael Bublé, hatte zuvor vor halbleeren Rängen begonnen, weil viele Fans nicht rechtzeitig im Stadion waren.
1: Das waren die Nachrichten. Und hier noch das Wetter in Deutschland. Tagsüber Schauer, vereinzelt Gewitter, an der See vereinzelt Sturmböen, im Südwesten zeitweise freundlich bei 16 bis 28 Grad. 5:03 Uhr.
2: Einen schönen guten Morgen auf die Straßen. Die A3 Nürnberg-Passau ist zwischen dem Kreuz Deggendorf und Hengersberg wegen Bauarbeiten bis Montag 2 Uhr in beiden Richtungen gesperrt. Die A7 Flensburg-Hannover ist zwischen Hamburg-Stellingen und Hamburg-Heimfeld bis Montag 5 Uhr in beiden Richtungen gesperrt. Die A8 Karlsruhe Richtung Stuttgart ist zwischen Pforzheim-West und Nord wegen Bauarbeiten bis Montag früh 5 Uhr gesperrt. Die A43 Recklinghausen-Wuppertal ist zwischen Bochum-Riemke und dem Kreuz Bochum in beiden Richtungen bis Montag früh gesperrt. Und das gilt auch für die A44 Essen Richtung Düsseldorf zwischen dem Kreuz Düsseldorf-Nord und Flughafen. Dann haben wir die 61 Ludwigshafen nach Hockenheim, die ist gesperrt zwischen dem Kreuz Speyer und dem Dreieck Hockenheim noch bis Sonntagmorgen. Die A81 Stuttgart-Singen ist zwischen Sindelfingen-Ost und Böblingen-Hulb bis Montag 5 Uhr in beiden Richtungen gesperrt. Und das gilt auch für die 94 München-Passau zwischen Feldkirchen-West und Ost, auch für die A480 Reiskirchen-Gießen zwischen dem Reiskirchener Dreieck und Wettenberg und auch für die A553 Bliesheim-Brühl zwischen Brühl, Ost und Nord. Das war's, gute Fahrt!
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2: Und das Ganze von MDR Thüringen mit Klaus Schröder-Grau. Ein schönes Wochenende für Sie.

0: Sugar Babes.
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0: So, das nächste Spiel ist über die Bühne gegangen und somit ist dann auch der dritte Gastgeber erfolgreich gewesen. Die USA haben Paraguay vom Platz gefegt, aber richtig mit 4:1. Letztes Tor fiel vorhin gerade noch in der Nachspielzeit. Ja, das vierte Spiel ist gelaufen. Heute Abend geht es dann weiter um 21 Uhr. Katar gegen die Schweiz. Und am Sonntag, da greifen dann auch mal die großen Nationen ein. Brasilien gegen Marokko, Haiti gegen Schottland, Australien, Türkei. Und wir sind ja auch am Sonntag dran, sprich morgen Abend um 19 Uhr geht's gegen den kleinen Karibikstaat Curaçao um 19 Uhr. Und dann tatsächlich abends um 10 noch Niederlande gegen Japan. Ja, dann nimmt die Sache mit der Fußball-Weltmeisterschaft allmählich auch mal Fahrt auf.
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0: 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Klicken Sie sich mal rein.

0: 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Cat Stevens, The Moon Shadow. Am frühen Samstagmorgen 10 Minuten, nee Quatsch, 20 Minuten nach 5 haben wir schon. Und Udo Lindenberg, den habe ich jetzt gleich für Sie, einen Hit aus dem Jahre 1981. Da lief es für ihn ja noch ganz prächtig gegen die Strömung, zusammen mit seinem Panikorchester. Ja, und so Mitte der 90er, da wurde es ein bisschen ruhiger um Udo. Und Not macht ja bekanntlich erfinderisch.
1: Ich habe 95 angefangen zu malen, weißt du? Ich hatte musikalisch zu der Zeit eine kleine Flaute. Kann ja mal passieren, so in 50 Jahren. Karriere hast natürlich auch mal eine kleine Talabfahrt und so, ne? Ja. Und eine kleine Flaute und hab gedacht, wie geht das alles weiter? Ich hatte schon so viele Texte geschrieben. Ich hatte schon also 400 Texte oder sowas geschrieben, also Songs, ne? Geschrieben, gesungen und Tourneen und so. Und ich wusste damals so für einen Moment nicht so richtig weiter und so.

Und damit haben wir es gleich 5:30. Schönen guten Morgen auf die Straßen. Zunächst eine Gefahreninformation für den Rhein-Erft-Kreis in Nordrhein-Westfalen. Im Bereich Hürth-Herr-Mühlheim kommt es durch einen Brand zu Geruchsbelästigung und Rauchniederschlag. Gesundheitliche Beeinträchtigungen können nicht ausgeschlossen werden. Schließen Sie vorsorglich Fenster und Türen und schalten Sie Klima- und Lüftungsanlagen ab.

0: ebenfalls bis Montag früh gesperrt, bis 5 Uhr. Die A43 Recklinghausen-Wuppertal ist zwischen Bochum-Riemke und dem Kreuz Bochum in beiden Richtungen bis Montag früh gesperrt und das gilt auch für die A44 Essen-Düsseldorf zwischen dem Kreuz Düsseldorf-Nord und Flughafen. Die A61 Ludwigshafen Richtung Hockenheim ist zwischen dem Kreuz Speyer und dem Dreieck Hockenheim wegen Bauarbeiten noch bis morgen früh gesperrt. Die A81 Stuttgart-Singen ist zwischen Sindelfingen-Ost und Böblingen-Hulb bis Montag 5 Uhr gesperrt. Und das gilt auch für die A480 Reiskirchen-Gießen zwischen dem Reiskirchener Dreieck und Wettenberg und auch für die A553 Bliesheim-Brühl zwischen Brühl-Ost und Nord. Da wo es geht, eine gute Fahrt ins Wochenende.
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0: Letzte halbe Stunde mit Klaus Schrederau. Ein schönes Wochenende und hier ist Gazebo. I like Chopin.

Mit Coldplay ging es musikalisch ins Paradies. 5.38 Uhr am frühen Samstagmorgen des 13. Juni. Wir schauen mal auf die prominente Geburtstagsliste von heute und beginnen mit Sarah Connor. Sie wird heute 46. Die Tochter von König Juan Carlos, dem König von Spanien, Christina, wird heute 61. Ja, und er verkörperte eine Sitcom-Figur viele, viele Jahre lang und das auch recht erfolgreich, und zwar die des Tim Taylor. Sie erinnert sich an Tool Time, diese lustige Serie in Hör mal, wer da hämmert. Und er war der Hauptdarsteller. Tim Allen, er wurde später auch noch als Santa Claus berühmt. Er wird heute 73 Jahre alt. Ja, und in Zeiten der Fußball-Weltmeisterschaft darf ja kein Fußballer fehlen in unserer Liste. Und da haben wir heute Erich Ribbeck. Er war mal Trainer der deutschen Fußballnationalmannschaft Ende der 90er Jahre. Das war eine recht erfolglose, aber auch kurze Angelegenheit. Er wird heute 89 Jahre alt. Und wir gratulieren.

Die Badger Boys Go Rest. 6:10 haben wir's und damit geht die ARD-Hitnacht auch allmählich zu Ende. Ja, das Wetter, das ist ja mehr oder weniger etwas dreigeteilt, kann man sagen. Und im Südwesten wird's heute schon mal richtig mollig warm. Temperaturen so 28, 29 Grad. Hier in der Mitte wird's schon mal ein bisschen besser und im Norden nach wie vor Regen und wechselhaft. Aber ab der kommenden Woche, da ist ja dann überall der Hochsommer da. Meinen zumindest die ARD-Wetterfrösche. Ich bleibe gespannt und bleibe jetzt erst einmal mit den besten Wünschen für Sie. Ein schönes Wochenende. Wir hören uns dann in der kommenden Nacht wieder, wenn Sie wollen und wenn Sie können. Ich bin Klaus Schröder-Grau. Schönen Samstag.

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2: Und dann schauen wir mal schnell aufs Wetter.
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2: Da ist es heute nämlich wechselhaft. Zum Teil ist es auch mal stärker bewölkt und im Tagesverlauf gibt es gelegentlich Schauer. Zum Teil ist auch Gewitterpotenzial drin, also es kann auch mal knallen. Die Höchstwerte, die liegen heute so zwischen 16 und 22 Grad und die Aussichten. Morgen bleibt es wechselnd bewölkt. Es gibt Regenschauer, es gibt aber auch sonnige Phasen und das Ganze bei 14 bis 19 Grad dann.
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4: Um 6 Uhr mit Sophia Spiropoulos. Die Europäische Union startet am Montag die offiziellen Beitrittsverhandlungen mit der Ukraine und Moldau. Wie die zyprische Ratspräsidentschaft mitteilte, haben alle Mitgliedstaaten zugestimmt. EU-Ratspräsident Antonio Costa bezeichnete den Schritt als Anerkennung für die Reformen der beiden Länder. Der ukrainische Präsident Volodymyr Zelensky sprach von einer bedeutenden Unterstützung für sein Land. Der Beitrittsprozess der beiden früheren Sowjetrepubliken war jahrelang vom inzwischen abgewählten ungarischen Regierungschef Viktor Orbán blockiert worden. Bundesgesundheitsministerin Nina Wagen hat die Bundesländer aufgefordert, die baurechtlichen Standards für Pflegeheime abzusenken. Wie die CDU-Politikerin den Funke-Zeitungen sagte, könnten dadurch die Pflegekosten reduziert werden. Wagen erklärte, die gesetzlichen Vorgaben für Zimmer und Gemeinschaftsräume seien zu hoch. Das mache Heimplätze unnötig teuer. Zugleich verteidigte Wagen die geplanten Einschnitte bei den Pflegekassenzuschlägen für Heimbewohner. Höhere Zuschüsse sollen künftig erst 6 Monate später als bisher fließen. Pflegebedürftige müssen dadurch länger einen höheren Eigenanteil zahlen. Das soll die Pflegekassen finanziell entlasten. Sachsen-Anhalts CDU trifft sich am Vormittag in Dessau-Roßlau zum Landesparteitag. Die Delegierten wollen das Programm für die Landtagswahl im September beschließen. Schwerpunkte im Entwurf sind mehr innere Sicherheit, eine strengere Migrationspolitik sowie Änderungen in den Bereichen Bildung und Wirtschaft. Zudem strebt die CDU eine tiefgreifende Verwaltungsreform an. Auch die sächsische SPD hält heute einen Landesparteitag ab. Bei dem Treffen in Dresden soll es vor allem um Bildungsreformen gehen. Die US-Regierung hat die Übernahme des Hollywood-Konzerns Warner Brothers durch den Konkurrenten Paramount ohne Auflagen genehmigt. Das US-Justizministerium erklärte nach einer 8-monatigen Prüfung, das Geschäft werde den Wettbewerb voraussichtlich nicht beeinträchtigen. Paramount will für die Übernahme umgerechnet fast 96 Milliarden Euro zahlen. Derzeit laufen noch Wettbewerbsprüfungen in mehreren US-Bundesstaaten und auch in Europa. Bei der Fußball-WM sind nach Mexiko auch die beiden anderen Gastgeberländer ins Turnier gestartet. Die USA besiegten in Los Angeles Paraguay mit 4:1. Zuvor hat Kanada den ersten Punkt in seiner WM-Geschichte geholt. Das Team spielte in Toronto gegen Bosnien-Herzegowina 1:1. Das waren die Nachrichten.
2: Und hier ist der MDR Sachsen Verkehrsservice. Im Moment gibt es keine Verkehrsmeldung, also straßenfrei, gute Fahrt. Falls Sie was sehen, dann rufen Sie uns bitte an. Kostenlose Verkehrshotline, das ist die 0800 6375 637. Schnell und aktuell der MDR Sachsen Verkehrsservice.
3: Guten Morgen, Sachsen.
2: Mein Name ist Elena Pelzer. Einen schönen guten Morgen.

0: Guten Morgen, hier ist das Sachsenradio, 6 Uhr und 10 Minuten.
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0: Ja, und da wursteln wir uns mal mit Raifa Lentsch durch dieses Wochenende. Es ist beständig unbeständig.
2: Ja, so kann man es ganz gut zusammenfassen. Und es geht ja auch schon mit Regen los an diesem Morgen. Aktuell so in der Region um Chemnitz herum und dann auch so in der Region um Torgau herum. Von der, also zwischen Oschatz und Torgau haben wir auch schon ein bisschen Regen. Und im Lausitzer Bergland, also von Bautzen so Richtung Süden. Und mit diesen Schauern geht es dann auch weiter. Aktuell haben wir noch welche, gerade so von, die von Sachsen-Anhalt her hereinziehen. Und Nachschub kommt auch noch über Thüringen herein. Also es geht jetzt schon mit Regen los. Und im Laufe des Nachmittags gibt es dann vermehrt Schauer zwischendrin. Aber auch mal ein paar Stellen für die Sonne. 16 bis 22 Grad sind die Temperaturen, die wir heute erwarten können.
0: Und wie geht's dann weiter?
2: Ja, es bleibt unbeständig mit Schauern. Du hast es schon gut zusammengefasst. Morgen dann auch wieder so 14 bis 19 Grad. Also auch verhaltenes Sommerwetter, wenn man so möchte. Und es ist auch relativ windig. Auch am Montag ist es noch unbeständig mit Schauern. Aber es wird dann im Laufe des Dienstags allmählich freundlicher. Und dann kommt wärmere Luft zu uns. Am Dienstag sind wir jetzt schon wieder bei 24 Grad. Und ab der zweiten Wochenhälfte, da wird es dann sommerlich werden. Und dann bleibt es auch ein bisschen beständiger.
0: Okay, also es gibt Perspektive auf
2: Licht
0: Sommer.
2: Licht ist am Ende des Tunnels, genau.
0: Ja, ach weißt du, da warten wir dann wahrscheinlich gar nicht lange und dann sagen wir, ach, mal so ein paar Tage Abkühlung.
2: Wäre auch schön, das wird wahrscheinlich passieren.
0: Dankeschön, Ralf.
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0: 6:17 Minuten, hier ist das Sachsenradio. Weiß ja nicht, wie es bei Ihnen ist, ob da vielleicht heute Morgen neben der Kaffeetasse noch so 1, 2, 3, 4 Pillen und ein Pülverchen liegen. Es gibt jede Menge teure Kapseln, fancy Markennamen und extrem hohe Dosierungen bei Nahrungsergänzungsmitteln. Und die versprechen ja immer so schöne Wunder. Nehmen Sie diese Alge und Sie wiegen plötzlich 10 Kilo weniger. Und nehmen Sie dieses Vitamin und Sie sind nie wieder müde. Es ist natürlich schon verlockend, aber teure, hochdosierte Produkte, sind die wirklich besser und sind die wirklich sinnvoll? Wir haben das mal testen lassen im Labor der FU Berlin. Lea Sproul aus der ARD-Verbraucherredaktion. Was ist bei euren Recherchen besonders aufgefallen?
1: Nach unseren Recherchen fand ich sehr krass, wie groß die Preisaufschläge für verschiedene Darreichungsformen sein können. Also beispielsweise ein Produkt als Pulver versus eins als Kapsel. Total auffällig beispielsweise bei Kreatin, was viele nehmen, um ihr Training zu unterstützen. Da kostete bei einem Hersteller die Kapsel 5-mal so viel wie das Pulver. Dabei hat das physiologisch im Körper gar keine andere Wirkung. Laut medizinischen Studien wird das Kreatin im Magen-Darm-Trakt sehr gut aufgenommen, ganz egal ob als Pulver oder als Kapsel. Da versucht man einfach, mehr Geld einzunehmen mit demselben Inhaltsstoff.
0: Okay, aber ansonsten ist ja eigentlich die Menge vor allem entscheidend bei Nahrungsergänzungsmitteln. Also wie viel wirklich drinsteckt in dem Produkt, das ich da kaufe, oder?
1: Eher nicht. Das Bundesinstitut für Risikobewertung warnt vor solchen hochdosierten Produkten mit Vitamin D3, die man im Abstand von mehreren Tagen oder Wochen einnimmt. Die sagen, dass sich dadurch zum Beispiel das Risiko für Stürze oder Knochenbrüche erhöhen kann. Und sind wir mal ehrlich, schafft man es wirklich, alle 20 Tage eine Tablette zu nehmen? Oder kann da nicht auch bei der Einnahme einiges schieflaufen? Daher sollte man bei Nahrungsergänzungsmitteln bei unabhängigen Quellen wie eben dem BfR recherchieren und nachschauen, was die für Höchstmengen empfehlen, um nicht auf so extrem hochdosierte Produkte reinzufallen.
0: Okay, also es ist nicht immer sinnvoll, dass da möglichst viel drin steckt, weil man kann eben auch bei sowas überdosieren. Dankeschön. Lea Sproul war das aus der ARD-Verbraucherredaktion. Mehr Infos dazu gibt es außerdem auch noch bei YouTube beim Format bei Better. Können Sie sich auch noch mal schlau machen. 6:19 jetzt. Hier ist das Sachsenradio. Und die Damen kennen Sie, das sind die No Angels mit Still in Love with You.

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8: Und das ist heute weiter wechselhaft. Also bedeutet, es gibt durchaus mal freundlichere Abschnitte, aber vor allem haben wir einfach eine Menge Wolken am Himmel. Ab und zu mal ein Regenschauer dabei. Teilweise kann auch ein Gewitter möglich sein. Höchstwerte heute so zwischen 16 und 22 Grad. Auch morgen wechselnd bewölkt mit Regenschauern. Höchstwerte zwischen 14 und 19 Grad. Nochmal ein bisschen kühler. Am Montag auch unbeständig mit Schauern, kühl und windig. Aber ab Dienstag wird es dann allmählich wieder freundlicher werden. Und jetzt schauen wir, was auf den Straßen los ist. Das ist ehrlich gesagt nicht viel. Das ist ja auch ganz gut so. Hier ist der MDR Sachsen Verkehrsservice ohne Meldungen. Falls Sie was sehen, rufen Sie uns an unter 0800 637 5637. Schnell und aktuell der MDR Sachsen Verkehrsservice.
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8: Und damit einen schönen guten Morgen.

0: Oldest Dream, 6.39 Uhr. Und die Geschichte klingt wie ein Fußballmärchen von der Oberliga zur Weltmeisterschaft. Josué Duverger, der hat das geschafft. Der Torwart spielt für den Fünftligisten FC Kosmos Koblenz. So, spielt normalerweise gegen Gegner wie Eisbachtal, Emmelshausen, sowas. Aber jetzt geht's mal gegen Marokko, Schottland und Brasilien. Er steht im WM-Kader von Haiti, wird aber, muss man auch dazu sagen, wahrscheinlich eher nicht spielen. Also er ist Torwart Nummer 3. Aber trotzdem, irgendwie eine schöne Geschichte. Und die deutsche Nationalmannschaft, die spielt ja morgen auch gegen einen Neuling bei der WM, gegen Curaçao. Und das sagt Stürmer Dennis Undaff dazu.
1: Ich glaube, Curaçao, da kann fast jeder tanzen und bei uns nicht. Da haben die uns, glaube ich, etwas voraus. Und da sieht man, wie viel Spaß die haben. So, man ist jetzt, keine Ahnung, für wie viele Wochen untereinander. Und da gehört es halt einfach dazu, Spaß zu haben. Und da sieht man bei denen, dass die da tanzen vom Flugzeug auf dem Platz. Und sowas finde ich schön, sowas zu sehen. So, weil man kann nicht immer zu 100% ernst bleiben, sondern da gehört auch ein bisschen Spaß dazu.
0: Morgen 19 Uhr geht's los. Deutschland gegen Curaçao. Und was ist eigentlich mit dem Bundeskanzler? Was ist mit Friedrich Merz? Fährt er denn dahin? Das klären wir gleich in 2,5 Minuten.

0: 6.43 Uhr, hier ist das Sachsenradio. Angela Merkel beim Fußball gucken. Ich finde, die Bilder hat man sofort vor Augen, weil das auch einfach immer so lustig aussah, wenn sie die Arme so hochgerissen hat zum Jubeln. Und weil sie es aber trotzdem gemacht hat. Olaf Scholz, weiß ich gar nicht, ob der weiß, wie ein Fußball aussieht. Und Friedrich Merz. Morgen startet Deutschland in das WM-Turnier gegen Curaçao. Maximilian Ulrich aus dem ARD-Hauptstadtstudio. Friedrich Merz ist auf jeden Fall Fan, aber fährt der Kanzler auch hin zur Weltmeisterschaft?
1: Friedrich Merz will nur zur WM fahren, wenn die deutschen Männer ins Finale in New York kommen. Sein Regierungssprecher Sebastian Hille hat heute gesagt, Merz ist leidenschaftlicher Fußballfan. Er will sich jedes Spiel der Deutschen im Fernsehen anschauen und er hat einen Gruß über den Atlantik geschickt. Die deutschen Männer sollen es krachen lassen. Ob Merz und seine Regierungskollegen ein Tippspiel betreiben, wollten wir auch wissen, haben aber keine Antwort drauf bekommen. Bisschen Angeberwissen habe ich allerdings noch. Merz ist Fan von Borussia Dortmund und da auch gelegentlich im Stadion zu sehen.
0: Ja, aber bei der Weltmeisterschaft spielen die, glaube ich, nicht mit. Also nur ein paar Spieler. Am Sonntag, also morgen, Deutschland gegen Curaçao. 19 Uhr geht's los. Können Sie im Ersten gucken. Hier ist das Sachsenradio und gleich ist 6:45 Uhr.

0: 50. Hier ist das Sachsenradio und wenn Olaf Schubert, Thorsten Sträter und Johann König miteinander reden, dann ist das witzig. Aber wenn sie gemeinsam singen?
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0: Okay, ist auch eher witzig, würde ich sagen. Gesungen wird heute Abend, aber eh nur kurz. Länger hingegen werden Fragen beantwortet beim Gipfeltreffen im MDR-Fernsehen. So Fragen zum Beispiel wie die Frage, wie habt ihr für euer Alter vorgesorgt? Olaf Schubert meint, er ist sehr gut gerüstet.
3: Also wenn man sich aufs Alter vorbereiten will, dann muss man ja jetzt die Sachen machen, die man im Alter braucht. Also ich übe schon Sudoku. Ich kann schon Rollator fahren. Freihändig.
4: Freihändig, ja.
3: Ja. Ich kann schon Passen zahlen. Ja. Ja. Ich kann schon aus dem Fenster gucken und rufen, das ist eine Einbahnstraße! So, irgendwie ist es sowas. Also wenn es bei mir soweit ist, Rentner, dann bin ich perfekt. Da muss ich nichts mehr üben. Ja.
0: Sehr schön, das Gipfeltreffen mit Olaf Schubert, Thorsten Sträter, Johann König. Heute 22.15 Uhr im MDR-Fernsehen. Finden Sie natürlich auch in der Mediathek.

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1: Und wir schauen mal schnell aufs Wetter. Heute ist es wechselnd bewölkt. Nach wie vor gibt es viele Regenschauer, viele Wolken. Gewitter ist möglich und das Ganze heute bei 16 bis 22 Grad.
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3: Mit Andreas Kalb. Schönen guten Morgen. Sachsens SPD kommt am Vormittag in Dresden zu einem außerordentlichen Landesparteitag zusammen. Im Mittelpunkt steht eine Debatte über die Bildungspolitik im Freistaat. Vor dem Hintergrund sinkender Schülerzahlen will sich die SPD dafür einsetzen, dass die Anzahl der Lehrer bis 2032 stabil bleibt. Schulen im ländlichen Raum sollen zudem erhalten werden. Außerdem wollen die Delegierten darüber diskutieren, für welche Inhalte die SPD in Sachsen zukünftig stehen soll. Bundesweit ist die Partei in einem Umfragetief. Im Freistaat werden ihr 11-13% zugerechnet. Sachsens SPD hat aktuell rund 4.400 Mitglieder. Wärme aus der Elbe soll künftig 45.000 Haushalte in Dresden beheizen. Der Versorger Sachsenenergie möchte dafür nach eigenen Angaben eine Flusswärmepumpe errichten. Als Standort sei ein Gebiet unterhalb der Marienbrücke angedacht, weil es nah am Fernwärmenetz liege. Die Wärmepumpe entnehme dem Fluss etwa 2,5 Kubikmeter Wasser pro Sekunde. Dieses fließe anschließend etwa 3 Grad kälter in die Elbe zurück. Auf die Wassertemperatur in der Elbe hat das Verfahren laut Sachsenenergie keine Auswirkungen. Der Bau soll mehr als 90 Millionen Euro kosten. Fluggäste in der EU sollen mehr Rechte bekommen. Wie mehrere Nachrichtenagenturen übereinstimmend berichten, hat sich das EU-Parlament mit den Mitgliedstaaten auf mehrere kleine Verbesserungen geeinigt. So sollen Fluggesellschaften beispielsweise verpflichtet werden, standardmäßig den Preis inklusive Handgepäck anzuzeigen. Weitere Änderungen fasst Thomas Speckhofen zusammen.
4: Neu ist, dass es keine Zusatzgebühr mehr kosten darf, den Namen auf dem Ticket zu ändern. Eltern dürfen auch nicht extra zur Kasse gebeten werden, wenn sie neben ihrem Kind sitzen wollen. Nach Angaben der zyprischen Ratspräsidentschaft sollen Passagiere auch nicht mehr dazu gezwungen sein, für ihr Ticket eine App zu nutzen oder einen Online-Account anzulegen. Vor mehr als 12 Jahren hatte die Kommission ihre Vorschläge zu einer Reform der Fluggastrechte vorgelegt. Seitdem wurde verhandelt, zuletzt monatelang im Vermittlungsausschuss, der nur sehr selten angerufen wird. Die Sitzungen dort dauerten bis zu 17 Stunden.
3: Die EU-Staaten und das Parlament müssen dem Kompromiss noch zustimmen. Die Änderungen sollen dann im kommenden Jahr in Kraft treten. Die USA sind mit einem souveränen Sieg in die Fußball-Weltmeisterschaft gestartet. Das Team gewann in der Gruppe D gegen Paraguay mit 4:1. Am Abend trennten sich Kanada und Bosnien-Herzegowina 1:1. Deutschland startet morgen Abend in das Turnier. Gegner ist Curaçao. Anstoß ist 19 Uhr. Das waren Nachrichten von MDR Sachsen. 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
1: Und hier ist der MDR Sachsen Verkehrsservice. Im Moment gibt es keine Meldungen, über Staus oder Störungen zumindest nicht. Es gibt nur einen Blitzer und zwar auf der B173 in Kesselsdorf, steht der Richtung Dresden. Falls Sie noch was sehen, rufen Sie uns einfach kurz an. Die Verkehrshotline ist kostenfrei, natürlich für Sie 0800 637 5637. Schnell und aktuell der MDR Sachsen Verkehrsservice.
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0: Elvis, Kiss Me Quick. 7:10 gleich. Kochen ist für manche ein lästiges Übel, für andere ist es wie Meditation. Und ich glaube, für dieses Wochenende jetzt, wo das Wetter uns ja doch ein bisschen im Stich lässt, wäre das eigentlich eine schöne Chance, mal gemeinsam was zu kochen und dann mitzumachen beim Wettbewerb in der Sächsischen Schweiz, den uns Rico Manz von Landschaft Zukunft e.V. vorstellt.
1: Da geht es darum, dass zwei Generationen zusammen kochen und Produkte von dem Netzwerk Gutes von hier nutzen und damit kochen sollen. Gutes von hier ist ein Netzwerk, Zusammenschluss von mehreren Produzenten aus unserer Region, also rund 50 Kilometer Radius rund um Pirna.
0: Okay, und wichtige Teilnahmebedingung, mindestens einer, der mitmacht, muss in der Sächsischen Schweiz wohnen, das gehört dazu. Also dann einfach zu Hause den Kochlöffel zusammenschwingen, zwei Generationen und dann?
1: Das wäre sehr schön. Also Einreiseschluss ist der 4. Juli. Am besten schaut man im Internet vorbei. Man kann auf die Internetseite zu uns gehen, re-sächsischeschweiz.de Wettbewerb oder man sucht einfach Gerichte mit Geschichte Sächsische Schweiz und kommt dann direkt auf unsere Seite. Man macht ein Foto von sich am besten und vom Gericht, wie es eben aussieht, weil wir würden ganz gern am Ende noch ein kleines Kochbuch draus gestalten.
0: Und das heißt, was gibt's zu gewinnen?
1: Ja, Gewinn ist in erster Linie schöne Zeit mit zum Beispiel der Oma zu verbringen beim Kochen, aber wir haben ein Preisgeld noch von 10.000 Euro und je nachdem, wie viele Gerichte eingereicht werden, würden wir das ganze Geld dann eben ausschütten.
0: Also, Sie haben es gehört, bis 4. Juli kann man noch mitmachen, wenn man aus der Sächsischen Schweiz kommt und regionale Produkte vom Netzwerk Gutes von hier verwenden möchte. Und dann wird gekocht und abgestaubt.
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0: ist es gleich. Und wenn ich Nachtwächter höre,
1: meine Musik, mein MDR Sachsen.
0: Dann bin ich gedanklich immer gleich in Zönitz. Aber Nachtwächter gibt es auch in Stolpen. Und darum geht's gleich bei uns.

0: Das Sachsenradio ist hier 7 Uhr und 19 Minuten und die nun folgende Zeitangabe ist nicht ganz korrekt.
1: Hört ihr Leute und lasst euch sagen, die Uhr, die hat gleich 10 geschlagen. 10, das ist das Ziel der Zeit. Mensch, bedenkt die Ewigkeit.
0: Ja, gleich ist natürlich ein dehnbarer Begriff, aber gemeint ist auch 10 Uhr abends insofern. Also, so wird das klingen heute Abend, 21.21 Uhr, denn dann bricht der Nachtwächter in Stolpen zur traditionellen Führung auf. Matthias Hensel ist sein Name oder kurz Matze und er nimmt seinen Job sehr ernst.
2: Naja, der Nachtwächter muss die Zeit ansagen. Um 22 Uhr musste man das Licht ausmachen. Und damals hatte man noch viel offenes Licht. Vor allen Dingen solche Ölfunseln gab es in den Häusern. Kerzen gab es erst viel später. Und da konnte schon mal passieren, wenn so Ölfunseln hier aus war und es ausgelaufen, dass dann gleich die ganze Bude brannte.
0: Ja, also gab es eine menschliche Schlafenszeiterinnerung. Super praktisch. Und das wird eben heute noch nachgestellt von Matze im Stadtwacheverein. Und der ist super familiär.
2: Weil wir ja in diesem Verein das Stadtleben darstellen wollen. Und da waren ja auch Kinder dabei. Ich fand das immer wunderbar. Und wir leben also voneinander und miteinander und von den Gaben und Begabungen der einzelnen Mitglieder und jeder bringt da was mit. Das ist ganz wunderbar.
0: Und Sie können Matze heute in Aktion erleben. Der ist auf dem Stadtfest in Stolpen gut aufgehoben. Da gibt es eine große Handwerksmeile auch noch dazu heute und morgen. Und in Bischofswerda wird ja auch gefeiert. Auch da ist Stadtfest morgen mit dem Skibockrennen. Und das war gestern ganz lustig. Haben wir nämlich ganz viele Nachrichten bekommen, weil ich es gewagt habe zu sagen, zur Erklärung. Ein Skibock, das ist ja wie eine Schubkarre. Natürlich sieht ein Skibock nicht aus wie eine richtige Schubkarre. Also das ist so eine ganz grobe, hölzerne Karre, wenn überhaupt. Aber nur für alle, die gar keine Ahnung haben, was das ist, habe ich halt gesagt, so ein bisschen wie ein Schubkarrenrennen. Hier ist das Sachsenradio, 7.21 Uhr. Guten Morgen.

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7: Und das ist nach wie vor unbeständig. Viele Wolken unterwegs. Es gibt immer mal wieder hier und da einen Schauer. Teilweise kann auch ein Gewitter sich entwickeln. Die Höchstwerte liegen so zwischen 16 und 22 Grad. Aber heute Nachmittag soll es noch mit am beständigsten sein in Sachsen. Am Sonntag erstmal haben wir mehrere Schauer. Es gilt aber gleich für den Montag auch mit. Höchstwerte liegen zwischen 14 und 19 Grad, also noch mal ein bisschen kühler. Und ab Dienstag wird es dann allmählich wieder sommerlicher. Und jetzt schauen wir auf die Straßen. Hier ist der MDR Sachsen Verkehrsservice. Vorsicht bitte auf der A9 Richtung München zwischen Dittersdorf und Schleiz. Ein Reifen auf der mittleren Fahrspur. Und die B96 ist zwischen Schwarzkolm und Naht nach einem Unfall gesperrt. Es wird außerdem geblitzt auf der B173 in Kesselsdorf Richtung Dresden. Und falls Ihnen noch was aufgefallen ist, dann rufen Sie uns bitte an. Kostenlose Verkehrshotline, das ist die 0800 637 5637. Schönen guten Morgen.

0: 7.39 Uhr an der Kriebstein-Talsperre. Da gibt es eine Jugendherberge, eine Seebühne, heute übrigens Tag der offenen Tür, und ein Schiffchen, also eine Fähre, die da rumfährt. Einen Campingplatz gibt es auch in der Nähe. Und es gab einen Kletterwald. Richtig tolles Abenteuer, gerade im Sommer, so ein bisschen im Schatten, unter Bäumen abhängen, das macht auf jeden Fall Spaß.
1: Ich habe auch zwei Jungs, die würden das lieben, klettern zu gehen, aber es sieht ein bisschen traurig aus.
2: Also jetzt ist ja wirklich alles sehr verwittert, teilweise die Seile ja schon abgeschnitten und nicht mehr da, es ist schon traurig, ne?
0: Ja, Probleme hatte der Betreiber des Kletterwalds wegen der Borkenkäfer bekommen, da war dann vieles marode. So sollte eigentlich alles wieder schön gemacht werden und dann von vorne losgehen, gab auch Fördermittel dazu, aber inzwischen ist klar, das wird wohl nichts mehr werden. Und das, obwohl man quasi direkt nebenan Dauerkunden hat. Die Jugendherberge, Herbergchef Holger Nitschke.
3: Der fehlt ungemein. Es sind nicht nur die Schulklassen, auch die Familien, die mit dem Schiff rübergefahren sind. Auch für die ist das natürlich ein Erlebnis weniger.
0: Ja, aber ganz aus ist es wohl noch nicht. Also offenbar gibt es einen anderen Kletterwaldbetreiber, der sich vorstellen könnte, die Anlage zu übernehmen. Da wird dann vielleicht jetzt gerade im Hintergrund noch gesprochen. Das wissen wir so genau nicht. Aber wir drücken mal die Daumen, dass das was wird an der Kriebstein-Talsperre. Hier ist das Sachsenradio. Gut.

Guten Morgen, hier ist das Sachsenradio und jetzt ist es 7:45.

0: Lisa Stansfield ist es mit All Around the World.
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0: Immer mehr junge Menschen studieren an Sachsens Hochschulen, aber zugleich steigt der Spardruck an den Universitäten. In Leipzig steht dabei eine kleine Fakultät besonders im Fokus. Das ist die evangelische Theologie. Sie ist besonders alt. Aber hat sie auch Zukunft? Andreas Roth hat das für uns nachgefragt.
2: Rund 30 junge Menschen hören eine Vorlesung über die Entstehung der Bibel und des Christentums. Immerhin für eine theologische Fakultät nicht schlecht. Doch im Vergleich zu anderen Studiengängen an der Leipziger Universität auch ziemlich wenig.
3: In diesen absoluten Spitzenhochzeiten hatten wir hier ungefähr 1000 Studierende.
2: Weiß Professor Roderich Barth, der Dekan der Theologischen Fakultät.
3: Und jetzt sind wir, und das aber jetzt schon stabil in den letzten Semestern, irgendwo zwischen 500 und 600.
2: Immer weniger Menschen gehören einer Kirche an und immer weniger wollen Pfarrerin oder Religionslehrer werden. Dabei gehört die Theologie zur Leipziger Universität seit ihrer Gründung 1409. Doch jetzt muss die Hochschule insgesamt 16 Millionen Euro kürzen, sagt Direktorin Eva Ines Oberkfell.
4: Die Theologische Fakultät ist eine Gründungsfakultät unserer Universität und sie wird auch weiterhin an unserer Universität ihren Platz haben. Das ist vollkommen klar. Gleichwohl kann ich in keiner Weise beschönigen, dass wir in Spardebatten stehen.
2: Eine ganze Professorenstelle soll bei der evangelischen Theologie eingespart werden. Eine weitere nur noch als kostengünstigere Juniorprofessur nachbesetzt werden. Vor allem aber soll wie bei anderen Fakultäten auch stark bei den wissenschaftlichen Mitarbeitern gekürzt werden, dem sogenannten Mittelbau. Studierende wie Georg Petermann vom Fachschaftsrat befürchten einen Verlust an Qualität.
5: Ich glaube, dass das die Struktur der Fakultät ganz grundlegend gefährden würde, wenn die Seminarvielfalt, die wir jetzt gerade haben und diesen persönlichen Kontakt auch zu den Mittelbauangestellten, dass der wegfallen würde.
2: Eine der bisherigen Stärken der Leipziger Theologie, Studierende können hier viel Praxisluft schnuppern, in Religionsunterricht und Kirche. Doch die Fakultät muss sich weiter öffnen, hin zu anderen Wissenschaften. Das fordert Direktorin der Universität und das weiß auch die Dekanatsrätin und Theologin Lena Seehausen.
6: Ich bin gerade im Gespräch mit einem Professor aus der Informatik. Da soll es um Fragen gehen, Moral, Ethik, im Umgang mit KI, im Umgang mit Daten.
2: Das ist Chance und Herausforderung für die Theologie, in solche modernen Fragen eine tiefere Dimension einzubringen und die Weisheit von Jahrhunderten.

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4: Und auch heute ist es wechselnd bis kräftig bewölkt, also einige Wolken, die da unterwegs sind heute. Es gibt auch immer mal wieder Schauer, teilweise auch Gewitter, aber heute gibt es vor allem am Nachmittag wohl auch mal längere Phasen, wo es trocken sein kann. Morgen ist es wechselnd bewölkt mit Regenschauern. Höchstwerte liegen dann auch nur noch bei 14 bis 19 Grad. Heute sind immerhin noch bis 22 Grad drin. Auch der Montag bleibt dann erstmal unbeständig und montäglich mit Schauern. Es ist kühl, es ist

0: 2000er Jahre will die SPD verhindern. Die Partei macht sich wie in der Vergangenheit für mehr längeres gemeinsames Lernen und mehr jahrgangsübergreifenden Unterricht stark. Außerdem wollen die Sozialdemokraten Grundsätzliches klären, heißt, wofür steht Sozialdemokratie in Sachsen aktuell und wofür werde sie künftig gebraucht. Bundesweit ist die SPD im Umfragetief. Umfrageinstitute sehen die Genossen derzeit zwischen 11 und 13%. Die sächsische SPD hat aktuell 4.400 Mitglieder.
1: Der Arbeitskräftemangel in Deutschland wird in den kommenden Jahren offenbar größer ausfallen als erwartet. Zu diesem Ergebnis kommt eine Studie im Auftrag des Instituts der deutschen Wirtschaft. Wie die Rheinische Post berichtet, gehen die Wissenschaftler davon aus, dass in 10 Jahren rund 4,3 Millionen Arbeitskräfte fehlen werden. Das ist rund 1 Million mehr als bislang erwartet. Als Gründe werden eine stärkere Alterung der Gesellschaft und weniger Zuwanderung von Arbeitskräften angeführt. Um gegenzusteuern, fordert das Institut unter anderem längere Arbeitszeiten und im gleichen Schritt steuerliche Entlastungen, damit sich das auch auszahle. Fluggäste in der EU sollen mehr Rechte bekommen. Wie mehrere Nachrichtenagenturen übereinstimmend berichten, hat sich das EU-Parlament mit den Mitgliedstaaten auf kleine Verbesserungen geeinigt. So sollen Fluggäste künftig nicht mehr gezwungen werden, eine App zu nutzen, um an ihr Ticket zu gelangen. Außerdem dürfen die Airlines für Namensänderungen auf dem Ticket keine Gebühr mehr nehmen. Nicht durchsetzen konnten sich die EU-Länder mit der Forderung, Entschädigungen erst bei einer Verspätung ab 4 Stunden zu gewähren. Es bleibt bei 3 Stunden. Wenn Parlament und Mitgliedstaaten dem Kompromiss zustimmen, könnten die Änderungen im kommenden Jahr in Kraft treten. Die USA sind mit einem souveränen Sieg in die Fußball-Weltmeisterschaft gestartet. Das Team gewann in der Gruppe D gegen Paraguay mit 4:1. Am Abend trennten sich außerdem Kanada und Bosnien-Herzegowina 1:1. Deutschland startet morgen Abend in das Turnier. Gegner ist ab 19 Uhr Curaçao. Das waren Nachrichten von MDR Sachsen. 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
2: Und hier ist der MDR Sachsen Verkehrsservice. Da haben wir eine Meldung von der A4 Frankfurt Richtung Dresden. Zwischen Frankenberg und Hainichen liegen nach einem Unfall Fahrzeugteile auf der Fahrbahn. Dann Vorsicht auf der A14 zwischen Nossen Nord und Döbeln Ost sind Enten auf der Fahrbahn. Und die B87 ist zwischen Markranstädt und dem Abzweig Döhlen nach einem Unfall gesperrt. Dann haben wir noch die B96 ist zwischen Schwarzkolm und Naht nach einem Unfall gesperrt. Und es wird geblitzt auf der B173 in Kesselsdorf Richtung Dresden. Für mehr Tipps unsere kostenlose Verkehrshotline. Das ist die 0800 6375 637. 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
2: Guten Morgen, mein Name ist Elena Pelzer. Kommen Sie gut in den Tag.

0: Mood for Dancing hier beim Sachsenradio. 8 und 10 Minuten jetzt. Und für die Aktion Und was sammelst du? Hat das Museum für Sächsische Volkskunst nach ihren Sammlungen gesucht. An diesem Wochenende werden die jetzt präsentiert. Und Kathi Loch, die Direktorin des Museums, ist am Telefon. Guten Morgen.
1: Guten Morgen, Frau Pelzer.
0: Wie sind Sie auf die Idee gekommen? Sammeln Sie selber ganz viel?
1: Ich sammle natürlich auch was, aber schon von Berufswegen hat man ja im Museum immer ganz viel mit dem Thema Sammeln zu tun. Ein Museum ist ja letztendlich auch nichts anderes als eine große Sammlung. Aber uns hat dann doch mal interessiert, was andere Leute so sammeln. Und das Faszinierende ist ja, dass Menschen in der Regel, wenn sie sammeln, nicht nur Dinge sammeln, sondern immer auch Geschichten dazu. Und das fanden wir natürlich eine ganz spannende Fragestellung, was für Geschichten Menschen mit ihren Dingen zusammen einsammeln. Und wir dachten, wir geben diesen Dingen und diesen Geschichten einfach mal Raum bei uns im Museum und gucken, was passiert.
0: Jetzt durften wirklich dann alle möglichen Menschen einfach sagen, hier, ich sammle dieses und jenes. Ist das mal was fürs Museum? Kamen da jetzt nur kuriose Dinge oder auch so der Standard?
1: Wir haben die absolute Bandbreite. Also wir haben einen Aufruf gestartet und haben sich ganz viele Menschen gemeldet. Und das geht wirklich von richtig kuriosen Dingen. Also eins meiner Highlights sind die Bananenetiketten. Also wir haben jemanden mit 3 Alben voller Bananenetiketten. Da bin ich schon sehr gespannt drauf. Wir haben aber auch Schlümpfe und wir haben Enten und wir haben künstlerische Dinge, wie zum Beispiel erzgebirgische Miniaturschnitzereien. Das fanden wir vom Museum natürlich auch total spannend, weil das was ist, was wir auch selber sammeln. Aber es ist wirklich die ganze Bandbreite.
0: Aber mit der Pokémon-Sammlung hat sich da jetzt keiner beworben.
1: Nee, leider nicht. Bin ein bisschen enttäuscht.
0: Ach, also die hätten sie auch genommen, ja?
1: Selbstverständlich.
0: Ich kann mich daran erinnern, wir hatten mal eine Klopapiersammlerin. Und da hat sich dann herausgestellt, dass das sogar tatsächlich mehrere Leute machen. Also haben sich mehrere gemeldet.
1: Ja, auch der Herr mit den Bananenetiketten ist, glaube ich, nicht allein. Es ist nicht die weltgrößte Sammlung, hat er uns schon geschrieben.
0: Ach, verrückt. Sie haben schon gesagt, Sie sammeln auch was. Will ich natürlich noch wissen, was?
1: Ich sammle tatsächlich seit ganz, ganz vielen Jahren jeden Tag 5 schöne Erinnerungen. Die lassen sich nur nicht so gut ausstellen.
0: Ach, das wird dann aufgeschrieben?
1: Ja, genau.
0: Und was ist, wenn es mal ein richtig schlechter Tag war? 5 schöne Dinge findet man trotzdem.
1: Glauben Sie mir, das finden Sie.
0: Sagt Kathi Loch vom Museum für Sächsische Volkskunst in Dresden. Dort gibt's heute und morgen die Ausstellung über Sammlungen zu sehen. 8 Uhr und 12 Minuten. Hier ist das Sachsenradio.

0: Hotel California. Ich weiß, die Fußballweltmeisterschaft ist nicht für jeden was, aber erstens, da müssen Sie jetzt wohl ein Weilchen durch. Und zweitens, wenn Sie Fußball nicht mögen, vielleicht interessieren Sie sich für Rasen. Ich hatte mich nämlich über so ein paar Rasenkommentare jetzt irgendwie schon gewundert bei der WM, weil ich gedacht habe, wieso? Sieht doch gut aus. Was soll da sein? Aber es ist wohl wirklich so, dass Wissenschaftler jetzt seit sieben Jahren daran arbeiten, da irgendwie ein vernünftiges Grün in den USA, Kanada und Mexiko hinzukriegen, das überall gleich ist. Tabea Kunze, warum ist denn das so ein Akt?
1: Das ist deshalb so eine große Herausforderung, weil in den USA, Kanada und Mexiko normalerweise in den großen Arenen auf Kunstrasen gespielt wird. Jetzt soll es aber Naturrasen sein, in den allerdings Plastikfasern eingearbeitet wurden, um ihn zu verstärken. In den Stadien, die in besonders heißen Gegenden liegen, setzt man eben auf diese Sorte Warm Season Bermuda Gras. Und die deutschen Fußballer trainieren auch auf diesem Rasen, um sich an den für sie doch ziemlich ungewohnten Untergrund zu gewöhnen. Mhm. Denn diese Grassorte fühlt sich anders an als europäische Grassorten. Sie ist eher stumpf und trocken. Dadurch wird das Spiel langsamer und eher anstrengender für die Spieler. Ich würde also nicht sagen, dass Bermuda-Gras der perfekte Untergrund ist, um darauf Fußball zu spielen. Aber immerhin sollen die Rasenverhältnisse in allen Stadien vergleichbar sein. Und damit ist es ja dann immerhin fair für alle Teams.
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9: Und da haben wir heute zum Teil Sonnenschein, aber eben auch längere Phasen mit dicken Wolken. Wobei heute es noch irgendwie am angenehmsten sein soll. Die Höchstwerte liegen bei 16 bis 22 Grad. Gewitter sind möglich. Morgen dann nochmal mehr Wolken und da soll es wohl auch zunehmend Regenschauer geben. Außerdem wird es etwas kühler, 14 bis 19 Grad nur noch. Auch am Montag bekommen wir nochmal Regen ab und es bleibt kühl und windig. Aber ab Dienstag wird es dann allmählich wieder freundlicher werden. Und jetzt schauen wir, was los ist auf den Straßen. Bei uns in Sachsen. Da haben wir erstmal die A4 Frankfurt Richtung Dresden zwischen Chemnitz Ost und Frankenberg. Ein defekter Bus steht dort am Fahrbahnrand und es sind auch Personen auf der Fahrbahn, also fahren Sie bitte ganz besonders vorsichtig. A4 Frankfurt Richtung Dresden zwischen Frankenberg und Hainichen, da sind zwei Fahrspuren nach einem Unfall gesperrt. Und Vorsicht auf der A14 zwischen Nossen Nord und Döbeln Ost sind Enten auf der Fahrbahn. Im Landkreis Mittelsachsen zwischen Augustusburg und Erdmannsdorf befindet sich eine Ölspur und die B87 ist zwischen Markranstädt und dem Abzweig Döhlen nach einem Unfall gesperrt. Dann haben wir die B96, die ist zwischen Schwarzkolm und Naht nach einem Unfall gesperrt. Und es wird noch geblitzt auf der B173 in Kesselsdorf Richtung Dresden. Und für mehr Tipps unsere kostenlose Verkehrshotline, das ist die 0800 6375 637. 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

0: Air Supply, All Out of Love. 20 Minuten noch bis um 9.
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0: Und da ist Ralf Valencia. Ralf, wie viel Sonne ist denn heute drin in diesem ganzen Mix?
2: Naja, ein bisschen Sonne ist dabei, muss man sagen. Die kann auch mal ein bisschen länger scheinen. Aktuell haben wir zum Beispiel so eine größere Wolkenlücke, gerade östlich von Leipzig. Also die erstreckt sich so von Wurzen nach Torgau, nach Oschatz, Richtung Kolditz auch. Aber diese Wolkenlücken, die verschwinden auch relativ schnell wieder und dann kommen wieder dichtere Wolken. Und dann wird es auch wieder Schauer geben. Das haben wir jetzt momentan auch in Sachsen noch. Und damit müssen wir heute im Laufe des Tages auch leben. 16 bis 22 Grad bekommen wir. Es wird sich aber deutlich kühler anfühlen und in den Bergen sind auch mal stürmische Böen möglich.
0: Okay, und das geht morgen und am Montag auch erstmal noch so weiter?
2: Ja, morgen auf jeden Fall. Morgen ist es dann noch ein bisschen kühler bei 14 bis 19 Grad und auch der Montag ist unbeständig mit Schauern. Am Dienstag wird es im Laufe des Tages dann freundlicher und da schaffen wir schon mal 24 Grad und ab der zweiten Wochenhälfte da sind dann 25 bis 30 Grad möglich.
0: Na guck mal, da ist dann wieder Sommer. Dankeschön, Ralf.
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1: Und im Wort zum Tag hören Sie heute Michael Markert aus Leipzig.
2: Tun ist wie wollen, nur krasser. Diesen Spruch habe ich mir aufgeschrieben und er erinnert mich immer wieder an die eine oder andere kleine Versprechung über Dinge, die ich tue, wenn ich dazu komme. Es ist bekannt, dass unsere Absichten und unsere tatsächlichen Handlungen in vielen Fällen deutlich voneinander abweichen. Dafür gibt es viele Erklärungen. Ich finde die besonders anziehend, die mir Wege aufzeigen, meine Überzeugungen und Absichten tatsächlich in Handlungen umzusetzen. Das klingt einfach, ist es aber nicht. Es gibt eine bekannte und erforschte Lücke zwischen Sagen und Tun. Das ist allzu menschlich und auch nicht neu. Schon der Apostel Paulus wusste von sich, das Gute, das ich tun will, tue ich nicht, sondern das Böse, das ich nicht will, das tue ich. Paulus erklärt das so, dass die Sünde wie eine Macht in seinem Leben wirkt, die ihn daran hindert, der zu sein, der er wirklich ist. Nun ist es heute oft missverständlich, von Sünde zu reden. Der Begriff Sünde leitet sich von dem altnordischen Sunder her. Er bedeutet trennen oder absondern. Und genau darin schwingt der Sund mit, der zwischen meinem und einem rundum versöhnten Leben klafft. Sünde lässt sich nach dem griechischen Wort auch so beschreiben, als ob man mit dem Pfeil am Ziel vorbeischießt. Vielleicht kann dieses alte Wort die Wirklichkeit der Lücke zwischen Anspruch und Wirklichkeit in unserem Leben ganz zutreffend beschreiben. Es spricht von unserer Menschlichkeit. Mehr als die Sprüche und Bilder, die uns Perfektion und Unfehlbarkeit zutrauen. Ich bin eben ein Mensch und nicht Gott. Aber doch gehört zu meiner Menschlichkeit auch die Freiheit, mich zu entscheiden. Und zu meinem Glauben gehört die Erfahrung, dass Gott mich mit der Lücke liebt und annimmt und mir zutraut zu werden, was ich wirklich bin, ein Mensch, ein Ebenbild Gottes.

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9: Und da ist es heute durchwachsen. Wir haben es gehört von Ralf Valencia, ab und zu lässt sich die Sonne mal blicken, aber es gibt doch auch eine Menge Regen, teilweise auch Gewitter. Die Höchstwerte liegen zwischen 16 und 22 Grad. Morgen übermorgen auch noch so. Ab Dienstag wird es dann allmählich freundlicher und auch wieder wärmer werden.
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10: Mit Andreas Kalb. Schönen guten Morgen. Sachsens SPD kommt am Vormittag in Dresden zu einem außerordentlichen Landesparteitag zusammen. Im Mittelpunkt steht eine Debatte über die Bildungspolitik im Freistaat. Vor dem Hintergrund sinkender Schülerzahlen will sich die SPD dafür einsetzen, dass die Anzahl der Lehrer bis 2032 stabil bleibt. Schulen im ländlichen Raum sollen zudem erhalten werden. Außerdem wollen die Delegierten darüber

0: deutschen Gesellschaft und weniger Zuwanderung von Arbeitskräften angeführt. Um gegenzusteuern, fordert das Institut unter anderem längere Arbeitszeiten und im gleichen Schritt steuerliche Entlastungen, damit sich das auch auszahle. In der Krabbert-Milchwelt in Wittichenau ist in knapp einer Stunde Auftakt für den landesweiten Tag des offenen Hofes. Aus diesem Anlass öffnen zahlreiche Bauernhöfe im Freistaat ihre Tore für Besucher. Nach Angaben des Sächsischen Landesbauernverbands sind zahlreiche Aktionen geplant, von Führungen über Angebote für Kinder bis zu Kostproben regionaler Produkte. Ziel sei, Landwirtschaft erlebbar zu machen, sagte Verbandssprecherin Aline Rösler, MDR Sachsen.
1: Mit dem Tag des offenen Hofes möchten wir den Menschen vor allem zeigen, wie moderne Landwirtschaft in Sachsen heute arbeitet. Unsere Höfe öffnen dafür ihre Türen, um Landwirtschaft erlebbar zu machen, um sie auch verständlich zu machen. Im Mittelpunkt stehen vor allem hier der direkte Austausch zwischen den Landwirten und den Verbrauchern. Und wir wollen vor allem zeigen, wo unsere Lebensmittel herkommen, ne? Und gleichzeitig auch Verständnis schaffen für die Arbeit in der Landwirtschaft, auch für das Wissen und auch das Engagement, was halt hinter der Erzeugung steckt.
0: Die USA sind mit einem souveränen Sieg in die Fußball-Weltmeisterschaft gestartet. Das Team gewann in der Gruppe D gegen Paraguay mit 4:1. Am Abend trennten sich Kanada und Bosnien-Herzegowina 1:1. Deutschland startet morgen Abend in das Turnier. Gastgeber ist ab 19 Uhr Curaçao. Ist ab 19 Uhr Curaçao. Das waren Nachrichten von MDR Sachsen. 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
2: Und hier ist der MDR Sachsen Verkehrsservice. A4 Frankfurt Richtung Dresden zwischen Frankenberg und Hainichen. 3 Kilometer Stau nach einem Unfall. 20 Minuten länger dauert's. Und die B87 ist zwischen Markranstädt und dem Abzweig Döhlen nach einem Unfall gesperrt. Dann haben wir die B96. Die ist zwischen Schwarzkreum und Naht nach einem Unfall gesperrt. Und im Landkreis Mittelsachsen zwischen Augustusburg und Erdmannsdorf, da gibt's eine Ölspur. Es wird geblitzt auf der B173 in Kesselsdorf Richtung Dresden zwischen Liebenau und dem Abzweig Breitenau. Und für Mattips ist das hier die kostenlose Verkehrshotline, die 0800 637 5637. 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
3: Guten Morgen, Sachsen.
2: Einen schönen guten Morgen.

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Neil Diamond mit Beautiful Noise. 9:07 jetzt. Einen schönen Sonntag. Samstag. Wenn man nicht weiß, ob man Samstag oder Sonnabend sagen soll, ne? Also das jedenfalls. Guten Morgen. Mit dir.

9:09 und heute ist Geburtstag. Wir haben hier noch ein paar Gratulationen zu verschicken. Zum einen Heinz Müller aus Groß-Röhrsdorf wird heute 80 Jahre alt. Herzlichen Glückwunsch, die ganze Familie gratuliert ganz herzlich, dass all ihre Wünsche heute in Erfüllung gehen. Und Günther Jeckisch aus Bautzen, ihre Familie schreibt, sie wünschen ihnen zum 90. alles erdenklich Gute und Liebe. Ebenfalls Geburtstag hat Manfred Henker aus Langenhennersdorf und auch ihnen alles Gute zum 70. Wala, Hanne, Gerd, Gitte, Hans, Gudrun, Frank, Elke, Achim und Evi senden ganz liebe Grüße. Und zum 70. nach Dresden zu Dietmar Reinicke auch ganz liebe Grüße von allen Kameraden von der Stadtteilfeuerwehr Pillnitz und die Alters- und Ehrenabteilung der Stadt Dresden gratuliert auch.

0: Guten Morgen, hier ist das Sachsenradio und das Quartier der deutschen Nationalmannschaft in den USA. Da können jetzt natürlich nicht jeden Tag Reporter durchlatschen, das ist ja klar. Also einfach mal Mäuschen spielen ist nicht, es sei denn, man drückt Dennis Undaff eine Kamera in die Hand.
1: Und das ist der Dennis.
2: Ein bisschen Platz machen bitte.
1: Dennis Undaff schnappt sich die Kamera.
2: Hier wird gearbeitet, ne?
1: Und zeigt den Fans, wie es so ist im DFB-Quartier.
2: Hinter den Kulissen.
1: Das Graylin Estate, 55 Hektar, alles da.
2: So, hier ist die Rezeption.
1: Für die insgesamt 85 Gästezimmer und jede Menge Komfort für die DFB-Kicker.
2: Hier ist Volleyball und Handball.
1: Golf kann man auch spielen, Basketball, Paddle, alles für den Spaß gegen den Lagerkoller. Wellness gibt's natürlich auch.
2: Hier ist die Sauna, das ist unser Pool. Ist warm?
3: Boah, voll kalt, Alter.
1: Ja, trotzdem aber.
2: Ja, safe Arschbombe.
1: Gut, aber eigentlich sind Dennis Undaff und die DFB-Kicker nicht für Arschbombe zur WM gekommen.
4: Jeder hat das gleiche Ziel und das ist Weltmeister werden.
1: So, und deswegen wird's auch mal langsam Zeit, dass es losgeht.
4: Jeder ist glücklich, dass es endlich anfängt.
1: Morgen 19 Uhr, erstes Gruppenspiel, Gegner Curaçao.
4: Jeder ist natürlich heiß auf das erste Spiel und der Fokus ist auf jeden Fall da. Und jeder ist Gott sei Dank bei 100%.
0: Ja, wäre schön, wenn die Laune der Jungs ein bisschen auf das Publikum hier überspringt, denn jeder ist hier, glaube ich, noch nicht so richtig on fire. Aber ich hätte eine Idee, wie das funktionieren könnte. Sonntag ab 19 Uhr, also morgen Abend, dann die Umsetzung in der ARD.

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14: Heute ist es wechselnd bis stark bewölkt. Das bedeutet, es kann mal sonnig sein, ja. Es kann aber auch eben mal Regenschauer geben. Also ein bisschen von allem drin. Gewitter sind auch möglich. Höchstwerte liegen heute bei 16 bis 22 Grad. Morgen wird es noch ein bisschen ungemütlicher werden von der Tendenz her. Etwas kühler, 14 bis 19 Grad. Und auch da gibt es viele Regenschauer. Auch am Montag, so ab Dienstag, dann wieder freundlicher. Und jetzt schauen wir, was auf den Straßen los ist. Hier ist der MDR Sachsen Verkehrsservice. A4 Frankfurt Richtung Dresden. Zwischen Frankenberg und Hainichen stockender Verkehr an der geräumten Unfallstelle. Dann haben wir die B87, die ist zwischen Markranstädt und dem Abzweig Döhlen nach einem Unfall gesperrt. Die B96 ist zwischen Schwarzkolm und Naht nach einem Unfall gesperrt. Und auf der B173 Richtung Dresden zwischen Oederan und Oberschöna, da gibt es eine Ölspur. Im Landkreis Mittelsachsen zwischen Augustusburg und Erdmannsdorf. Behinderung wegen Reinigungsarbeiten. Und ich stutze so, weil jetzt gerade noch eine Meldung reinkommt. Vorsicht bitte auf der A9 Richtung München am Schkeuditzer Kreuz in der Überfahrt zur A14 Richtung Dresden. Da liegt eine Stoßstange auf der Fahrbahn. Außerdem haben wir noch Blitzer, und zwar auf der B173 in Kesselsdorf Richtung Dresden und zwischen Liebenau und dem Abzweig Breitenau. Und für mehr Tipps unsere kostenlose Verkehrshotline, das ist die 0800 637 5637. Schnell und aktuell, das ist der MDR Sachsen Verkehrsservice. Mein Name ist Elena Pelzer und ich wünsche Ihnen einen schönen guten Morgen.

0: nichts auf dieser Welt. Roger Cicero hier beim Sachsenradio. Noch ist es ruhig in den Gassen von Stolpen. Aber wenn das Stadtfest nachher um 11 losgeht, dann wird die Stadt natürlich ein gutes Stück voller und auch wieder ein gutes Stück Geschichte lebendig werden lassen. Ganz besonders heute Abend.
1: Hört ihr Leute und lasst euch sagen, die Uhr, die hat gleich 10 geschlagen. 10, das ist das Ziel der Zeit. Mensch, bedenkt die Ewigkeit.
0: Ja, denn auch in Stolpen gibt es Nachtwächter. 21.21 Uhr geht die Nachtwächterführung los. Matthias Hensel ist der Name des Nachtwächters oder kurz Matze.
2: Naja, der Nachtwächter muss die Zeit ansagen. Um 22 Uhr musste man das Licht ausmachen. Und damals hatte man noch viel offenes Licht. Vor allen Dingen solche Ölfunzeln gab es in den Häusern. Kerzen gab es erst viel später. Und da konnte schon mal passieren, wenn so Ölfunzeln hier aus war und es ausgelaufen, dass dann gleich die ganze Bude brannte.
0: Also Matze werden Sie in Aktion erleben, wenn Sie möchten. Stadtfest in Stolpen, da können Sie gerne vorbeikommen. Ist auch eine große Handwerksmeile, die es dort gibt. Außerdem wird auch gefeiert dieses Wochenende in Bischofswerder. Da ist morgen das Skibock-Rennen angesagt. 9.39 Uhr ist es jetzt. Am Samstag früh starten Sie gut ins Wochenende.

0: Gleich ist es 9:45 und wenn Sie gerade am Überlegen sind, was kann man so machen, das war ja unser Thema auch gerade. Der André hat sich noch gemeldet.
1: Hallo Elena, hier ist der André aus Thum.
0: Hey.
1: Zum Thema, was ist am Wochenende los? Für alle, die von Richtung Chemnitz nach Anneberg auf die Kät unterwegs sind, macht unbedingt Stopp in Thum, denn bei uns ist Hauströdelmarkt der erste. Es nehmen über 85 Häuser, Haushalte, Keller, Dachböden teil. Alles sind keine professionellen Trödler. Kommt vorbei, es gibt tolle Sachen. Start ist früh, ab 10 Uhr. Und es geht bis nachmittags, bis die ganze Bude leer verkauft ist. Also kommt unbedingt vorbei.
0: Hauströdelmarkt klingt richtig gut, finde ich. Also ab morgen 10 Uhr dann in Thum.

0: I don't wanna lose you hier beim Sachsenradio. Und heute Abend gibt es wieder Olaf Schubert, Thorsten Sträter und Johann König in illustrer Runde miteinander. Wenn sie gemeinsam reden, ist es auf jeden Fall lustig, aber wenn sie gemeinsam singen...
1: Eins, zwei, drei, vier.
2: Weine nicht, wenn der Regen fällt. Dam, dam.
0: Mhm.
2: Dam, dam.
0: Na gut. Geht auch. Gesungen wird heute Abend nur kurz. Länger werden Fragen beantwortet. Wie zum Beispiel, wie habt ihr für euer Alter vorgesorgt? Also, Olaf Schubert ist fein raus.
3: Also, wenn man sich aufs Alter vorbereiten will, dann muss man ja jetzt die Sachen machen, die man im Alter braucht. Also, ich übe schon Sudoku. Ich kann schon Rollator fahren. Freihändig.
4: Freihändig, ja.
3: Ich kann schon Passen zahlen. Ja. Ja. Ich kann schon aus dem Fenster gucken und rufen, das ist eine Einbahnstraße! So, irgendwie ist es sowas. Also wenn es bei mir soweit ist, rennt, dann bin ich perfekt, da muss ich nichts mehr üben.
0: Ja? Das Gipfeltreffen, 22.15 Uhr, heute Abend im MDR-Fernsehen.
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10: Wir haben von allem ein bisschen was dabei. Wir haben ein bisschen Sonnenschein, wir haben aber auch jede Menge Wolken und ein bisschen Regen. Vielleicht gibt es sogar noch ein Gewitter heute. Die Höchstwerte, die liegen so zwischen 16 und 22 Grad. Morgen und übermorgen wird es nochmal merklich kühler werden. 14 bis 19 Grad. Auch heute könnte sich schon ein bisschen frischer anfühlen. Auch da gibt es Regenschauer und es weht ein kräftiger Wind dazu. Aber ab Dienstag ist dann schon wieder freundlicheres Wetter in Sicht. 24 Grad und Richtung Ende nächster Woche dann auch wieder bis 30 Grad. Also dann ist wieder Sommer.
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11: Mit Andreas Kalb. Schönen guten Tag. Sachsens SPD kommt zur Stunde in Dresden zu einem außerordentlichen Landesparteitag zusammen. Im Mittelpunkt steht dabei eine Debatte über die Bildungspolitik im Freistaat, wie MDR Sachsen-Reporterin Beate Dietze berichtet.
12: Die SPD will trotz sinkender Schülerzahlen die Anzahl der Lehrerinnen und Lehrer zumindest bis 2032 stabil halten. Schulen im ländlichen Raum sollen erhalten werden. Eine Schließungswelle wie Anfang der 2000er Jahre will die SPD verhindern. Die Partei macht sich wie in der Vergangenheit für mehr längeres gemeinsames Lernen und mehr jahrgangsübergreifenden Unterricht stark. Außerdem wollen die Sozialdemokraten Grundsätzliches klären, heißt, wofür steht Sozialdemokratie in Sachsen aktuell und wofür werde sie künftig gebraucht. Bundesweit ist die SPD im Umfragetief. Umfrageinstitute sehen die Genossen derzeit zwischen 11 und 13%. Die sächsische SPD hat aktuell 4.400 Mitglieder.
11: Der Arbeitskräftemangel.

0: auch Mitarbeiter für die Bereiche IT und Verwaltung sowie Technik und Handwerk gesucht. Die Ansiedlung soll mitten im Lausitzer Strukturwandel eine Wissenschaftsinstitution von internationalem Rang aufbauen. Auf dem Fichtelberg startet in diesen Minuten der Fichtkoner Radmarathon. Dabei radeln knapp 200 Frauen und Männer innerhalb von 24 Stunden von Sachsens höchsten Berg an die Ostsee. Fast 600 Kilometer legen die Sportler dabei zurück. In Sachsen führt die Strecke unter anderem von Oberwiesenthal nach Chemnitz über Staatsstraßen. Über die Bundesstraße 7 geht es von Chemnitz über Rochlitz und Colditz bis nach Bad Düben. Die Organisatoren bitten Autofahrer um besondere Vorsicht und Verständnis bei Verzögerungen. Das waren Nachrichten von MDR Sachsen. 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
1: MDR Sachsen Verkehrsservice. Vorsicht auf der A14 Richtung Dresden. Zwischen Gröbers und Schkeuditzer Kreuz befindet sich eine ungesicherte Unfallstelle. Auf der B87 zwischen Markranstädt und dem Abzweig Döhlen Behinderungen nach einem Unfall. Die B96 ist zwischen Schwarzkolm und Nard nach einem Unfall gesperrt. Auf der B173 Richtung Dresden zwischen Oederan und Oberschöna befindet sich eine Ölspur. Im Landkreis Mittelsachsen zwischen Augustusburg und Erdmannsdorf Behinderungen wegen Reinigungsarbeiten. In Stolpen ist der Marktplatz heute und morgen wegen des Stadtfestes gesperrt. Und hier sind die aktuellen Blitzer. Die befinden sich auf der B173 in Kesselsdorf Richtung Dresden und zwischen Liebenau und dem Abzweig Breitenau. Wenn Sie noch was entdeckt haben, Staus, Blitzer, Behinderungen, bitte sagen Sie Bescheid. 0800 637 5637. Unsere kostenlose Verkehrshotline. 0800 637 5637. Schnell und aktuell. Dank Ihrer Mithilfe der MDR Sachsen Verkehrsservice kommen Sie gut an Ihr Ziel.
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1: Hereinspaziert, wir sind im Wochenende angekommen. Was haben Sie geplant? Sie können es uns verraten. Ist ja vielleicht auch ein Tipp für andere. Und morgen spielt ja zum ersten Mal die deutsche Elf bei der Fußball-WM. Da kümmern wir uns auch drum. Sascha Grees aus Leipzig hat schon mal getippt. 5:2 für Deutschland gegen Curaçao. Danke für die Nachricht über die MDR Sachsen-App.
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0: Das Wochenende mit dem Sachsenradio. Morgen Abend steigt die Fußballnationalmannschaft ins Geschehen der WM ein. Der erste Gegner ist das karibische Curaçao, autonomes Land innerhalb des Königreichs der Niederlande. Und was haben Sie so geplant? Wo gucken Sie? Was gibt's zu essen?
1: Also bisher wusste ich gar nicht, dass am Wochenende das Spiel überhaupt ist. Wollen wir es uns anschauen? Ja, der Junge nickt, also gucken wir es uns an.
2: Na, mit Nachbarn und Freunden gucken wir das. Das kommt aufs Wetter drauf an, ne? Ansonsten draußen haben wir jedes Jahr gemacht. Entweder haben wir einen Döner oder wir machen selber was oder Bowle. Je nachdem, es kommt auf die Stimmung dann drauf an.
3: Wenn nur zu Hause und mit Freunden. Zu essen nichts. Ein Bierchen und Knappereien.
0: Ja, und was haben Sie morgen vor, wenn das Spiel über die Bühne geht? Und wie lautet Ihr Tipp? Schicken Sie eine Text- oder Sprachnachricht über die MDR Sachsen-App. Anstoß ist ja morgen Abend 19 Uhr. Die ARD, das Erste, überträgt live. Radioreportagen sind ja auch spannend. Die hören Sie zum Beispiel im Netz unter www.ardsounds.de.

0: Hitparade und ein Klassiker der Band hier bei uns beim Sachsenradio Schwanenkönig. Morgen geht's für die deutsche Fußballnationalmannschaft an den Start. Ronny aus Netzschkau ist da weniger interessiert, eigentlich desinteressiert, hat er uns geschrieben. Und Heinz Wicke aus Zittau, der guckt das ganze Geschehen dann von zu Hause zu. Dieses erste Gruppenspiel für die Nagelsmann-Truppe in Houston, Texas gegen die Nationalmannschaft von Curaçao klingt irgendwie nach einem genüsslichen Sonntagabend mit Fußball-WM. Und mein Kollege Mario Süßengut betrachtet das Ganze denn auch komplett aus dem kulinarischen Blickwinkel. Mario, was empfiehlt denn der Chefkoch?
1: Chefkoch, so weit würde ich mich jetzt nicht aus dem Küchenfenster lehnen wollen. Sagen wir Hobbykoch. Mhm. Aber wenn ich mir das mal auf der Zunge zergehen lasse, Deutschland und Curaçao in Texas, da steht förmlich der angezündete Holzkohlegrill schon in der Mitte aller, die morgen WM schauen. Zur besten Abendbrotzeit, 19 Uhr, deutsches Grillen klingt dann so.
2: Bratwurst und Steak.
3: Ich grill gerne Rippchen, Spare Ribs. Ich nehme die vorgegart, da geht weniger schief.
2: Das gelingsichere, einfache.
4: Schweinesteak, Nackensteak, auch Rindersteak, Hähnchen.
5: Bratwurst oder Krakauer und Gemüse. Zucchini, Mais, Paprika, Pilze.
1: Soweit typisch deutsch, typisch sächsisch. Und die Texas-Note wäre dann ein Texas Barbecue, das heißt mit langsam im Smoker bei niedriger Hitze gegarten Fleischstücken, zum Beispiel Rinderbrust, Rinderrippchen oder auch Schweinerippchen, gewürzt dann nur mit Salz und grobem Pfeffer. Und die absolute Königsdisziplin in Texas, eine Rinderbrust, die über viele Stunden, bis zu 15 Stunden, bei nur etwa 105 Grad im Rauch gart, bis sie butterzart ist.
0: Wer sowas vorhat, sollte jetzt schon alles zusammen haben. Und zu Curaçao, da fällt mir ja partout nur Blue Curaçao ein, der Likör.
1: Ja, der berühmte Likör, mhm, die berühmten Curaçao-Liköre, die sind tatsächlich nach der Karibikinsel benannt. Komme ich nachher später am Vormittag noch drauf. Erstmal soll es um die Grundlage gehen und ein Nationalgericht von Curaçao. Ein mit Hühnchen, Zwiebeln und Paprika gefüllter Gouda. Richtig gehört Gouda, mhm, denn Curaçao gehört zum Königreich der Niederlande. Und dieses Nationalgericht nennt sich Cachillena. Ich hoffe, ich habe es richtig ausgesprochen. Und das ist als Auflauf für 4, 5, 6 Leute auch am Grill schnell gemacht.
0: Danke, Mario Süßengut, bis hierher. Und das eben erwähnte Rezept für das typische Gericht von Curaçao namens Cachillena finden Sie ab sofort auf unserer Webseite mdrsachsenradio.de. Blue Curaçao. Oh, vielleicht trinken Sie auch ein Schlückchen. Wir haben hier schon mal den Blue Night Shadow. Hier sind Two of Us beim Sachsenradio.

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5: Heute ist es wechselnd, teilweise stark bewölkt und es gibt immer wieder Schauer, teilweise Gewitter, die Höchstwerte 16 bis 22 Grad und es weht ein mäßiger und manchmal auch stark böiger Westwind. Morgen weiterhin Schauer, maximal 14 bis 19 Grad und der stark böige Westwind ist auch wieder mit von der Partie. Der Sommer kehrt dann wohl erst nächste Woche so richtig ein. Es ist 10.31 Uhr, MDR Sachsen Verkehrsservice, A14 Richtung Dresden zwischen Gröbers und Schkeuditzer Kreuz, Behinderungen nach einem Unfall. Die B96 ist zwischen Schwarzkolm und Nard nach einem Unfall gesperrt. In Stolpen ist der Marktplatz heute und morgen wegen des Stadtfestes gesperrt. In und um Moritzburg kommt es zu Sperrungen und Behinderungen wegen des Schlosstriathlons. Und wir haben hier noch die Blitzer, die aktuell stehen auf der B173 in Kesselsdorf Richtung Dresden sowie zwischen Liebenau und dem Abzweig Breitenau. Und Sie haben noch was entdeckt? Staus, Blitzer, Behinderungen? Bitte sagen Sie Bescheid, wir reichen es gern weiter. Die Nummer zum Bescheid sagen ist kostenfrei 0800 637 5637. 0800 637 5637. Schnell und aktuell, dank Ihrer Mithilfe, der MDR Sachsen Verkehrsservice, kommen Sie gut an Ihr Ziel.
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0: Ach ja, das Lied mit diesem schönen Oh yeah, Louis Armstrong.
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2: Wir fragen an diesem Vormittag mal wieder, was gefällt Ihnen besser, das Original oder die Coverversion? Anlass für unsere heutige Auswahl ist ein Geburtstag. Sarah Connor feiert nämlich heute ihren 46. Herzlichen Glückwunsch an die gebürtige Delmenhorsterin und alles Gute auch allen anderen, die heute Geburtstag haben und vielleicht auch feiern. Wir beginnen mit dem Original, einem der größten Hits von Dusty Springfield aus dem Jahre 1968. Son of a Preacher Man, der Sohn eines Predigers, und der Text erzählte von einer intensiven, riskanten Liebesbeziehung zum Pfarrerssohn, ursprünglich für Aretha Franklin geschrieben, aber Dusty Springfield war auf Anhieb erfolgreich mit dem Titel. Fast 40 Jahre nach dem Original hauchte dann Sarah Connor mit ihrer Stimme dem Oldie ihre eigene Kraft ein. Son of a Preacher Man anno 2007. So klingt unser Geburtstagskind von heute, Sarah Connor. Sie wird 46, aber Sie haben natürlich die Wahl. Wollen Sie nachher nach 12 eben das Cover von Sarah Connor hören oder doch lieber das Original von Dusty Springfield? Gibt es persönliche Erinnerungen vielleicht, die Sie mit dem einen oder anderen, dem Song verbinden? Sie können jetzt voten und mir Ihre Geschichte erzählen, wenn Sie mögen, unter mdrsachsenradio.de.
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0: Sehnsucht nach dir. Veronika Fischer beim Sachsenradio. Die Fußball-WM hat begonnen und morgen ist endlich Deutschland an der Reihe. Alle hoffen auf einen starken Auftritt. Das Eröffnungsspiel am Freitag war ziemlich lahm, hat Henry uns geschrieben. Mal gucken, wie die Nagelsmann-Truppe in Form ist. Zu sehen morgen ab 19 Uhr in der ARD oder zu hören über die ARD Sounds App beziehungsweise über www.ardsounds.de. Vielleicht mag ja der ein oder andere lieber eine Radioreportage. Ja, sind Sie mit von der Partie am Radio oder vor dem Fernseher?
1: Ich gucke mir es an, mit Freunden bei uns zu Hause grillen, wenn das Wetter ist.
2: Ich glaube nicht, dass ich es angucke. Ich bin noch nie so Fußballanhänger.
3: Kann ich das nicht sagen. Am Wochenende habe ich Dienst, muss ich arbeiten und kann nicht sagen, wann ich wieder da bin. Könnte klappen.
4: Ich mit meinem Sohn, wir werden uns das wahrscheinlich anschauen. Wenn es da auch wirklich um Sport geht und nicht wieder am Rand so viel Tamtam gemacht wird.
0: Ja, wir sind ja auch gerne Weltmeister im Zerreden. Es soll das Spiel im Mittelpunkt stehen. Das haben uns auch einige geschrieben und nicht wieder ellenlang über Trikots und die Farbe und sonst was geredet werden. Schreibt Robert Köhler zum Beispiel aus Hoyerswerda. Er trifft sich im Garten zum Grillen und Fußball gucken mit Freunden und Familie. Roswitha aus Werdau, die bereitet momentan schon den Kartoffelsalat für ihre Männer zu. Dann ist er schön durchgezogen und schmeckt so richtig lecker. Dazu gibt es dann morgen Abend Würstchen, Bierchen, Salzstangen. Sie guckt dann auch gern zu. Und Sie können uns auch weiterhin schreiben über mdrsachsenradio.de oder die MDR Sachsen App und einen Tipp abgeben. Und da habe ich auch von Friederike Mittag was bekommen. Wir schauen in der Regel kein Fußball. Wir verreisen mal wieder. Ganz entziehen kann man sich dem Zirkus dann doch nicht. Wir machen das sozusagen, was geht, dosiert. Andreas aus Königsbrück schaut die WM nicht, weil ich weiß, dass wir nicht Weltmeister werden. Tja, und Thilo Klesig aus Leubsdorf, aus dem Ortsteil Schellenberg, der wird morgen ganz gemütlich auf seinem Sofa sitzen, auf seiner Couch und er tippt 4:0 für Deutschland.

0: Fleetwood Mac beim Sachsenradio. Viele schreiben uns, wir haben auch Post von unseren Hörern aus Bautzen bekommen. Fußball gucken gar nicht. Wir haben nach dieser Überflutung mit Werbung im Vorfeld einfach auch schon so ein bisschen die Nase von der ganzen Geschichte irgendwie voll. Das ist zu viel. Wir haben in unserem Land andere Probleme. Nichts gegen Freude und Spaß, dass man uns nicht falsch versteht. Und dann haben wir auch die Meinung von Karl, glaube ich. Ist er aus Belgern oder wie war das?
1: Ja, hallo, ich bin der Karl Dürbeck aus Belgern. Und ich schaue morgen Abend das Deutschlandspiel mit Freunden in der alten Gaststätte zur Brauerei in Belgern beim Braumeister Enrico Sturm. Und hoffe natürlich, dass wir das Spiel mit 4:0 gewinnen.
0: Das war so Ihr Tipp. Und alle, die uns zum Thema schreiben oder auch schreiben, was Sie heute noch vorhaben und wo es hingeht, unter allen verlosen wir den MDR Sachsen-Rucksack.

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7: Frank Henschel aus Meißen hat eine Nachricht geschickt mit einem Tipp. Deutschland gewinnt 3:1 gegen Curaçao morgen Abend. Das Spiel steigt ja ab 19 Uhr unserer Zeit in Houston, Texas. Er will mal nicht höher greifen. Die kleinen Mannschaften sind immer für eine Überraschung gut. Er hofft natürlich fest auf einen Sieg. Alles andere wäre blamabel. Und hier sind die Aussichten.
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7: Heute wechselnd, teilweise auch stark bewölkt. Und es gibt immer wieder Schauer, teilweise Gewitter. 16 bis 22 Grad. Es weht ein mäßiger und starkböiger Westwind und morgen weiterhin Schauer, maximal 14 bis 19 Grad. Und der starke böge Westwind ist auch wieder mit von der Partie.
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9: Mit Andreas Kalb. In Sachsen ist die Zahl der Ausbildungsverträge im Handwerk in den vergangenen Jahren deutlich gestiegen. Wie das Wirtschaftsministerium mitteilte, wurden im vergangenen Jahr mehr als 5.900 Verträge abgeschlossen. Vor 5 Jahren waren es noch 800 weniger. Um Ausbildung und Qualifikation im Handwerk zu stärken, setzt Sachsen auf die Modernisierung überbetrieblicher Berufsbildungsstätten. Dafür stehen laut Ministerium 11 Millionen Euro bereit. In diesem Jahr ist zudem der Meisterbonus auf 3.000 Euro gestiegen. Wirtschaftsminister Panther sagte, mit Blick auf Digitalisierung und künstliche Intelligenz, viele Leistungen im Handwerk ließen sich nicht einfach automatisieren. Sachsens SPD ist am Vormittag in Dresden zu einem außerordentlichen Landesparteitag zusammengekommen. Im Mittelpunkt steht eine Debatte über die Bildungspolitik im Freistaat. Vor dem Hintergrund sinkender Schülerzahlen will sich die SPD dafür einsetzen, dass die Anzahl der Lehrer bis 2032 stabil bleibt. Schulen im ländlichen Raum sollen zudem erhalten werden. Außerdem wollen die Delegierten darüber diskutieren, für welche Inhalte die SPD in Sachsen zukünftig stehen soll. Bundesweit ist die Partei in einem Umfragetief. Sachsens SPD hat aktuell rund 4.400 Mitglieder. Das Deutsche Zentrum für Astrophysik in Görlitz sucht international nach Spitzenpersonal. Derzeit arbeiten rund 115 Menschen aus 16 Nationen für das Forschungszentrum. Bis 2038 sollen es etwa 1.000 sein. Neben wissenschaftlichen Positionen werden auch Mitarbeiter für die Bereiche IT und Verwaltung sowie Technik und Handwerk gesucht. Die Ansiedlung soll mitten im Lausitzer Strukturwandel eine Wissenschaftsinstitution von internationalem Rang aufbauen. Im Erzgebirge sind fast 200 Frauen und Männer zum Radmarathon Fichkona aufgebrochen. Ihr

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1: MDR Sachsen Verkehrsservice, auf der Ortsumgehung Stolberg zwischen den Abzweigen Aue und Brünlos steht ein LKW. Vorsicht im Landkreis Sächsische Schweiz-Osterzgebirge, auf der Strecke von Schlottwitz über Hausdorf bis Lunkwitz befindet sich eine Ölspur. In Stolpen ist der Marktplatz heute und morgen wegen des Stadtfestes gesperrt. In und um Moritzburg kommt es zu Sperrungen und Behinderungen wegen des Schlosstriathlons. Hier sind die aktuellen Blitzer, die befinden sich auf der B173 in Kesselsdorf Richtung Dresden sowie zwischen Liebenau und dem Abzweig Breitenau. Für noch mehr Tipps hier unsere kostenlose Verkehrshotline 0800 6375 637. Ich wiederhole 0800 6375 637. Schnell und aktuell dank Ihrer Mithilfe. Der MDR Sachsen Verkehrsservice. Kommen Sie gut an Ihr Ziel.
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1: Willkommen, was treiben Sie heute? Wir haben schon gehört, Essen für morgen Abend vorbereiten zum Beispiel. Da ist ja die deutsche Nationalelf dran ab 19 Uhr deutscher Zeit in Texas. Es geht gegen das Karibikland Curaçao, das zu den Niederlanden gehört. Andrea tippt übrigens ein Unentschieden 3:3. Sie ist schon ausgelacht worden in ihrer Familie, schreibt sie. Das ist ihr aber völlig egal. Sie können ja auch ihren Tipp abgeben oder über die Sachsen-App das Ganze tun. Heute geht's mit den Enkeln bei ihr zumindest zum Wandern in die Sächsische Schweiz. Richtig gutes Wetter, nicht zu warm, nicht zu kalt, einfach richtig toll.
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0: Jawohl, Stevie Wonder, I just called to say I love you. Das Wochenende steht bei vielen natürlich im Zeichen des Fußballs. Was wurde schon geredet, schreibt uns Anton Müller aus Krimitschau. Analysen, Experteneinschätzungen, nun soll endlich der Ball rollen und Schluss mit dem Gequatsche. Die Spieler sollen zeigen, was sie drauf haben. Ja, das tun sie auf der WM-Bühne dann in Texas morgen Abend 19 Uhr live zu erleben in der ARD im Ersten oder wer Radio hören will, ardsounds.de. Und wie wird's bei Ihnen?
1: Wir werden uns zwar treffen mit der Familie, aber eher zum Abendessen. Wir werden Fußball gucken, das läuft vielleicht so nebenbei dann. Ist ja noch eine Zeit, wo man normal gucken kann. Besser wie nachts um 3 oder 4.
2: Jetzt für die Gruppenphase gehen es ja die Zeiten. Was danach kommt, erstmal gucken, ob wir es überhaupt so weit bringen.
3: Ja, ich guck mit. So ein Bierchen und was zu knabbern.
4: Was wünschst du dir?
5: Eis.
4: Ein Eis dazu, ja. Da holen wir ein Eis. Amerikanische Flagge vielleicht. Popcorn-Eis oder sowas.
6: Ich bin jetzt nicht so der Mega-Fußball-Fan, aber wenn die Deutschen doch ein bisschen gut spielen und das über das Viertelfinale schaffen, dann schaue ich schon mit meiner Freundin. Aber dass ich mir dann so Deutschland-T-Shirt anziehe und extra Bier hole und Popcorn, eher ne.
0: Na ja, nicht. Doch ein T-Shirt muss sein, findet zumindest Bernd Herkler aus Görlitz. Aber er hat sich kein neues gekauft. Die sind ihm einfach zu teuer. Und außerdem muss sein älteres Fußball-T-Shirt auch mal wieder getragen werden. Und dann haben wir Post noch von B. Posewitz. Ich habe mit Fußball absolut nichts am Hut. Ich habe morgen auch Besseres vor. Ich feiere meinen 70. Geburtstag. Na dann, viel Spaß beim Geburtstagsfeiern. Und Gernot Mücke aus Kudersdorf. Ich werde das Spiel zusammen mit meiner Frau ganz in Ruhe anschauen. Und mein Tipp ist 8:0 gegen Curaçao.

0: nicht mehr.
1: Das erste Mal tat's noch weh. Apropos das erste Mal. Langsam wird es ernst für unsere Fußballnationalmannschaft. Morgen wartet Curaçao, was irgendwo nach Urlaub klingt, stattdessen aber als unser Gegner im ersten Gruppenspiel aufläuft. Ein unbeschriebenes Blatt, vielen ein völliges Rätsel. Aber Dirk Henze bringt motivierendes Licht ins Dunkel. So schwer kann das doch ja wohl nicht werden.
2: Keine Angst vor niemand. Mit wem sich die deutsche Nationalelf diesmal wieder anlegt. Heute
3: Curaçao. Also, meinen die das ernst? Curaçao? Grüne Wiese, schon klar. Aber da guckt man als überheblicher Mitteleuropäer doch ins Spirituosenregal. Auf der Wiese rollt doch kein Fußball. Denkste, nix mit einer exotischen Verabredung an der Bar. Man trifft sich im Sportpark auf einer öffentlichen Grünfläche. Wie bereitet man sich auf so einen Gegner vor, von dem man nicht wusste, dass er überhaupt einer ist? Erstmal geografisch, damit auch jeder eine Ahnung hat, aus welcher Richtung der Ball kommt. Was sagt der Atlas? Curaçao ist ein winziger Hut auf dem Kopf Südamerikas. Oha, der Kontinent kann kicken. Curaçao gehört zum Königreich Niederlande. Auch nicht schlecht. Und Curaçao ist eine der ABC-Inseln. Damit haben sie dort natürlich auch ABC-Schützen. Und die zielen neugierig auf Länder, die mit D anfangen. Spielerisch gibt es freilich keinerlei Erfahrung mit Curaçao. Leistungssportler trinken nicht. Woran hält man sich also fest, wenn kein Barhocker da ist? An seinem Selbstvertrauen. Wir sind wer? Die deutsche Nationalelf strotzt vor Superlativen. In unserem Tor steht der älteste Keeper, der je bei einer WM für Deutschland gehalten hat. Und trotzdem heißt er Neuer. Ihn trainiert der jüngste Nationaltrainer im Turnier. Das macht Neuer noch neuer. Ganz ehrlich, Curaçao darf kein Stolperstein sein. Die blaue Welle spielt die WM für Aufmerksamkeit und schöne Erinnerungen im Fotoalbum. Und da wollen wir nicht die Schönste sein. Trotzdem, Jungs, Likör kann einen schneller umhauen als Bier. Berauscht euch deshalb also lieber an euch selbst.

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7: Heute wechseln, teilweise stark bewölkt und immer wieder Schauer, teilweise auch Gewitter. 16 bis 22 Grad höchstens. Es weht ein mäßiger und starkböiger Westwind. Morgen hin weiter Schauer, maximal 14 bis 19 Grad. Und der starkböige Westwind, der ist auch wieder an Bord. 11.32 Uhr MDR Sachsen mit dem Verkehrsservice. Und da fangen wir an mit einer Meldung für den Landkreis Sächsische Schweiz-Osterzgebirge. Vorsicht dort, auf der Strecke von Schlottwitz über Hausdorf bis Lunkwitz befindet sich nämlich eine Ölspur. In Stolpen ist der Marktplatz heute und morgen wegen des Stadtfestes gesperrt. In und um Moritzburg kommt es zu Sperrungen und Behinderungen, und zwar wegen des Schlosstriathlons. Und dann haben wir noch die Blitzer. Sie stehen zwischen Liebenau und dem Abzweig Breitenau. Und wo noch? Fragezeichen. Wenn Sie was entdecken haben, Blitzer, Staus, Behinderung, bitte sagen Sie Bescheid. Geht kostenfrei über 0800 637 5637. 0800 637 5637. Schnell und aktuell der MDR Sachsen Verkehrsservice. Kommen Sie gut an Ihr Ziel.
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0: Zeit, auf die Lichter der Stadt zu sehen und still zu stehen.
1: Der Graf und Unheilig.
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1: Ja, der Song gehört im Original zu den großen Hits der 60er Jahre, weltweit gespielt und ganz vorne in den Charts platziert. Es geht um die Liebe eines Mädchens zum Sohn eines Predigers, Son of a Preacher Man. 1968 gelang der gebürtigen Londonerin Dusty Springfield damit einer ihrer größten Erfolge. The only one who could ever reach me was the son of a preacher man. Toller Song, klar, dass da viele ihre eigene Interpretation versuchen und versucht haben. Eine Version gab's auf Waliserdeutsch. Die bayerische Variante hieß Der Song vom Hilfsarbeiter, 1971 von Lisa Fitz gesungen. Und Uschi Brüning sang 2015 vom Sohn meiner Nachbarin, davor auch schon Vroni. Ebenfalls eine deutsche Künstlerin, die es aber mit dem Originaltext neu einspielte, ist Sarah Connor. Man. 2007 ist diese Version entstanden und Sarah Connor wird heute 46. Glückwunsch. Vielleicht wollen Sie deshalb nachher diese Version hören oder dann doch, ja, das Cover oder doch das Original der 1999 verstorbenen britischen Pop-Ikone Dusty Springfield. Sie können weiter abstimmen unter mdrsachsenradio.de und ich schau mal, vorne liegt Dusty Springfields Version.
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0: Mann beim Sachsenradio, in der man einen Fußballclub, den FC Watford, hatte. Elton John mit Your Song. Fußballfans und Fußball-WM-Fans denken schon mit einer gewissen Spannung und Vorfreude an morgen Abend 19 Uhr Anstoß zum ersten Spiel der deutschen Nationalmannschaft gegen die besten Fußballer der Karibikinsel Curaçao. Da hat uns Marina Reichel zum Beispiel aus Ebersbach-Neugersdorf über die MDR Sachsen-App geschrieben. Wir schauen auf jeden Fall das Spiel zu Hause an. Ist ja kein starker Gegner. Und auch Manuela aus Leipzig guckt sich das Spiel zu Hause ganz gemütlich an. Und bei Heike, ja, ganz in der Hausgemeinschaft, zusammen über dem Beamer. Das macht immer viel Spaß. Vielen Dank für Ihre Nachrichten. Ja, und mein Kollege Mario Süßengut, der hat uns für diesen hoffentlich genüsslichen Fußballabend vorhin schon das Nationalgericht von Curaçao nahegelegt. Nachzulesen auf mdrsachsenradio.de. Jetzt gibt's den Drink für danach. Und klar, bei Curaçao liegt ein Likörchen gleichen Namens auf der Hand. Oder, Mario?
1: Ja, das denke ich auch. Und ich habe gleich mal den Dresdner Barkeeper Jan Zimmermann um Details gebeten.
2: Das blaue Herz der Insel Curaçao. Ein wunderbarer Likör. Ganz klassisch eigentlich ein Orangenlikör. Sowas wie Cointreau oder Triple Sec, sowas in der Richtung, aber halt mit einer starken, intensiven, bläulichen Färbung. 40 Volumenprozent, manchmal 15 Volumenprozent, je nach Likör unterschiedlich, kann man auch dementsprechend ein bisschen einstellen, was man gerne für sich finden kann. Und wenn man es mischt, kann man daraus ziemlich viele coole Sachen machen. Blau und Grün gibt eine andere Farbe, Blau und Gelb gibt eine andere Farbe.
1: Blau und Gelb, Blue Curaçao und Orangensaft ergibt dann den Cocktail-Kultklassiker der 80er, Grüne Wiese, auch Grüne Witwe genannt. Oder wer das Fußballspiel im Glas nachbilden will, greife zu Gin aus Deutschland und eben Blue Curaçao. Doppelter Gin, einfacher Blue Curaçao und ein Schnapsglas Zitronensaft plus Eiswürfel, genannt Blue Lady. Oder, so Barkeeper Jan Zimmermann,
2: man kann aber auch einen Gin Tonic damit machen, zum Beispiel als Blue Gin Tonic oder kleine Shot Drinks, ein Kamikaze in Blau mit Wodka und Limettensaft. Man kann Farbübergänge machen, wenn man noch ein bisschen Midori, also einen grünen Melonenlikör hinzufügt, wird es ein Türkis.
1: Wer das mag, kann es ausprobieren und damit vielleicht morgen auf einen deutschen Sieg anstoßen.
0: Tja, danke, Mario Süßengut, mit einer genüsslich-kulinarischen Empfehlung für morgen Abend. Fußball-WM Deutschland gegen Curaçao in Houston, Texas. 19 Uhr ist Anstoß. Und hier ist die Spider-Murphy-Gang.

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1: 5:1, das tippt Geraf aus Pirna für morgen Deutschland gegen Curaçao. Sieg ist fest eingeplant, auch bei Mario Kachelmann aus Rochlitz 3:0. Er hat morgen Geburtstag und da verbindet er seine Feier gleich mal mit Public Viewing im Partykeller. Denn draußen wird's wahrscheinlich zu kühl. Hier sind die Aussichten.
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1: Wechseln, teilweise auch stark bewölkt heute, immer wieder Schauer, teilweise gewittrig. Die Höchstwerte 16 bis 22 Grad und ein mäßiger bis stark böiger Westwind. Morgen weiterhin Schauer, maximal 14 bis nur noch 19 Grad und wieder starke Windböen aus West.
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3: Mit Andreas Kalb. Schönen guten Tag. Die Dresdner Musikfestspiele melden eine Rekordauslastung. Viele Konzerte und Veranstaltungen sind in diesem Jahr ausverkauft, wie Intendant Jan Vogler, MDR Sachsen, sagte. Insgesamt liegt die Auslastung seit Mitte Mai demnach bei 96%. Vor diesem Hintergrund zog Vogler bereits einen Tag vor dem Ende des Festivals eine positive Bilanz. Zu den Höhepunkten zählten unter anderem eine Aufführung der Wagner-Oper Götterdämmerung auf historischen Instrumenten sowie Gastauftritte von Pianist Igor Levit und Jazz-Trompeter Till Brönner. Die Dresdner Musikfestspiele enden morgen Abend mit dem Konzert New Worlds im Kulturpalast. In Sachsen ist die Zahl der Ausbildungsverträge im Handwerk in den vergangenen Jahren deutlich gestiegen. Wie das Wirtschaftsministerium mitteilte, wurden im vergangenen Jahr mehr als 5.900 Verträge abgeschlossen. Vor 5 Jahren waren es noch 800 weniger. Um Ausbildung und Qualifikation im Handwerk zu stärken, setzt Sachsen auf die Modernisierung überbetrieblicher Berufsbildungsstätten. Dafür stehen laut Ministerium 11 Millionen Euro bereit. In diesem Jahr ist zudem der Meisterbonus auf 3.000 Euro gestiegen. Wirtschaftsminister Panther sagte, mit Blick auf Digitalisierung und künstliche Intelligenz, viele Leistungen im Handwerk ließen sich nicht einfach automatisieren. In Kössern bei Grimma wird zur Stunde ein neues Feuerwehrgebäude eingeweiht. In den Neubau sind rund 2,3 Millionen Euro geflossen. Das Gerätehaus bietet Platz für Einsatzfahrzeuge und Aufenthaltsräume sowie eine Feldküche für größere Einsätze. Grimmas Oberbürgermeister Tino Kiesig sagte MDR Sachsen:
4: Die Kameraden waren bislang in der alten Feuerwehr untergebracht. Das kann man sich als etwas größere Garage vorstellen mit einem Truppenraum, der unterm Dach war, mit steilen Treppen und auch wirklich unschönen Bedingungen. Und der Standort der alten Kaufhalle hat dann jetzt Gott sei Dank eine neue Verwendung gefunden. Die haben wir abgerissen und haben letztendlich das neue Gerätehaus errichtet. Und jetzt freuen wir uns ganz sehr, dass das fertiggestellt werden konnte, was die Kameradinnen und Kameraden sich tatsächlich mehr als verdient haben, weil sie als Stützpunkt Feuerwehr am Rande des Tümlitzwaldes eine sehr, sehr wichtige Funktion einnehmen.
3: Interessierte können das neue Feuerwehrhaus in Kössern am Nachmittag zu einem Tag der offenen Tür besichtigen. Ein 62 Jahre alter Autofahrer ist am Morgen in Hoyerswerda schwer verunglückt. Wie ein Sprecher der Polizei mitteilte, kam der Mann aus bisher ungeklärter Ursache von der Fahrbahn ab und prallte gegen einen Baum. Er wurde mit einem Rettungshubschrauber ins Krankenhaus gebracht.

0: 100 6375 637. Schnell und aktuell dank Ihrer Mithilfe. Der MDR Sachsen Verkehrsservice, kommen Sie gut an Ihr Ziel.
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0: Mahlzeit, und gleich gibt's dazu den Siegertitel unseres Musikvotings. Schön, dass Sie eingeschaltet haben. Und wer meldet sich hier über die MDR Sachsen App?
2: Hallo ihr Lieben in Dresden, viele liebe Hallo. Grüße aus Saarbrücken. Wir sind hier zu den Special Olympics, die vom Montag bis nächste Woche Samstag gehen. Und ich weiß nicht, ob ich zum Deutschlandspielen angucken komme. Ich wünsche euch in Sachsen allen ein schönes Wochenende. Bleibt gesund. Tschüss, eure Silvia aus Chemnitz.
0: Na dann, Silvia, viel Spaß bei diesem sportlichen Highlight dort in Saarbrücken.
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0: Mouth and McNeil aus den Niederlanden hier beim Sachsenradio.
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0: Tja, es ist soweit. Die Stimmen sind gezählt, das Wahlergebnis liegt vor. Im Rennen waren das Original mit Dusty Springfield und die Neuaufnahme von Sarah Connor, die heute Geburtstag hat. 46 ist ihre Zahl. Ja.

0: Ja, und wer hat das Rennen gemacht? Gewonnen hat das Original mit fast 3/4 der abgegebenen Stimmen. Trotzdem, Sarah, alles, alles Gute zum Geburtstag. Und sie selbst findet das Lied mit Dusty unübertroffen. Deswegen hat sie das ja auch aufgenommen. Danke fürs Mitmachen.
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0: 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Tja, morgen ist es dann also soweit. Da wird das Spiel mit Deutschland, das erste bei der WM, steigen. 19 Uhr ist Anpfiff unserer Zeit. Viele werden gucken, viele werden auch nicht gucken. Also wir haben das heute in den Mails auch gemerkt. Heike aus Schönfeld zum Beispiel schreibt, ich schaue nicht eine Minute Fußball. Ich kann diese arroganten, überbezahlten Menschen nicht ertragen. Sorry, aber andere Sportler hätten viel mehr Aufmerksamkeit und Geld verdient als die Fußballspieler. Wiederum haben wir Post bekommen von Ina und Falco, die eigentlich in Olbernhau sind, aber mäßig warme Dresden, haben sie geschrieben. Sie grüßen ins mäßig warme Dresden und sie werden via Curaçao im Hotel WM Center in Hurghada gucken. Wird bestimmt ein stimmungsvolles Match bei der deutschen Community. Also die haben jetzt 35 Grad, bei uns ist es in der Tat ein bisschen kühler. Und Peter Zieger aus Pirna schreibt, lasst mich doch mit der WM in Ruhe. Also da sind auch verschiedene Stimmen, ganz klar. Und da, wie wär's mit Peter aus Großenhain?
1: Also ich schaue das Spiel morgen ganz entspannt in meinem Wohnzimmer zusammen mit meiner Frau. Sie liegt auf dem Sofa und ich sitze auf dem Sessel. So einfach.
0: So einfach ist das, ja. Und Janine Mehner aus Zwickau hat uns geschrieben und die habe ich am Telefon. Frau Mehner, Sie haben zu jeder WM oder EM schon mehr als 20 Jahre lang 3 WM-Studios. Wie hat man denn das zu verstehen?
2: Ja, hallo ins Studio. Also, wir sind eine recht große Familie, wohnen alle nah beieinander. Und ja, der eine hat eine kleine Gartenlaube, der andere eine Hacienda, der andere hat schon so ein bisschen ein schönes Bungalow. Und das sind unsere 3 WM-Studios schon seit vielen Jahren, wenn eine EM oder eine WM startet. Mhm. Und die wird natürlich dann, oder die 3 Orte werden liebevoll und ausführlich geschmückt. Und da gibt sich immer der Gastgeber dann noch ganz viel Mühe.
0: Ja, und es gibt sogar ein Tippspiel zwischen Ihnen, ne? Das machen Sie ja auch noch.
2: Ja, genau. Also auch dieses Jahr wieder wird untereinander getippt. Einer meiner Onkels, der hat sich das angenommen und sammelt die ganzen Tipps und alles ist ganz geheim und er darf nichts verraten. Ja, und dann schauen wir mal, wer das Tippspiel gewinnt.
0: Ja, dann drücke ich da die Daumen. Und wie tippen Sie auf das Spiel morgen, Deutschland gegen Curaçao?
2: Ich habe 3-1 getippt.
0: Okay, also morgen Abend sind wir dann spätestens 21 Uhr schlauer. Dann wünsche ich Ihnen viel Spaß mit Ihren WM-Studios und sage jetzt an dieser Stelle herzlichen Glückwunsch. Sie haben den MDR Sachsen-Rucksack gewonnen.
2: Das ist aber schön.
0: Gut gefüllt.
2: Ja, da freue ich mich. Super.
0: Ja, viele Grüße an Sie nach Zwickau. Und dann noch
2: ich richte ganz liebe Grüße aus, auch an alle, die morgen zusammen sind.
0: Ja, alles klar. Und insbesondere dann auch zwischen Ihren 3 WM-Studioorten. Viel Freude. Das war Janine Mehner aus Zwickau und schönes Wochenende.

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10: Wechselnd, teilweise auch stark bewölkt und immer wieder Schauer. Teilweise ist es gewittrig. Die Höchstwerte betragen heute 16 bis 22 Grad. Und ein mäßiger bis starker böiger Westwind ist unterwegs. Morgen sind dann weiterhin Schauer für uns da. Maximal 14 bis nur noch 19 Grad. Und der stark böige Westwind, der ist dann auch wieder zur Stelle. Der Sommer kehrt aber dann nächste Woche ein. 12.30 Uhr MDR Sachsen Verkehrsservice. Vorsicht auf der A4 Richtung Frankfurt. Zwischen Frankenberg und Chemnitz Ost liegt ein Reifen auf der Fahrbahn. A4 Richtung Frankfurt. Zwischen Merane und Schmölln steht ein defekter LKW auf der rechten Fahrspur. B174 Richtung Chemnitz. Zwischen Spinnerei und Altenhain Behinderungen durch einen Fahrradkorso. In Stolpen ist der Marktplatz heute und morgen wegen des Stadtfestes gesperrt. In und um Moritzburg kommt es zu Sperrungen und Behinderungen wegen des Schlosstriathlons. Und wir haben noch einen Blitzer, der da steht zwischen Liebenau und dem Abzweig Breitenau. Sie haben noch was entdeckt? Bitte sagen Sie uns Bescheid. Und die Nummer lautet 0800 637 5637. Die ist kostenfrei. 0800 637 5637. Schnell und aktuell dank Ihrer Hilfe. Der MDR Sachsen Verkehrsservice. Kommen Sie gut an.
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0: Großer Erfolg aus den 80ern und da hatten auch zwei deutsche Produzenten ihre Finger im Spiel. Al Corley mit Square Rooms hier beim Sachsenradio. Ja, irgendwie stecken wir in einem Kälteloch fest, scheint es ja. Kälteloch und das könnte natürlich die Schafskälte sein. Wirklich prickelnd finden diesen Kälteeinbruch wohl die Starter des längsten zusammenhängenden Radmarathons, den Fichkona, wohl nicht. Mit dem Rad sind die 180 Starter aus ganz Deutschland in 4 Gruppen aller 5 Minuten ab 10 Uhr gestartet. Manja Kraus hat sich unter das Starterfeld gemischt. Manja, sag mal, hat euch die Schafskälte im Griff?
1: Also wie Sommer sieht es hier oben auf dem Fichtelberg gerade nicht aus. Ich habe eine dicke Regenjacke an. Es sind 10 Grad höchstens und Nebel. Aber die Fahrradfahrer kommen natürlich schon an. Darunter auch der Christoph aus Dresden. Wohnhaft, aber eigentlich ein Bautzner. Ein Bautzner Junge mit kurzen Hosen. Ist ihn nicht kalt?
2: Ja doch schon. Ich habe nur eine dünne Jacke an jetzt. Aber nachher wird es sicherlich warm werden.
1: Beim Radeln. Wie haben Sie sich vorbereitet auf eine fast 600 Kilometer Route?
2: Fährt man viel in der freien Zeit, gerne jeden Meter. Und wenn man so eine lange Route fahren will, dann muss man schon sich auch so an die längeren Distanzen rantasten. Da bin ich mal 100, 200 Kilometer gefahren. Und letztes Wochenende bin ich nochmal 300 Kilometer durch die Nacht gefahren, damit man auch die Konzentration bei Nachtfahrt erprobt, wie man selber darauf reagiert. Und ja, damit ist man eigentlich gut vorbereitet.
1: Aber 24 Stunden durchfahren heißt ja, ich schlafe nicht. Ich ruhe mich nicht aus. Wie halten Sie sich denn wach?
2: Also das Problem habe ich am Anfang auch im Kopf gehabt und deswegen habe ich die letzten 2 Monate auf Koffein verzichtet. Und jetzt fange ich wieder an. Wenn ich jetzt zum Beispiel bei der Fahrt müde werde, dann kann ich mir eine Koffeintablette reinschmeißen und die wirkt dann richtig gut. Das habe ich jetzt schon die letzten Tage mal probiert. Das funktioniert hervorragend.
1: Also Sie wirken auf jeden Fall total fit und einer der Organisationsleiter ist der Martin Steinbrecher. Es sind knapp 600 Kilometer. Wo geht denn die Strecke lang?
3: Die Strecke startet am Fichtelberg und dann bewegen wir uns über Staatsstraßen Richtung Chemnitz, dann durch Chemnitz durch, dann Kolditz, Bad Düben, dann die B2 nach Potsdam und dann durch die Nacht die B96 lang, Neubrandenburg und dann noch ein bisschen Rügen und dann sind wir schon am Kap.
1: Das ist schon mit dem Auto eine ganz schöne Strecke, aber die rund 180 Starter radeln das und einer davon ist auch der Philipp. 600 Kilometer in 24 Stunden macht rechnerisch einen Schnitt von 25 Kilometer pro Stunde. Wie schafft man das?
4: Tja, die Beine immer in Bewegung halten. In einer Gruppe fährt sich sowas ja auch nochmal anders. Ich bin froh, dass ich es nicht alleine machen muss, sondern hier mit so einem großen Starterfeld diese Herausforderung angehen kann.
1: Also Sie frieren auf jeden Fall, alle beide, aber Sie wirken motiviert. Ich drücke Ihnen die Daumen, ich drücke allen 180 Startern die Daumen und wünsche gut Rad.
4: Dankeschön.
0: Ja, das wird bestimmt eine tolle Tour vom Fichtelberg nach Capacona, Fichkona. Danke an Manja hier bei uns beim Sachsenradio.

0: Lynyrd Skynyrd hier beim Sachsenradio. Bei der Fußball-WM rollt seit Donnerstag der Ball, war ja heute auch unser Thema hier bei uns und durchaus auch sehr unterschiedliche Ansichten und Meinungen, das ist klar. Fairplay ist da natürlich mit dabei bei der Fußball-WM. Mario Hille moderiert heute, ist jetzt schon bei mir im Studio. Mario, was erwartet die Hörer gleich bei dir?
1: Ja, natürlich schauen wir ins Lager der deutschen Nationalmannschaft. Wie ist die Stimmung vor unserem Auftaktmatch morgen gegen Curaçao? Ja, und wie hat die Konkurrenz gespielt? Da mussten unter anderem die WM-Gastgeber USA und Kanada das erste Mal ran.
0: Und natürlich gibt's bei euch heute auch wieder eine neue Fairplay-Gewinnspielfrage. Und da geht's um einen WM-Spieler von RB Leipzig, richtig?
1: Genau, David Raum, der Kapitän bei RB, der steht ja mit im deutschen WM-Aufgebot. Der gebürtige Bayer, der begann bereits als Vierjähriger in Nürnberg mit dem Kicken. Aber wenn es mit der Profikarriere nicht geklappt hätte, welchen Job hätte er sich da vorstellen können? Lehrer, Kreuzfahrtkapitän oder Golfprofi?
0: A, Lehrer, B, Kreuzfahrtkapitän oder Golfprofi. Hier steht die Antwort nicht bei mir richtig drauf. Also wenn ich jetzt raten würde, würde ich sagen, irgendwie klingt das lustig, Kreuzfahrtkapitän, Captain.
1: Vielleicht, Captain, ja.
0: Rätseln Sie mit, nur eine Antwort ist natürlich richtig. Die Auflösung gibt's in Fairplay, 13 Uhr geht's los. 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Eine Frage zum Schluss, wie spielt morgen die deutsche Mannschaft gegen Curaçao? Dein Tipp?
1: 4-0.
0: Okay, sagt Mario Hille. Darauf einen Schnaps. Herbert Grönemeyer, Alkohol.

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1: Das war er, der Sachsen-Samstag mit Ihrer freundlichen Unterstützung. Danke für Ihre vielen Nachrichten. Und da sind immer noch welche eingetrudelt von Jockel, eigentlich aus Marienberg, aber gerade in der Ferne. Wir schauen morgen in einem Steakhouse in der Türkei der deutschen Fußballmannschaft zu und haben auch noch den 40. Hochzeitstag. Na dann, viel Spaß. Und ein anderer User aus Leipzig schreibt uns, ich lebe seit 20 Jahren fernsehlos glücklich. Ich brauche keinen Fußball. So unterschiedlich ist das. Und Frank aus Zeppelin hat noch geschrieben, ich werde maximal die Spiele der deutschen Mannschaft angucken. Ansonsten werde ich die korrupte WM boykottieren. Und wir schauen uns das Spiel morgen auf jeden Fall in unserem Ferienhaus auf der niederländischen Nordseeinsel Texel an. Liebe Grüße aus der Ferne von Uschi und Thomas Hennig. Ja, soweit war's das für diese Zeit jetzt erstmal mit Ihren Meinungen. Ich bin Frank-Michael Bauer, wünsche einen schönen Tag und ein entspanntes Wochenende und gleich der Sport mit Mario Hille. Und hier noch die Aussichten.
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1: Der Samstag ist ein wechselhafter Geselle, immer wieder Schauer und teilweise Gewitter, 16 bis 22 Grad und morgen weiterhin Schauer, maximal 14 bis 19 Grad und der Wind, der starke Wind ist auch noch da.
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3: Mit Andreas Kalb, schönen guten Tag. Sachsens SPD ist in Dresden zu einem Landesparteitag zusammengekommen. Dabei wollen die Delegierten eine Reihe von Reformen anstoßen. Zum Auftakt war die Parteiführung darum bemüht, Zuversicht zu verbreiten, wie MDR Sachsen-Reporterin Beate Dietze berichtet.
4: Deutschland habe allen Grund, selbstbewusst in die Zukunft zu schauen, sagte SPD-Landeschefin Katrin Michel angesichts der Unzufriedenheit im Land. Man dürfe nicht den Schluss ziehen, dass Deutschland die besten Jahre hinter sich habe. Co-Vorsitzender Henning Hohmann hob die Erfolge der Sächsischen Koalition hervor und verwies auf eine Neuausrichtung der Finanzpolitik in Sachsen. Erstmals seit 2004 nehme der Freistaat neue Kredite auf, um aus der Krise heraus zu investieren. Das sei ein Erfolg. Zudem werde die Zahl der Lehrkräfte trotz sinkender Schülerzahlen bis 2032 konstant gehalten. Der Unterrichtsausfall werde damit endlich abgeschafft, sagte Hohmann. Wirtschaftsminister Dirk Panther lobte die fraktionsübergreifende Zusammenarbeit der Minderheitskoalition, unter anderem bei der Bildungszeit. Wer Verantwortung trage, müsse bereit sein, Kompromisse zu schließen, betonte Panther.
3: Die Dresdner Musikfestspiele haben einen Tag vor ihrem Ende eine positive Bilanz gezogen. Intendant Jan Vogler sagte MDR Sachsen.
5: Wir haben sehr viel Glück gehabt mit der Auslastung. Wir haben die höchste Auslastung der Geschichte der Musikfestspiele erreicht mit ca. 96%. Das war tatsächlich ein Jahrgang, bei dem die meisten Veranstaltungen ausverkauft waren. Zweitens auch geschichtlich deshalb, weil wir insgesamt mit 64 Veranstaltungen, sehr viel großen Veranstaltungen, auch im Kulturpalast, in der Frauenkirche, in der Semperoper, Open Air verändert, Dresden signalisiert, viele Neuheiten reingebracht haben. Und diese Neuheiten, denke ich, haben gezeigt, dass wir richtig liegen, was die Genrevielfalt, was die Kurve betrifft, mit der man im Moment abbiegen muss, wenn man sich für Festivals interessiert. Wir haben also sehr, sehr viel verändert und das hat sich ausgezahlt.
3: Der Arbeitskräftemangel in Deutschland wird in den kommenden Jahren offenbar größer ausfallen als erwartet. Zu diesem Ergebnis kommt eine Studie im Auftrag des Instituts der deutschen Wirtschaft. Wie die Rheinische Post berichtet, gehen die Wissenschaftler davon aus, dass in 10 Jahren rund 4,3 Millionen Arbeitskräfte fehlen werden. Das ist rund 1 Million mehr als bislang erwartet. Als Gründe werden eine stärkere Alterung der Gesellschaft und weniger Zuwanderung von Arbeitskräften angeführt. Um gegenzusteuern, fordert das Institut unter anderem längere Arbeitszeiten und im gleichen Schritt steuerliche Entlastungen, damit sich das auch auszahle. Sachsen beteiligt sich ab heute mit rund 40 Veranstaltungen an der bundesweiten Aktionswoche Alkohol. Dabei wird auf mögliche Risiken des Konsums aufmerksam gemacht. Ein kompletter Alkoholverzicht bringt nach Angaben der Hauptstelle für Suchtfragen viele gesundheitliche Vorteile. Geschäftsführerin Christina Rummel sagte MDR Sachsen.
6: Die sind recht groß. Da können wir sagen, dass die Fitness steigt, die Infektionsrate sinkt, wir haben eine bessere Gesundheit. Also da profitieren eigentlich alle von.

0: Bauernhöfe öffnen dafür ihre Türen, um Landwirtschaft erlebbar zu machen, um sie auch verständlich zu machen. Im Mittelpunkt stehen vor allem hier der direkte Austausch zwischen den Landwirten und den Verbrauchern. Und wir wollen vor allem zeigen, wo unsere Lebensmittel herkommen, ne? Und gleichzeitig auch Verständnis schaffen für die Arbeit in der Landwirtschaft, auch für das Wissen und auch das Engagement, was halt hinter der Erzeugung steckt.
1: Im Erzgebirge sind fast 200 Frauen und Männer zum Radmarathon Fichtkona aufgebrochen. Ihr Ziel ist das Kap Arkona auf der Insel Rügen. Bis zur geplanten Ankunft morgen Vormittag müssen die Teilnehmer knapp 600 Kilometer zurücklegen, wie MDR Sachsen-Reporterin Manja Kraus berichtet.
2: Das macht rechnerisch eine Durchschnittsgeschwindigkeit der Radfahrer von 25 Kilometer pro Stunde aus. Aber darin sind die 8 Pausen noch nicht eingerechnet. Das heißt, wer in der Zeit ankommen will, muss noch einen Gang höher schalten und knappe 30 Kilometer in einer Stunde fahren. Das Fahrerfeld ist in 4 Gruppen geteilt und schlängelt sich vom Fichtelberg nach Chemnitz, die B107 nach Rochlitz, Kolditz und dann nach Bad Düben. Danach geht es weiter Richtung Wittenberg, Potsdam und die B96 Richtung Rügen. Autofahrer sollten vorsichtig fahren, denn die Radfahrer nehmen am ganz normalen Verkehrsgeschehen teil.
1: Das waren Nachrichten von MDR Sachsen. 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
3: Danke, Andreas. Und wir schauen auf die Straßen im Freistaat. MDR Sachsen Verkehrsservice. A4 Richtung Frankfurt zwischen Merane und Schmölln. Da steht ein defekter LKW auf der rechten Fahrspur. B174 Richtung Chemnitz zwischen Spinnerei und Altenhain. Behinderungen durch einen Fahrradkorso. In Scholpen ist der Marktplatz heute und morgen wegen des Stadtfestes gesperrt. Und in und auf Moritzburg kommt es zu Sperrungen und Behinderungen wegen des Schloss-Triathlons. Für mehr Tipps hier unsere kostenlose Verkehrshotline 0800 637 5637. 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
3: Morgen Auftaktspiel der Deutschen bei der Fußball-WM gegen Curaçao. Wie ist die Stimmung so kurz davor im Team? Wie sind die Gastgeber USA und Kanada ins Turnier gestartet? Da gucken wir auch nochmal drauf. Ja, und wie Sie es von uns gewohnt sind, gibt's hier ein Fairplay. Auch heute wieder ein DAB Plus Radio zu gewinnen. Was David Raum damit zu tun hat, erkläre ich Ihnen gleich nochmal. Schön, dass Sie eingeschaltet haben.
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0: 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David Raum, Kapitän bei RB Leipzig, steht mit im deutschen WM-Aufgebot. Der gebürtige Bayer begann bereits als Vierjähriger in Nürnberg mit dem Kicken. Aber wenn es mit der Profikarriere nicht geklappt hätte, welchen Job hätte er sich vorstellen können? Lehrer, Kreuzfahrtkapitän oder Golfprofi?
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1: Morgen gilt's also für die deutsche Fußballnationalmannschaft. Erstes Gruppenspiel gegen Curaçao. Wie ist die Stimmung? So kurz davor, wir haben uns mal im Mannschaftsquartier umgehört und hatten da exklusiv auch einen, der uns hinter die Kulissen führte. Tim Brockmeier war mit dabei.
2: Estate in Winston-Salem, das Quartier der DFB-Elf in den USA. Warum nicht mal einen Blick hinter die Kulissen, mal kurz lunsen durchs Schlüsselloch? Ein kurzer Blick, eigentlich nicht erlaubt, aber reizvoll. Was brauchen wir dafür?
3: Wir brauchen ein Kamerakind. Wer möchte denn gerne?
2: Ja, wer möchte uns mal kurz reingucken lassen ins schwer abgeschirmte DFB-Quartier?
3: Hier, da steht einer.
2: Und das ist der Dennis.
4: Ein bisschen Platz machen, bitte.
2: Dennis Undaff schnappt sich die Kamera.
4: Hier wird gearbeitet, ne?
2: Und zeigt den Fans, wie es so ist im DFB-Quartier.
4: Hinter den Kulissen.
2: Das Graylin Estate, 55 Hektar, alles da.
4: So, hier ist die Rezeption.
2: Für die insgesamt 85 Gästezimmer und jede Menge Komfort für die DFB-Kicker.
4: Hier ist Volleyball und Handball.
2: Golf kann man auch spielen, Basketball, Paddle, alles für den Spaß gegen den Lagerkoller. Wellness gibt's natürlich auch.
4: Hier ist die Sauna, das ist unser Pool. Ist warm?
5: Boah, voll kalt, Alter.
2: Ja, trotzdem aber.
4: Ja, safe Arschbombe.
2: Gut, aber eigentlich sind Dennis Undaff und die DFB-Kicker nicht für Arschbombe zur WM gekommen.
6: Jeder hat das gleiche Ziel und das ist Weltmeister werden.
2: So, und deswegen wird's auch mal langsam Zeit, dass es losgeht.
6: Jeder ist glücklich, dass es endlich anfängt.
2: Morgen 19 Uhr, erstes Gruppenspiel, Gegner Curaçao.
6: Jeder ist natürlich heiß auf das erste Spiel und der Fokus ist auf jeden Fall da. Und jeder ist Gott sei Dank bei 100%.
2: Er selbst auch. Eine gute Form hat er dazu. Trotzdem aber wohl erstmal nur die Joker-Rolle, Kai Havertz, den Startplatz im Sturm.
6: Ob das jetzt von der Bank ist oder nicht, wenn wir Tore brauchen, Tore machen, das ist mein Job.
2: Auf dem Platz. Und nebendran eben auch ab und zu mal Kamerakind.
6: Da mit der Kamera ist es halt so, ich rede einfach drauf los.
2: Der kickende Entertainer Thomas Müller 3.0.
6: Sprüche bringen, Witze machen, alle unterhalten.
2: Und halt Insights liefern für die Fans zu Hause, auch gerne mal übers Abendessen.
6: Unser Koch, der hat jetzt gegrillt, da gab's Filet Mignon und Ribeye Medium. War schon sehr lecker, muss ich sagen, hat schöne Soßen. Gibt auch eine schöne scharfe Soße für mich.
2: Stimmungsmacher, Knipser, Soßen-Konnoisseur. Ämterhäufung bei Dennis Undaff, immer gut, so einen im Team zu haben. Auf dem Platz und im Mannschaftsquartier.
1: Tja, und gerade reingeflattert MDR Sachsen Verkehrsservice mit einer Sofortmeldung. Vorsicht auf der A14 Richtung Magdeburg zwischen Leisnig und Mutschen. Da liegen nach einem Unfall viele Fahrzeugteile auf der Fahrbahn.

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11: Wechselhaft ist es heute, immer wieder Schauer, vereinzelt auch Gewitter, 16 bis 22 Grad. Die 3-Tage-Aussicht morgen und am Montag geht so unbeständig weiter, dann nur noch 14 bis 19 Grad. Erst am Dienstag freundlicher und mit 24 Grad auch wieder etwas wärmer. MDR Sachsen Verkehrsservice, A4 Richtung Frankfurt zwischen Merane und Schmölln. Da steht ein defekter LKW auf der rechten Fahrspur. Vorsicht auf der A14 Richtung Magdeburg zwischen Leisnig und Mutschen. Da liegen nach einem Unfall viele Fahrzeugteile auf der Fahrbahn. A14 Richtung Dresden zwischen Klinger und Grimma. Stockender Verkehr nach einem Unfall. In Stolpen ist der Marktplatz heute und morgen wegen des Stadtfestes gesperrt. In und um Moritzburg kommt es zu Sperrungen und Behinderungen wegen des Schlosstriathlons. Und Blitzer haben wir jetzt einen in Breitenbrunn in der Talstraße Richtung Antonstal. Für mehr Tipps hier unsere kostenlose Verkehrshotline 0800 637 5637. 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
1: Ja, gestern Abend und in der Nacht sind auch die beiden anderen Co-Gastgeber USA und Kanada in diese XXL-WM gestartet. Die USA feierten in Los Angeles einen ungefährdeten 4:1-Sieg und Kanada erkämpfte sich ein 1:1 gegen Bosnien-Herzegowina. Blicken wir zunächst nochmal auf dieses Kanada-Spiel zurück. Reporter Thomas Kunze war mit dabei. Thomas, mächtig viel Gänsehaut in Toronto und zwar abseits des Spiels, ne?
2: Das war ganz, ganz großartig. Fast besser als das Spiel, würde ich sagen. Also Alanis Morissette bei der kanadischen Hymne zu sehen und zu hören, das war wirklich ein Gänsehautmoment. Davor dann noch Michael Bublé und viele mehr. Das war wirklich super, auch angemessen und wenig kitschig. Auch schon die Tage zuvor hier in Toronto, die Fanfesteröffnungen mit Bryan Adams, die Promidichte im Stadion mit Ryan Reynolds oder Mike Myers, das hat alles gepasst. Das Ganze hatte eine extrem hohe gastfreundschaftliche Leichtigkeit. Man merkt, Kanada hat Lust auf diese WM. Jeder ist willkommen. Und das haben die Fans auf den Rängen dann auch wiedergespiegelt. Und das hat man natürlich auch bei diesem späten Ausgleich gemerkt. Die Gastgeber haben sehr viel investiert und noch mehr probiert. Und deswegen war der späte Ausgleich in der 79. durch Kyle Larin dann auch total verdient. Und ich hoffe, diese kanadische Mannschaft mit den beiden Standorten Vancouver und Toronto bleibt schön lange im Turnier.
1: Ja, mal abgesehen davon, dass es das erste WM-Spiel auf kanadischem Boden war, wird wohl vom Spiel selbst nicht so viel in Erinnerung bleiben. Ganz anders beim 4:1 Auftaktsieg der Amis gegen Paraguay. Glamour-Faktor in L.A., Hollywood und Show-Prominenz auf den Rängen. Und Jens-Jörg Rieck, auch eine tolle Show der amerikanischen Elf auf dem Rasen. Ne?
3: Ein klares Ja, denn die Amis sind ihrer Favoritenrolle bei diesem 4:1 mehr als gerecht geworden. Und das gegen harmlose Paraguayer. Schon zur Pause stand 3:0 inklusive eines Doppelpacks von Monacos Balogun. Angetrieben von den Ex-Bundesliga-Stars Pulisic und McKenny war das Ding also eigentlich schon zur ersten Hälfte durch. Die Südamerikaner kamen zwar noch zum Ehrentreffer, aber so wirklich gestört haben sie bei diesem perfekten US-Auftakt eigentlich nie. Fehlte nur noch die Krönung. Ein Außenrissschlenzer von Gladbachs Reyna in der letzten Spielminute zum 4:1 Endstand. It's Showtime! Die USA sind im Turnier.
1: Ja, und heute Abend, heute Nacht und morgen früh dann insgesamt 4 Spiele. Unter anderem steigt Brasilien gegen Marokko ins Turnier ein.

0: Als die Meldung gestern Abend reinflatterte, ist so manchem Fan von Fußball-Bundesligist RB Leipzig das Armbrot fast im Halse stecken geblieben. Für Trainer Ole Werner soll bei RBL alles vorbei sein. Und die Clubbosse am Kotterweg baggern schon kräftig an einem neuen Cheftrainer. Alexander Schubert aus der Sportredaktion ist bei mir. Alex, die Personaldiskussion um den Trainer, ein Unding, oder?
1: Aus Sicht der Fans sicher völlig unverständlich, nachdem Ole Werner das Team wieder in die Champions League geführt hat und das mit Platz 3 hinter den enteilten Bayern und dem BVB.
0: Aber den Fußballbossen im globalen RB-Netzwerk um Jürgen Klopp und Oliver Minzlaff, war das zu wenig?
1: Wie man hört, ist das Tuch zwischen Trainer und Clubführung, wenn auch nicht ganz zerschnitten, aber zumindest sehr angeschnitten.
0: Und woran liegt das?
1: Für Klopp, Minzlaff und nicht zu vergessen Mario Gomez war die Champions League Qualifikation und Platz 3 sehr glücklich und nicht souverän erreicht. Die Spielweise von Ole Werner, kein Balljagen, kein Hurra-Angriffsfußball mit Viererkette und keine Dynamik, den Bossen wohl ein Dorn im Auge. Dazu Aufstellungen, die bei der Chefetage wohl Schnappatmung hervorgerufen haben sollen. In der ersten Saisonhälfte wurde es noch geduldet, aber in der Rückrunde soll die Beziehung Werner, RBL-Chefetage, spürbare Risse bekommen haben. Und was man nicht vergessen darf, im letzten Sommer war Werner ja nur RBLs vierte Wahl, nachdem Fabregas, Glasner und Schmidt abgesagt hatten.
0: Aber offiziell entlassen ist Ole Werner noch nicht?
1: Nein, noch nicht. Und wenn es dann passieren würde, dann ist diese Trennung nicht stilvoll. RBL hat wohl schon mit dem möglichen Nachfolger, dem Argentinier und ehemaligen Bayern-Spieler Martin De Michelis, verhandelt. Der ist aktuell noch Trainer von RCD Mallorca, hat aber eine Ausstiegsklausel. Er ist weit weg von Erfolgstrainer und gerade in die zweite Liga abgestiegen. Ob der RBL Beine machen kann und RBL mit ihm funktionieren würde, fraglich. Und gleichzeitig weilt Ole Werner im Urlaub in Malaysia und wollte eigentlich bei seiner Rückkehr an den Leipziger Kotterweg über die Verlängerung seines Vertrages mit den RBL-Bossen verhandeln. Hillerich, mal ehrlich, kannst du dir das jetzt noch vorstellen nach so einer Geschichte?
0: Nee,
1: ich auch nicht. Ja. Siehst du?
0: Wir bleiben dran. Wenn es Neues gibt, erfahren Sie es hier zuerst. Danke, Alex.

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4: Viele dichte Wolken unterwegs, es kann schauern und gewittern, maximal 22 Grad. Die 3-Tage-Aussicht morgen und am Montag weiter unbeständig mit Schauern, kühl und windig. Am Dienstag dann freundlicher und auch wieder wärmer.
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5: Mit Joris Bartsch, guten Tag. Die Dresdner Musikfestspiele melden eine Rekordauslastung. Viele Konzerte und Veranstaltungen seien in diesem Jahr ausverkauft, sagte Intendant Jan Vogler, MDR Sachsen. Insgesamt liegt die Auslastung seit Mitte Mai demnach bei 96%. Vor diesem Hintergrund zog Vogler bereits einen Tag vor dem Ende des Festivals eine positive Bilanz. Zu den Höhepunkten zählten unter anderem eine Aufführung der Wagner-Oper Götterdämmerung auf historischen Instrumenten sowie Gastauftritte von Pianist Igor Levit und Jazz-Trompeter Till Brönner. Die Dresdner Musikfestspiele enden morgen Abend mit dem Konzert New Worlds im Kulturpalast. Sachsens SPD will eine Reihe von Reformen anstoßen. Darauf stimmte der Co-Vorsitzende der Sozialdemokraten Henning Hohmann heute die Delegierten eines Landesparteitags ein. Zentrales Thema ist dabei die Bildungspolitik. So sprach sich Hohmann in Dresden für längeres gemeinsames Lernen aus. Das sei die Antwort auf viele soziale Probleme, könne aber auch Schulen im ländlichen Raum erhalten. Hohmann forderte seine Parteikollegen auf, noch einmal in der Schulpolitik anzugreifen. Außerdem war die Parteiführung darum bemüht, Zuversicht zu verbreiten. SPD-Chefin Katrin Michel sagte, Deutschland habe allen Grund, selbstbewusst in die Zukunft zu schauen. Das Netzwerk für demokratische Kultur in Wurzen erhält in diesem Jahr den Julius-Rumpf-Preis. Die mit 10.000 Euro dotierte Auszeichnung wird zur Stunde von der Bonhoeffer-Niemöller-Stiftung vergeben. Damit wird der langjährige Einsatz des Wurzener Vereins für Demokratie und gegen Rechtsextremismus gewürdigt. Zur Auszeichnung sagte Vereinsgeschäftsführerin Martina Glass, MDR Sachsen.
6: Es ist für uns ein sehr wichtiger Preis, weil er ja mit Niemöller und Bonhoeffer verbunden wird, die ja auch zu Zeiten des Nationalsozialismus sehr widerständig waren in ihrem Handeln. Und das ist irgendwie auch eine große Verantwortung, die wir damit auch bekommen, so eine Arbeit auch heutzutage weiterzuführen. Und wir sehen auch, dass es auch heute wieder wichtig ist, widerständig zu sein. Und auch während den Anfängen. Und wir fühlen uns natürlich durch den Preis da auch nochmal bestätigt, dass das der richtige Weg ist, nicht zu schweigen, sondern die Dinge klar zu benennen und die Leute auch aufzufordern, tätig zu werden.
5: Der Julius-Rumpf-Preis erinnert an den Widerstand des gleichnamigen Pfarrers in Wiesbaden gegen den Nationalsozialismus. In Chemnitz wird zur Stunde eine neue Halle für Skater eröffnet. In der Schönherr-Fabrik stehen den Sportlern rund 1000 Quadratmeter zur Verfügung, darunter verschiedene Rampen und ein Schaumstoffbecken für Sprungübungen. Außerdem wurde ein eigener Bereich für Parkoursportler eingerichtet. In den Bau der neuen Skatehalle sind rund 2,5 Millionen Euro geflossen. Den Großteil hat der Eigentümer der Schönherr-Fabrik investiert. Das waren Nachrichten von MDR Sachsen. 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
4: Danke Joris und weiter geht's mit dem MDR Sachsen Verkehrsservice. A4 Richtung Frankfurt zwischen Merane und Schmölln, da steht ein defekter LKW auf der rechten Fahrspur. A9 Richtung Berlin zwischen Bad Dürrenberg und Leipzig West, 3 Kilometer Stau nach einem Unfall, hier dauert's 20 Minuten länger. A14 Richtung Magdeburg zwischen Leisnig und Mutschen, Behinderungen nach einem Unfall. A14 Richtung Dresden zwischen Klinger und Grimma, stockender Verkehr auch nach einem Unfall. In Chemnitz ist die Fürstenstraße stadtauswärts zwischen Würzburger und Zietenstraße wegen eines Feuerwehreinsatzes gesperrt. In Stolpen ist der Marktplatz heute und morgen wegen des Stadtfestes gesperrt. In und um Moritzburg kommt es zu Sperrungen und Behinderungen wegen des Schlosstriathlons. Und Blitzer haben wir auf der B173 in Kesselsdorf Richtung Dresden und in Breitenbrunn in der Talstraße Richtung Antonstal. Wenn Sie noch was gesehen haben, Blitzer oder Staus, klingeln Sie durch, kostenfrei natürlich unter 0800 6375 637. 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
4: Der Ball rollt seit Donnerstag bei der Fußball-WM. Aber wer sind eigentlich diesmal die Top-Teams mit Titelchancen? Und wer gehört zu den sogenannten Geheimfavoriten?

MDR Sachsen Verkehrsservice mit einer weiteren Sofortmeldung. Die A9 Richtung Berlin ist zwischen Bad Dürrenberg und Großkugel nach einem Unfall gesperrt, zurzeit Stau. Bitte eine Rettungsgasse bilden. A9 Richtung Berlin zwischen Bad Dürrenberg und Großkugel nach einem Unfall gesperrt, zurzeit Stau. Bitte eine Rettungsgasse bilden.

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1: Die WM läuft, aber wer sind diesmal die ganz heißen Eisen auf den Titel und wer könnte für eine Überraschung sorgen bei dieser Mammut-WM? Philipp Weißkirch hat das Riesenteilnehmerfeld mal unter die Lupe genommen.
2: Fußball in Nordamerika oder auch Get Your Kicks.
3: Route 66.
4: Die Titelfavoriten.
2: Zum Beispiel Argentinien. Wieder in der Erfolgsspur wie vor 4 Jahren.
5: Schuss und Tor! Tor! Argentinien ist Weltmeister! Messi-Mania in Katar!
2: Ja, der Titelverteidiger ist wie ein Oldtimer ein bisschen in die Jahre gekommen, aber verlässlich eingespielt. Genug Tempo für ein Überholmanöver haben aber die Franzosen, die den besten Kader stellen, und die Spanier mit ihrer einzigartigen Teamchemie. Trainer Luis de la Fuente hat Spanien vor 2 Jahren zum EM-Titel navigiert und wusste schon damals, kurz nach dem Triumph im Berliner Olympiastadion:
6: Man kann sich immer verbessern. Das ist die große Tugend dieses Teams. Wir freuen uns heute, aber wir wollen auch das nächste Turnier gewinnen und da noch besser sein. Und das werden wir schaffen, denn diese Spieler sind ein Vorbild für alle.
2: Selbstbewusstsein, schön und gut, aber im Rückspiegel lauern schon viele Konkurrenten.
4: Die Mitfavoriten:
2: England, Portugal, Brasilien und vielleicht ja auch die deutsche Mannschaft.
7: Es ist eine neue Chance, eine neue Möglichkeit.
2: Nach 2 WM-Pannen, also dem Aus in der Vorrunde, will DFB-Kapitän Joshua Kimmich jetzt Gas geben, tritt aber verbal erstmal auf die Bremse.
7: Wenn die Art und Weise stimmt, dann glaube ich, dann ist die Wahrscheinlichkeit doch hoch, erfolgreich zu sein. Aber wir sollten jetzt nicht über irgendwie ein Finale oder den Titel nachdenken. Ja, das bringt uns am Anfang des Turniers nicht vorwärts.
2: Den letzten Test vor der WM hat Deutschland gewonnen. 2:1 gegen die USA und das in Chicago, dem Startpunkt der legendären Route 66. Einmal durch die Staaten, dazu geht's noch durch Kanada und Mexiko. Da rollt was auf uns zu.
4: Die Überraschungskandidaten.
2: Achtung, Staugefahr, die Niederlande, die Schweiz, Marokko, die Elfenbeinküste und Österreich.
8: Wir wollen auf jeden Fall mal weiterkommen als bei der Euro.
2: Da war für den Geheimfavoriten mit Trainer Ralf Rangnick früh Schluss. Motorschaden im Achtelfinale. Jetzt also der Roadtrip durch Amerika.
8: Wir fahren jetzt nicht darüber nach dem olympischen Motto, dabei sein ist alles, sondern wir wollen wirklich zeigen, was in dieser Mannschaft steckt und so weit kommen, wie es geht.
2: Tja, und wer weiß, wohin der Heimvorteil die Gastgeberländer so tragen kann.
4: Die krassen Underdogs.
2: Zu guter Letzt also. Kap Verde, Haiti oder auch Curaçao. Der deutsche Gruppengegner ist der kleinste WM-Teilnehmer aller Zeiten mit dem ältesten WM-Trainer aller Zeiten. Viel Superlativ, aber zu wenig PS. Klares Ziel, Vorrunden aus. Auf dem Highway ist die Hölle los. 48 Teams, aber nur 2 schaffen es bis zur letzten Ausfahrt, die da heißt Finale.

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4: Immer wieder kann es heute schauern und örtlich auch gewittern. Die Sonne kommt nur ganz selten mal durch. 16 bis 22 Grad sind drin. Die 3-Tage-Aussicht morgen und am Montag weiter wechselhaftes Schauerwetter. Es wird noch etwas kühler, am Dienstag dann aber allmählich freundlicher. Und dann gibt's maximal 24 Grad. MDR Sachsen Verkehrsservice A4 Richtung Frankfurt zwischen Merane und Schmölln. Da steht ein defekter LKW auf der rechten Fahrspur. Die A9 Richtung Berlin ist zwischen Bad Dürrenberg und Leipzig-West nach einem Unfall gesperrt, zurzeit Stau. Bitte eine Rettungsgasse bilden, dadurch auch Stau auf der B181 zwischen Güntersdorf und Dölzig. Hier dauert es eine Viertelstunde länger. A14 Richtung Dresden zwischen Klinger und Grimma, Behinderungen nach einem Unfall. In Stolpen ist der Marktplatz heute und morgen wegen des Stadtfestes gesperrt. In und um Moritzburg kommt es zu Sperrungen und Behinderungen wegen des Schloss-Triathlons. Und Blitzer haben wir stehen auf der A72 Richtung Leipzig zwischen Zwickau-West und Zwickau-Ost. Auf der B173 in Kesselsdorf Richtung Dresden und in Breitenbrunn in der Talstraße Richtung Antonstal. Für mehr Tipps hier unsere kostenlose Verkehrshotline 0800 637 5637. Schnell und aktuell der MDR Sachsen Verkehrsservice.
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0: Letzten Sonntag, da gewann die deutsche Nummer 1 im Tennis Alexander Zverev die French Open, sein erster Grand Slam Titel überhaupt. Ja, und diese Woche ließ er sich dafür in Deutschland bejubeln, und zwar in Herzogenaurach, wo sein Ausrüster zu Hause ist. Andreas Schuster war mit dabei.
1: Tosender Jubel, als Alexander Zverev in schwarz-rot-goldener Fußball-Nationalmannschaftsjacke die Bühne betritt. Der 29-Jährige wirkt nach seinem Finalsieg tiefenentspannt und erzählt den Adidas-Beschäftigten bei dem nicht öffentlichen Mitarbeiter-Event, wie er seinen Sieg in Paris gefeiert hat, dass er mittlerweile wieder gut ausgeschlafen ist und wie es im Finale gegen den Italiener Flavio Cobolli um sein Nervenkostüm bestellt war.
2: Ich glaube, ich hatte meine Emotionen gut im Griff, die ganzen zwei Turnierwochen lang bis zum Finale. Im Finale war ich so nervös, ich habe da auch nicht mein bestes Tennis gespielt.
1: Doch am Ende hat es für den 29-Jährigen gereicht. Alexander Zverev spricht auch offen über Druck. Bei den Frauen, sagt er, gab es Angelique Kerber. Sie hat 3 Grand-Slam-Titel gewonnen, bei den Herren aber...
2: Bei den Herren haben wir alle lange darauf gewartet, dass wieder jemand gewinnt. Das war für mich, keine Last, das klingt so negativ, aber die Erwartungen an mich gab es seit 10 Jahren.
1: Tatsächlich war Zverevs Sieg der erste Einzel-Grand-Slam-Titel bei den deutschen Tennisherren seit über 30 Jahren, seit Boris Beckers Triumph bei den Australian Open 1996. Dann beantwortet Alexander Zverev Fragen, die ihm die Adidas-Beschäftigten und teils auch deren mitgebrachte Kinder dem Tennis-Idol stellen dürfen. Etwa, warum nach dem French Open-Sieg Tränen bei ihm geflossen sind.
3: Why I was crying? Because it's okay for men to cry. I don't know.
1: Auch Zverevs Diabeteserkrankung ist ein Thema. Und wie er damit umgeht.
3: Wenn ich auf dem Platz bin, habe ich Glukosegels, weil alles andere zu langsam ist. Außerhalb vom Platz, ich esse alles gerne. Eis, Schokolade, Gummibärchen. Ich mache zum Glück viel Sport, das heißt, ich werde nicht so schnell dick. Also das ist dann relativ gut noch. Also in 10 Jahren Zeit, vielleicht ist es dann eine Apfel oder eine Orange.
1: Bis dahin kommt vielleicht noch der ein oder andere Grand-Slam-Titel dazu. Sicher ist, in Herzogenaurach hat der frisch gebackene French Open-Sieger Alexander Zverev viele Sympathiepunkte gesammelt.
0: Tja, und nächste Woche geht's mit der Titeljagd weiter. Da will er zum ersten Mal auf Rasen gewinnen beim ATP-Turnier in Halle.

0: Es ist das letzte große Highlight in dieser Handballsaison, das Champions League Final Four in Köln. Gleich zum Start gibt es die Neuauflage des Endspiels aus dem letzten Jahr. Der Titelverteidiger aus Magdeburg trifft auf die Füchse Berlin. Florian Neuhaus über das deutsch-deutsche Duell.
1: Nein, einen Zweitwohnsitz in Köln haben weder die Magdeburger noch die Berliner bisher beantragt. Aber die riesige Arena am Rhein wird immer mehr zur zweiten Heimat für die Füchse aus Berlin und den SC Magdeburg. In schöner Regelmäßigkeit tauchen beide Teams in Köln auf, entweder beim deutschen Pokalfinalturnier im April oder eben an diesem Wochenende beim Champions League Final Four. Für Magdeburgs Trainer Bennett Wiegert ist das schon ein wenig wie nach Hause kommen.
2: Also tatsächlich fühle ich mich schon ziemlich wohl. Ich wiederhole das auch gern, wenn ich hier reinkomme und der Hotelmanager sagt, wir kommen zurück, dann hat das schon ein gutes Gefühl.
1: Dieses Gefühl teilt Berlins Ausnahmekönner Matthias Gitzel.
3: Na, die Vorfreude ist natürlich sehr groß. Die besten Spieler in der Welt sind hier, die vier besten Mannschaften sind hier.
1: Und dazu gehören eben auch Magdeburg und Berlin. Die letztjährigen Finalteilnehmer treffen dieses Mal schon im Halbfinale aufeinander. Vor einem Jahr siegte Magdeburg und holte sich den Champions-League-Sieg. Jetzt wollen die Berliner mit Anführer Matthias Gitzel Revanche nehmen.
3: Wir wissen auch, vor allem letztes Jahr im Finale war ich ein bisschen überrascht, wie viel Magdeburg hat sein Niveau erhöht zu einem Finale. Ich finde, sie haben ein extrem gutes Finale gespielt und im Sport ist das immer ein neues Spiel. Es ist immer ein besonderes Gefühl zu gehen rein in einen Final Four. Dann muss ich eine Spitzenleistung bringen und dann muss ich am Ende schauen, ob das ist genug gegen Magdeburg.
1: Magdeburg hat was dagegen. Trainer Wiegert will den Champions League Titel wieder mit nach Hause nehmen.
2: Schön, dass wir die Chance haben. Schön, dass wir die Chance haben, hier zu sein und die Chance haben, wirklich einen Titel zu verteidigen.
1: Wer auch immer es ins Endspiel schafft, könnte dort auf einen weiteren Köln-Liebhaber treffen. Juri Knorr kennt die Kölner Arena durch viele stimmungsvolle Auftritte mit der Nationalmannschaft.
4: Wenn man hier in die Halle einläuft, das schon zum Warmmachen, das ist immer, ja, ist schon immer ein Gänsehautmoment und das sollte auch so bleiben. Und natürlich tut es gut, wenn man ein bisschen Erfahrung hat und weiß, dass man vor so einer Kulisse auch spielen kann und das auch schon gut gemacht hat, aber trotzdem ist jede Erfahrung dann immer wieder neu.
1: Jetzt will Spielmacher Knorr mit dem dänischen Meister Aalborg im zweiten Halbfinale den FC Barcelona ausschalten. Und vor einem Finale, entweder gegen die Wahlkölner aus Magdeburg oder die Wahlkölner aus Berlin, ist Knorr auch nicht bange.
4: Es gewinnen nicht immer die allergrößten Favoriten in Köln und einfach Tagesform und Momentum. Und am Ende gewinnt wahrscheinlich die Mannschaft, die am meisten dieses Momentum hat. Und ja, das hoffen wir natürlich auf unsere Seite zu ziehen.
0: Ja, Handball Champions League Halbfinale Magdeburg gegen Berlin. 15 Uhr geht's los. 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
2: Viele Wolken, kaum Sonne, dafür immer wieder Schauer, teilweise auch Gewitter. Die Höchstwerte liegen bei 16 bis 22 Grad. Die 3-Tage-Aussicht, morgen und am Montag weiter unbeständig mit Schauern und nur noch 14 bis 19 Grad. Am Dienstag dann allmählich freundlicher und mit bis zu 24 Grad auch wieder wärmer.
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3: Mit Joris Bartsch. Guten Tag. Die Dresdner Musikfestspiele haben einen Tag vor ihrem Ende eine positive Bilanz gezogen. Die Veranstalter zählten 68.000 Besucher und damit so viele wie nie zuvor. Intendant Jan Vogler zeigt sich zufrieden.
4: Wir haben sehr viel Glück gehabt mit der Auslastung. Wir haben die höchste Auslastung der Geschichte der Musikfestspiele erreicht mit ca. 96%. Das war tatsächlich ein Jahrgang, bei dem die meisten Veranstaltungen ausverkauft waren. Zweitens auch geschichtlich deshalb, weil wir insgesamt mit 64 Veranstaltungen, sehr viel großen Veranstaltungen, auch im Kulturpalast, in der Frauenkirche, in der Semperoper, Open Air, verändert, Dresden signalisiert, viele Neuheiten reingebracht haben. Und diese Neuheiten, denke ich, haben gezeigt, dass wir richtig liegen, was die Genrevielfalt, was die Kurve betrifft, mit der man im Moment abbiegen muss, wenn man sich für Festivals interessiert. Wir haben also sehr, sehr viel verändert und das hat sich ausgezahlt.
3: Sachsens SPD will eine Reihe von Reformen anstoßen. Darauf stimmte der Co-Vorsitzende der Sozialdemokraten Henning Hohmann heute die Delegierten eines Landesparteitags ein. Zentrales Thema ist dabei die Bildungspolitik. So sprach sich Hohmann in Dresden für längeres gemeinsames Lernen aus. Das sei die Antwort auf viele soziale Probleme, könne aber auch Schulen im ländlichen Raum erhalten. Hohmann forderte seine Parteikollegen auf, noch einmal in der Schulpolitik anzugreifen. Außerdem war die Parteiführung darum bemüht, Zuversicht zu verbreiten. SPD-Chefin Katrin Michel sagte, Deutschland habe allen Grund, selbstbewusst in die Zukunft zu schauen. Bei einem Verkehrsunfall im mittelsächsischen Rheinsberg sind 5 junge Menschen schwer verletzt worden. Wie die Polizei mitteilte, prallte der Wagen eines 21-Jährigen gegen einen Baum. Er habe versucht, rechts abzubiegen und dabei die Kontrolle über das Auto verloren. Durch den Zusammenstoß sei der Wagen in Flammen aufgegangen. Der Fahrer und seine 4 Mitfahrer im Alter von 16, 17, 18 und 20 Jahren kamen ins Krankenhaus. Die Polizei schätzt den Sachschaden auf rund 25.000 Euro. Die zweifache Rodel-Olympiasiegerin Julia Taubitz ist Ehrenbürgerin von Annaberg-Buchholz. Wie eine Stadtsprecherin mitteilte, nahm die 30 Jahre alte Sportlerin am Abend die höchste Auszeichnung ihrer Heimatstadt entgegen. Zuvor hatte der Stadtrat einstimmig dem Vorschlag zur Auszeichnung zugestimmt. Julia Taubitz ist die erste Frau, der diese Ehre in Annaberg-Buchholz zuteil wurde. Im Laufe ihrer Karriere holte sie 6-mal den Gesamtweltcup im Rodeln. Zudem kürte sie sich in diesem Jahr zur zweifachen Olympiasiegerin im Einzel- und in der Teamstaffel. Das waren Nachrichten von MDR Sachsen. 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
2: Vielen Dank, Joris. Und wir schauen auf die Straßen im Freistaat. MDR Sachsen Verkehrsservice. A4 Richtung Frankfurt zwischen Merane und Schmölln. Da steht ein defekter LKW auf der rechten Fahrspur. Die A9 Richtung Berlin ist zwischen Bad Dürrenberg und Leipzig-West nicht mehr gesperrt. Linke und mittlere Fahrspur sind wieder frei, zurzeit aber noch Stau. Dadurch ebenfalls Stau auf der B186 zwischen Markranstädt und Dölzig. Hier dauert es eine Viertelstunde länger. A14 Richtung Dresden zwischen Klinger und Grimma. Behinderungen nach einem Unfall. Die B101 Freiberg-Meißen ist zwischen Soppen und dem Abzweig Kröges wegen Bergungsarbeiten gesperrt. In Stolpen ist der Marktplatz heute und morgen wegen des Stadtfestes gesperrt. In und um Moritzburg kommt es zu Sperrungen und Behinderungen wegen des Schlosstriathlons. Und Blitze haben wir auf der A72 Richtung Leipzig zwischen Zwickau-West und Zwickau-Ost, auf der B173 in Kesselsdorf Richtung Dresden und in der Talstraße zwischen Breitenbrunn und Erlabrunn. Für mehr Tipps hier unsere kostenlose Verkehrshotline 0800 637 5637. Schnell und aktuell der MDR Sachsen Verkehrsservice.
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2: In diesen WM-Wochen wird nicht nur Fußball geschaut, nee, da wird auch gesammelt und geklebt in diverse Alben. Wir haben mal einen ganz verrückten Bildchensammler besucht. Gleich gibt's die ganze Geschichte.

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1: Ja, alle paar Jahre, wenn eine Fußball-WM ansteht, dann packt plötzlich einige Fans nicht nur die Grill- und Fernsehleidenschaft, sondern es geht ans Jagen, Sammeln und Tauschen. Aufkleber mit dem Bildnis von Profifußballern müssen es sein. Die werden dann in Sammelalben geklebt. Und Oliver Gusser, der hat einen weltmeisterlichen Bildchensammler besucht.
2: Schon Monate vor großen Turnieren steigt bei Oliver Parchwitz die Vorfreude. Denn bevor der erste Ball rollt, geht es für ihn erst einmal ums Sammeln, Tauschen, Kleben.
3: Ich freue mich eigentlich immer riesig, weil es einen in die Kindheit zurückversetzt, dass man diese Sticker am Ende auspacken kann.
2: Sein erstes Album von 1998 holt

0: er auch heute noch gerne aus der Schublade.
1: Zu jedem Turnier guckt man nochmal rein, ach, den gab es ja auch noch, stimmt.
0: Und er erinnert sich heute auch noch gern daran, wie das damals war, wie das Album voll wurde.
1: Na, man ist auf den Schulhof gekommen und hat gesagt, hey, ich habe neue Sticker, ich habe hier noch neue Doppelte, wollt ihr mal gucken, ob er einen braucht?
0: Seitdem hat sich einiges verändert. Die Sticker glänzen mehr, die Alben sind robuster geworden. Und auch Peichwitz geht mit den Stickern und den Alben anders um.
1: Hände werden gewaschen und es wird ordnungsgemäß und auch hoffentlich auch gut eingeklebt, sodass es natürlich irgendwie auch gerade drin ist.
0: Rund 200 Euro hat der leidenschaftliche Sammler für diese Weltmeisterschaft investiert. Dafür gab es einen Großteil der rund 1000 Sticker. Die noch fehlten, hat er sich natürlich ertauscht. Nicht auf dem Schulhof, sondern über Tauschbörsen im Internet. Bis zu dem Moment, auf den jeder Sammler hinarbeitet.
1: Es ist sogar ein sehr besonderer Brief, weil es den letzten Sticker mitbringt. Takumi Minamino.
0: Der Japaner macht das Album also komplett.
1: Wenn man das Album voll hat, freut man sich dann auch irgendwie auf die WM und freut sich auch auf die Spiele.
0: Nach nur 3 Wochen ist das Album voll. Eine weltmeisterliche Leistung schon vor der Weltmeisterschaft.

0: MDR Sachsen Verkehrsservice mit einer weiteren Sofortmeldung. Vorsicht auf der A14 Richtung Magdeburg zwischen Leipzig Nord und Schkeuditz. Da liegen Fahrzeugteile auf der Fahrbahn. 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David Raum von RB Leipzig, der spielt seine zweite WM. Ein Traum für ihn, aber wenn es mit der Profikarriere nicht geklappt hätte, welchen Job hätte er sich dann vorstellen können? Lehrer, Kreuzfahrtkapitän oder Golfprofi?
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6: Die Sonne, die macht sich heute rar, dafür dichte Wolken, aus denen kann es schauern und gewittern bei maximal 22 Grad. Die 3-Tage-Aussicht morgen dann nur noch 14 bis 19 Grad. Es bleibt bei dem kühlen Schauerwetter erst am Dienstag freundlicher und wieder etwas wärmer. MDR Sachsen Verkehrsservice A9 Richtung Berlin zwischen Bad Dürrenberg und Leipzig West. Stockender Verkehr nach einem Unfall, hier 10 Minuten mehr einplanen. Vorsicht auf der A14 Richtung Magdeburg zwischen Leipzig-Nord und Schkeuditz. Da liegen Fahrzeugteile auf der Fahrbahn. A14 Richtung Dresden zwischen Klinger und Grimma. Behinderungen nach einem Unfall. Die B6 ist zwischen Goldbach und Großhartau nach einem Unfall gesperrt. In Scholpen ist der Marktplatz heute und morgen wegen des Stadtfestes gesperrt. In und um Moritzburg kommt es zu Sperrungen und Behinderungen wegen des Schlosstriathlons. Und Blitzer haben wir auf der A72 Richtung Leipzig zwischen Zwickau West und Zwickau Ost, auf der B173 in Kesselsdorf Richtung Dresden und in der Talstraße zwischen Breitenbrunn und Erlabrunn. Wenn Sie noch was gesehen haben, Staus oder Blitzer, kostenlose Verkehrshotline ist die 0800 6375 637. 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
1: Bei dieser Fußball-Weltmeisterschaft werden wir einige ganz große Spieler das letzte Mal bei so einem Turnier sehen. Aber eine neue, jüngere Generation steht schon in den Startlöchern. Wer geht und wer kommt? Über den anstehenden Generationswechsel Felix Mansel.
2: Messi. Klingt bis heute wie eine Fußballoper. Musik in den Ohren eines jeden, der das Fußballspiel liebt. Lionel Messi. Für ihn wird es seine letzte WM. Während des Turniers feiert er seinen 39. Geburtstag. Lionel Messi ist für viele der größte aller Zeiten. Einer sieht das aber ganz anders.
3: Cristiano Ronaldo schlägt sich so hart mit den Händen auf die Brust, dass man Angst um seine Gesundheit haben muss.
2: Cristiano Ronaldo und Lionel Messi, die Dauerduellanten, sie prägten eine ganze Epoche. Ronaldo oder Messi, daran scheiden sich bis heute die Fußballgeister. 2006, bei deren erstem Turnier, waren die meisten Fans noch im Team Ronaldo.
4: Schon echt goldig, diese Unschuld vom Lande.
5: Er hat gute Tricks drauf und er ist super hübsch.
6: Ich finde, dass er ein guter Spieler ist. Ich finde ihn klasse.
2: Ronaldo ist Kult, vermarktet sich extrem professionell. In Amerika geht er in seine 6. und somit auch letzte WM.
7: Definitely yes, because 41 years old.
8: Definitiv. Ich bin jetzt schon 41 und ich höre auch bald auf. Ich spiele ja schon seit 25 Jahren.
2: Nicht ganz so lange, aber gefühlt eine Ewigkeit hat der Kroate Luka Modric mit Cristiano Ronaldo zusammengespielt bei Real Madrid. Modric ist im Vergleich zu Ronaldo eher ein Leisetreter und trotzdem ein Weltstar.
9: Ja, meine erste WM war 2006 und 20 Jahre später wird es jetzt meine 5. werden. Ich bin froh, dass ich immer noch dabei bin.
2: Ähnlich geht es
10: Neymar Junior Santos.
2: Neymar Junior, der Stolz Brasiliens. Jetzt ist er doch mit dabei und gleich wieder verletzt. Er wird frühestens zum zweiten Gruppenspiel wieder fit. Und jetzt, ja, jetzt scharren die Jungen mit den Hufen. Die alten Kultfiguren ablösen wollen oder die es auch in Teilen schon geschafft haben. Jamal, Doué, Olise, oder? Der türkische Jungster Adan Güler, der bei Real Madrid schon eine feste Größe ist und mit der türkischen Nationalmannschaft glänzt.
11: Es fühlt sich großartig an. Ich habe versucht, unser Volk glücklich zu machen. Bin sehr froh, dass ich das erste Tor für mein Land geschossen habe.
2: Für den portugiesischen Vitinha ist die Weltmeisterschaft zwar keine Premiere, doch diesmal steht er als frisch gekürter Champions-League-Sieger besonders im Fokus.
9: Im Moment bin ich ziemlich aufgeregt, diese WM zu spielen. Es wird meine zweite, aber diesmal will ich mehr spielen und eine wichtige Rolle.
2: Aus alt macht neu. Wie viele Tränen des Abschieds von Ronaldo, Messi und Co. werden wir sehen? Und welcher der jungen Wilden wird sich wohl am besten in Szene setzen? Ja, so gesehen wird es eine spannende WM.

0: Leichtathletik-WM, ja. Olympische Spiele, auch ja. Deutschland will in den nächsten Jahren wieder jede Menge sportlich große Ereignisse ausrichten. Und mittendrin ist München als Kandidat. Die bayerische Landeshauptstadt hofft auf den Zuschlag, zunächst einmal im September, wenn es um die Leichtathletik-WM 2029 und 31 geht. Martin Raspe.
1: Das Münchner Olympiastadion wird derzeit umfassend saniert und somit wieder auf Vordermann gebracht für kommende, auch sportliche Großereignisse. Im Frühjahr 2029 soll die Sanierung abgeschlossen sein und dann soll ein paar Monate später gefeiert werden mit den Leichtathletik-Weltmeisterschaften 2029. So stellt sich das Jochen Schweizer vor, der Aufsichtsratsvorsitzende des Deutschen Leichtathletikverbandes. Seine Position ist vergleichbar mit der eines Präsidenten in anderen Sportverbänden.
2: München und der Deutsche Leichtathletikverband, wir bewerben uns um die Leichtathletik-Weltmeisterschaften. Das ist eine Doppelvergabe, also auch eine Doppelbewerbung für 29/31. Das spielt in unseren Konzepten eine ganz, ganz wichtige Rolle, weil ich finde, dass immer Athleten auch eine Heim-EM oder WM in ihrer Karriere verdient haben. Und deswegen hängen wir uns da richtig ins Zeug, dass wir diese Veranstaltung hoffentlich auch nach Deutschland holen können.
1: Im September entscheidet der Leichtathletik-Weltverband, wo 2029 und 31 die Weltmeisterschaften stattfinden sollen. Fix, also ist noch nix. Neben München will auch London die WM und dazu kommen wohl auch noch Bewerbungen aus Kenia und Äthiopien. Jochen Schweizer vom Deutschen Leichtathletikverband ist vom Konzept seines Verbandes, das gemeinsam mit der Stadt München erstellt wurde, überzeugt und rechnet sich bei der Vergabe gute Chancen aus.
2: Die Konkurrenz ist groß, ja, aber wir haben ein ganz, ganz tolles Konzept. Wir haben da wirklich sehr hart dran gearbeitet. Es geht jetzt natürlich, das World Athletics Council davon zu überzeugen, dass wir das beste Konzept haben. Das wird dann auch bewertet werden von der Evaluierungskommission des World Athletics Council. Und ich hoffe, dass es am Ende heißt, the winner is Germany.
1: Als Vorbild für die WM sieht Schweizer ganz klar die Leichtathletik EM 2022, die im Rahmen der European Championships in München ausgetragen wurde. Und passenderweise würde die Leichtathletik WM vielleicht ja auch die Olympia-Bewerbung noch ein wenig anschieben.
2: Also die European Championships 22, das war auch die Initialzündung, wo man gesagt hat, wir wollen mehr davon, nicht nur München, wir wollen mehr davon. Und dieses mehr davon heißt eigentlich im Umkehrschluss, ja, wir wollen Olympische Spiele. Ich denke, Deutschland ist vorbereitet darauf, wir sind gute Gastgeber, also sollten wir auch wieder Olympische Spiele in Deutschland haben, unbedingt.
1: Wobei diese Entscheidung noch auf sich warten lassen wird. Erst einmal muss ja der deutsche Olympiakandidat bestimmt werden, bevor es dann ins Rennen mit den internationalen Bewerbern geht.
0: Und ganz aktuell MDR Sachsen Verkehrsservice mit einer weiteren Sofortmeldung. Vorsicht auf der A72 Richtung Hof zwischen Schollberg West und Hartenstein. Da liegt ein Holzbrett auf der rechten Fahrspur.

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1: Den Regenschirm sollte man heute dabei haben. Immer wieder Regenschauer und örtlich auch mal ein Gewitter. 16 bis 22 Grad. Die 3-Tage-Aussicht morgen weiter wechselhaft mit Schauern. Bis 19 Grad, noch etwas kühler. Auch am Montag noch unbeständig. Am Dienstag geht's dann mit den Temperaturen wieder rauf. Bis auf 24 Grad und dann gibt's auch wieder mehr Sonne.
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2: Die Dresdner Musikfestspiele melden eine Rekordauslastung. Die Veranstalter zählten in den vergangenen 4 Wochen rund 68.000 Besucher. Viele Konzerte und Veranstaltungen seien ausverkauft gewesen, sagte Intendant Jan Vogler bei MDR Sachsen. Das entspreche einer Auslastung von 96%. Vor diesem Hintergrund zog Vogler bereits einen Tag vor dem Ende des Festivals eine positive Bilanz. Zu den Höhepunkten zählten unter anderem eine Aufführung der Wagner-Oper Götterdämmerung auf historischen Instrumenten sowie Gastauftritte von Pianist Igor Levit und Jazz-Trompeter Till Brönner. Die Dresdner Musikfestspiele enden morgen Abend mit dem Konzert New Worlds im Kulturpalast. Sachsens Ärzte fordern einen Neustart der Gesundheitsreform. Die Sächsische Landesärztekammer teilte mit, eine Reform sei dringend notwendig und längst überfällig. Die bisher vorgelegten Konzepte würden jedoch einseitig zulasten der medizinischen Versorgung sparen. Notwendig sei außerdem ein spürbarer Bürokratieabbau. Auf dem Sächsischen Ärztetag in Dresden sprachen sich die Delegierten zudem gegen die Abschiebung von Flüchtlingen aus medizinischen Einrichtungen aus. Das sei ein schwerer Eingriff in eine medizinische Behandlung. Sachsen beteiligt sich mit rund 40 Veranstaltungen an der bundesweiten Aktionswoche Alkohol. Dabei wird auf Risiken des Konsums hingewiesen und über Hilfsangebote für Alkoholiker und ihre Angehörigen informiert. Dazu sagte Christina Rummel von der Deutschen Hauptstelle für Suchtfragen MDR Sachsen.
3: Wenn es Probleme gibt mit dem Alkoholkonsum, wenn Sie das bei Angehörigen bemerken oder bei Freunden, bei nahestehenden Personen, dann ist es ganz wichtig, sich auch frühzeitig Hilfe zu suchen und auch Hilfe anzubieten. Denn das Wichtigste ist, dass man diese Problematiken auch anspricht. Also viele Betroffene kommen zu uns und sagen, Mensch, hätte mich doch schon früher jemand drauf angesprochen, dann hätte ich diesen ganzen Leidensweg nicht durchgehen müssen. Und das ist so unsere Botschaft. Wenn Sie Hilfe benötigen, dann gibt es diese Hilfe auch. In den Suchtberatungsstellen, in den Selbsthilfegruppen. Also da haben wir ein ganz weites Netz in Deutschland an Hilfemöglichkeiten in diesem Bereich.
2: Die zweifache Rodel-Olympiasiegerin Julia Taubitz ist Ehrenbürgerin von Annaberg-Buchholz. Wie eine Stadtsprecherin mitteilte, nahm die 30 Jahre alte Sportlerin am Abend die höchste Auszeichnung ihrer Heimatstadt entgegen. Zuvor hatte der Stadtrat einstimmig dem Vorschlag zur Auszeichnung zugestimmt. Julia Taubitz ist die erste Frau, der diese Ehre in Annaberg-Buchholz zuteil wurde. Im Laufe ihrer Karriere holte sie 6-mal den Gesamtweltcup im Rodeln. Zudem kürte sie sich in diesem Jahr zur 2-fachen Olympiasiegerin im Einzel- und in der Teamstaffel. Das waren Nachrichten von MDR Sachsen. 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
1: Und wir schauen auf die Straßen im Freistaat. MDR Sachsen Verkehrsservice A72 Richtung Hof zwischen Stolberg West und Hartenstein. Da ist die rechte Fahrspur wegen der Beseitigung einer Ölspur gesperrt. Vorsicht auf der A72 Richtung Hof zwischen Stolberg West und Hartenstein. Da liegt ein Holzbrett auf der rechten Fahrspur. Die B6 ist zwischen Goldbach und Großhartau nach einem Unfall gesperrt. Und Blitze haben wir auf der A72 Richtung Leipzig zwischen Zwickau West und Zwickau Ost, auf der B173 in Kesselsdorf Richtung Dresden und in der Talstraße zwischen Breitenbrunn und Erlabrunn. Für mehr Tipps hier unsere kostenlose Verkehrshotline 0800 637 5637. Schnell und aktuell der MDR Sachsen Verkehrsservice.
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1: Curaçao heißt der erste Gegner der Deutschen bei der Fußball-WM. Aber was wissen unsere Spieler eigentlich über den kleinsten WM-Teilnehmer des Turniers? Da haben wir mal nachgefragt. Die Antworten gibt's in dieser Stunde.
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1: Ja, und bei dieser WM heißt der deutsche Auftaktgegner morgen Curaçao. Geübte DDR-Bürger denken da sofort an grüne Wiese und an Likör. Aber was weiß man eigentlich über diese Insel? Unser Reporter Felix Manzel meint, das können uns doch bestimmt die DFB-Spieler erklären. Na dann.
2: Klingt nach Urlaub, nach Cocktails, Sonne und großartigen Stränden. Curaçao, aber wo liegt diese Trauminsel eigentlich genau? Das fragen wir zunächst mal Nico Schlotterbeck.
3: Irgendwo auf eine karibische Insel oder so. Ich glaube in der Karibik, kann das sein?
2: Ja, schon mal nicht schlecht. Schlotterbecks Innenverteidigerkollege Jonathan Tah kann präzisieren.
4: Curaçao, weiß ich, Kolonie gewesen, Holland.
2: Hier mal ein paar Fakten. Curaçao liegt rund 60 Kilometer nördlich vor Venezuelas Küste. Gleich rechts neben Aruba, falls das jemandem was sagen sollte. Curaçao hat rund 150.000 Einwohner und ist ein eigenständiges Land innerhalb des Königreichs der Niederlande. Der Präsident des heimischen Fußballverbands, Gilbert Martina, bekommt leuchtende Augen, wenn er von der WM-Teilnahme seiner Insel spricht.
5: Es hat unsere Insel geeint. Jeder, wirklich jeder hier steht hinter dem Team, hinter der blauen Welle. Es ist magisch, eine göttliche Reise für uns.
2: The Blue Wave, blaue Welle, so lautet der Spitzname der Nationalmannschaft und die ist jetzt mit dabei.

0: der größten WM aller Zeiten.
1: Curaçao have done it! A blue wave is heading to the World Cup!
0: Aber wer genau trifft da jetzt auf die deutsche Mannschaft? Nico Schlotterbeck ist ehrlich. Was weiß er von der Insel und von Deutschlands erstem Gruppengegner?
2: Ich muss sagen, nicht viel bisher. Ich werde mich schon mit den Spielern vor allem auseinandersetzen, damit ich weiß, was für Stärken und Schwächen sie haben und dann hoffentlich ein gutes Spiel machen.
0: Fest steht, auf Curaçao sind viele Menschen spirituell veranlagt. Auch der Fußballpräsident. Rituale am Strand, ja, sie gehören dazu.
3: Strand 40 ist einer der bekanntesten Strände von Curaçao. Für uns ist es ein Heiligtum, ein Zufluchtsort, weil es so ein stiller und friedvoller Ort ist.
0: Im Stadion in Houston, dort wird's garantiert laut. Und Maxi Bayer, der hat noch zwei Spezialinfos.
4: Ich kenne auch zwei Spieler von da. Mit den Joshua Brenett habe ich zusammengespielt in Hoffenheim und der Lokadia, der Stürmer. Mit dem habe ich jetzt nicht zusammengespielt, aber auch bei Hoffenheim.
0: Der Großteil der Spieler steht in den Niederlanden unter Vertrag. Also alles Vollprofis und keine Laufkundschaft. Auch wenn so ein Spaziergang an den Stränden der Insel mehr als traumhaft ist.
5: Na, da hoffen wir mal, dass der Auftakt der DFB-Elf morgen gegen Curaçao auch traumhaft wird. 19 Uhr ist Anstoß in Houston. Zu sehen gibt's das deutsche WM-Spiel im Ersten.

0: Deutschland gegen Curaçao, das gab es noch nie im Fußball. Aber morgen Abend schlägt die große Stunde der Exoten. Das kleinste Land, das jemals bei einer WM teilgenommen hat, trifft auf den vierfachen Weltmeister. Und alles andere als ein klarer Erfolg von Kimmich und Co. wäre natürlich eine ziemliche Enttäuschung. Aber unser Fußballgeschichtsprofessor Burkhard Hupe, der weiß, das hat's alles schon gegeben.
1: Von der Mutter aller Blamagen, vom Beginn des Exotenaufstands bei Fußball-Weltmeisterschaften also, gibt es keine Aufzeichnung und vom entscheidenden Tor noch nicht einmal ein Foto. Denn niemand hatte damit gerechnet, dass die USA bei der WM 1950 in Brasilien tatsächlich gegen England gewinnen könnte. Die Profitruppe aus dem Mutterland des Fußballs gegen eine wilde Mischung aus Amateuren, der einzige Torschütze ein Tellerwäscher, der Torhüter ein Leichenwagenfahrer. Und doch steht dieses 1:0 der USA für alle Zeiten in den WM-Büchern. Dasselbe Ergebnis, ein 1:0 also, stand auch nach dem letzten Vorrundenspiel der Nordkoreaner bei der WM 1966 in England zu Buche. Park Do-ik, ein Zahnarzt aus der Hauptstadt Pyeongchang, hatte kurz vor der Pause mit einem Flachschuss getroffen und zwar gegen keinen geringeren als den WM-Favoriten Italien. Nach dem Schlusspfiff verlor auch der englische Fernsehkommentator fast die Fassung. Die Italiener und peinliche WM-Momente, das ist bis heute eine Fortsetzungsgeschichte. 1974 zum Beispiel wartete mit Haiti in der Vorrunde ein völlig unbeschriebenes Blatt auf die Azzurri, deren Torhüter Dino Zoff seit fast 20 Stunden keinen Gegentreffer mehr kassiert hatte. Weltrekord. Doch dann rannte der haitianische Angreifer Mano Sanon allen davon und schenkte Dino Zoff so richtig einen ein. Sanon wurde auch deshalb zu Haitis Sportler des Jahrhunderts gewählt.
2: As you know, Dino Zoff, for 2 years, nobody had scored against him. And all the newspapers were talking about who was going to be able to do something like that. And I said, I'm there.
1: Immerhin konnte Italien die ganz große Blamage noch abwenden und gewann das Spiel gegen Haiti mit 3:1. Es gibt übrigens für die Anhänger der deutschen Mannschaft keinen Grund, sich über die Italiener lustig zu machen. Erinnert sei hier an das peinliche 1:2 gegen Algerien bei der WM 1982 in Spanien.
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9: Wechselhaft ist es heute, immer wieder Schauer, vereinzelt auch Gewitter, 16 bis 22 Grad. Die 3-Tage-Aussichten morgen und am Montag geht's so unbeständig weiter, dann nur noch 14 bis 19 Grad, erst am Dienstag freundlicher und mit 24 Grad auch wieder etwas wärmer. MDR Sachsen Verkehrsservice A72 Richtung Hof zwischen Stolberg West und Hartenstein, da ist die rechte Fahrspur wegen der Beseitigung einer Ölspur gesperrt. Vorsicht auf der A72 Richtung Hof zwischen Stolberg West und Hartenstein, da liegt ein Holzbrett auf der rechten Fahrspur. Die B6 ist zwischen Goldbach und Großhartau nach einem Unfall gesperrt. Und Blitzer stehen auf der A72 Richtung Leipzig zwischen Zwickau West und Zwickau Ost, auf der B173 in Kesselsdorf Richtung Dresden und in der Talstraße zwischen Breitenbrunn und Erlabrunn. Wenn Sie noch was gesehen haben, Staus oder Blitzer, klingen Sie durch, kostenfrei unter 0800 637 5637. 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

0: Sie können immer noch mitmachen bei unserer heutigen Fairplay-Gewinnspielfrage. Mit der richtigen Lösung und etwas Glück könnten Sie Gewinner oder Gewinnerin eines DAB-Plus-Radios werden. Heute geht es um David Raum. Der Verteidiger von RB Leipzig steht ja im Kader für den WM-Auftakt morgen gegen Curaçao. Natürlich hatte er sich auch schon mal Gedanken gemacht, wenn es mit dem Fußball nicht geklappt hätte. Was hätte er dann ganz gern gemacht? Lehrer, Kreuzfahrtkapitän oder Golfprofi? Ja, einfach anrufen oder mailen und mit der richtigen Antwort sind Sie drin im Lostopf.
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Ja, und ganz aktuell ein Ergebnis vom Champions League Halbfinale im Handball. SC Magdeburg gegen Füchse Berlin 35-40. Damit die Berliner morgen im Finale mit dabei. Gegner wird Barcelona oder Aalborg sein. Die spielen heute noch.

0: Mit Freunden und Kollegen tippen, wie die WM-Spiele ausgehen, mit kleinem Geldeinsatz. Das ist beliebt, kann aber auch Ärger geben. Jörg Marksteiner über Kurioses und Praktisches rund um private Tippspiele zur WM.
1: Eigentlich spielt Peter Köhlen am liebsten Tischtennis. Aber im Verein ist die Fußball-WM natürlich Gesprächsthema. Und deshalb hat er einen WM-Tipp organisiert.
2: Das habe ich schon öfter gemacht im Rahmen von Sportvereinen. Macht sehr viel Spaß.
1: Ob im Sportverein, im Freundeskreis oder auf der Arbeit. Für viele wird das in den kommenden Wochen morgens eine der wichtigsten Fragen sein. Wo stehe ich in der Tipptabelle?
2: Das macht die ganze WM eigentlich spannender. Sonst wird man sich vielleicht nur die Deutschlandspiele anschauen. Und auf einmal, wenn es eng oben ist, ist vielleicht auch so ein Spiel Ägypten gegen Curaçao interessant.
1: Glück braucht es natürlich auch beim Tippen. Aber illegale Glücksspiele sind solche privaten Tipprunden nicht. Auch dann nicht, wenn viele mitspielen, also viel Geld im Topf ist. Wichtig ist vor allem, dass es eine geschlossene Gruppe ist, sagt Rechtsanwalt Arndt Kempkens.
3: Es geht um die Öffentlichkeit. Also wenn das so allgemein zugänglich angeboten wird, dann ist die Grenze zum Zulässigen überschritten. Alles andere, firmenintern, ist erlaubt.
1: Vorsicht also mit Aufrufen über Social Media. Und noch etwas ist wichtig, sagt Katrin Schulze-Zunklei, Fachanwältin für Arbeitsrecht.
4: Das andere ist, dass derjenige, der das Ganze organisiert und ausrichtet, dabei nichts verdienen sollte.
1: Der Tipp muss also einen privaten Charakter haben. Aber genau das kann für Ärger sorgen, wenn auf der Arbeit getippt wird. In der Pause Geld einsammeln oder Tippzettel ausfüllen, auch vor oder nach der Arbeit, alles kein Problem, sagen die Juristen. Aber während der Arbeitszeit ist das nicht erlaubt. Sollte es dabei dann zum Streit kommen, wer wie viel Geld erhält, dann muss das kollegial geklärt werden. Rechtsanwalt Arndt Kempkens.
3: Das Verrückte ist irgendwie, dass bei privaten Wettverträgen, das kann man nicht einklagen, das hört sich irgendwie ein bisschen schräg an.
1: Ist aber im Gesetz genau so geregelt.
3: Bedeutet, man muss zwar bezahlen, um dabei zu sein, aber man kann weder den Einsatz einklagen noch den Gewinn. Also man muss sozusagen sagen, Wettschulden sind Ehrenschulden.
1: Die, wenn sie dann an den Gewinner ausgezahlt sind, übrigens nicht versteuert werden müssen.

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9: Regenschutz ist heute wichtig, wenn man rausgeht, immer wieder Regenschauer und örtlich auch Gewitter, 16 bis 22 Grad. Die 3-Tage-Aussicht morgen weiter wechselhaft mit Schauern mit 14 bis 19 Grad, noch etwas kühler, auch am Montag bleibt's noch unbeständig. Am Dienstag geht's dann mit den Temperaturen wieder rauf, bis auf 24 Grad maximal und dann gibt's auch wieder mehr Sonne.
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10: Mit Joris Bartsch. Guten Tag. In Bautzen öffnen zur Stunde Museen, Kultur- und Begegnungsstätten sowie das Sorbische Nationalensemble für die lange Nacht der Kultur. MDR Sachsen-Reporterin Jenny Hauswald informiert über das Programm.
11: 17 Orte und 35 Programmpunkte. Das ist die lange Nacht der Kultur in Bautzen in Zahlen. Das Programm reicht von Tanz, Performance und Theaterproben über Filmvorführung und Konzert bis zu Lesungen. Auch selbst in Kunst und Handwerk ausprobieren können sich die Gäste. Und wer sich für Naturwissenschaft interessiert, für den gibt es ein blubberndes Angebot in der Volkshochschule. Auch wenn die Wege kurz sind in der Bautzener Altstadt und man entspannt von Kulturort zu Kulturort bummeln kann, es dürfte schwer werden, alles mitzunehmen.
10: Sachsens Ärzte fordern einen Neustart der Gesundheitsreform. Die Sächsische Landesärztekammer teilte mit, eine Reform sei dringend notwendig und längst überfällig. Die bisher vorgelegten Konzepte würden jedoch einseitig zulasten der medizinischen Versorgung sparen. Notwendig sei außerdem ein spürbarer Bürokratieabbau. Auf dem Sächsischen Ärztetag in Dresden sprachen sich die Delegierten zudem gegen die Abschiebung von Flüchtlingen aus medizinischen Einrichtungen aus. Das sei ein schwerer Eingriff in die medizinische Behandlung. Das Netzwerk für demokratische Kultur in Wurzen ist mit dem Julius-Rumpf-Preis ausgezeichnet worden. Damit würdigt die Bonhoeffer-Niemöller-Stiftung den langjährigen Einsatz des Wurzner Vereins für Demokratie und Menschenrechte und gegen Rechtsextremismus. Die Akteure hätten den Mut, angesichts von Bedrohungen und Angriffen Haltung zu zeigen, hieß es bei der Preisverleihung im Wurzener Dom. Der Julius-Rumpf-Preis erinnert an den Widerstand des gleichnamigen Pfarrers in Wiesbaden gegen den Nationalsozialismus und ist mit 10.000 Euro dotiert. Der Wurzner Stadtrat hatte auf Antrag der AfD und mit Stimmen der CDU beschlossen, die städtische Förderung des Vereins zu streichen. Diebe haben im Solarpark in Königsbrück im Landkreis Bautzen rund 42 Kilometer Kupferkabel gestohlen. Wie die Polizeidirektion Görlitz mitteilte, können zahlreiche Solarplatten vorerst nicht mehr genutzt werden. Die Täter haben demnach im Verlauf der zurückliegenden Woche zugeschlagen. Dazu hätten sie eine Umzäunung geöffnet und sich dann an den Kabeltrassen zu schaffen gemacht. Der Wert der gestohlenen Kabel wird auf 50.000 Euro geschätzt. Das waren Nachrichten von MDR Sachsen. 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
9: Und weiter geht's mit dem MDR Sachsen Verkehrsservice A72 Richtung Hof zwischen Stolberg West und Hartenstein. Da ist die rechte Fahrspur wegen der Beseitigung einer Ölspur gesperrt. Die B6 ist zwischen Goldbach und Großhartau nach einem Unfall gesperrt. Und Blitze haben wir noch auf der A72 Richtung Leipzig zwischen Zwickau West und Zwickau Ost, auf der B173 in Kesselsdorf Richtung Dresden und in der Talstraße zwischen Breitenbrunn und Erlabrunn. Für mehr Tipps hier unsere kostenlose Verkehrshotline 0800 637 5637. Schnell und aktuell der MDR Sachsen Verkehrsservice.
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9: Morgen gilt's also für Deutschland bei der Fußball-WM. Alles andere als ein Sieg gegen den krassen Außenseiter Curaçao wäre eine Riesenüberraschung. Gespielt wird in Houston und da sind auch schon die ersten deutschen Fans unterwegs. Wir waren auf Stimmenfang. Gleich mehr dazu.

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1: Nicht mehr ganz 26 Stunden, dann geht es morgen los für die DFB-Elf in Texas. In Houston heißt Deutschlands WM-Auftaktgegner Curaçao. Unter den Zuschauern werden auch rund 4000 deutsche Fans sein und die meisten von ihnen sind in der viertgrößten amerikanischen Stadt schon angekommen.
2: Bisher sehr heiß, aber wir haben eine gute Zeit und sind voller Vorfreude.
3: Es ist eine coole Stadt. Ja, die Leute sind total nett, mit denen wir bislang gesprochen haben.
4: Generell mega Bock drauf. Ja, ich glaube, es ist einfach ein geiles Land.
5: Wirkt, glaube ich, schon eine Wundertüte, zumal du, wenn ich es richtig auf dem Schirm habe, ja auch schon früh gegen Frankreich spielen wirst.
4: Also ich sehe uns jetzt vom Kader her nicht als eine der stärksten Mannschaften, aber man kann sich halt übers Turnier reinfinden und das ist so meine Hoffnung für Deutschland.
5: Ja. Wir drücken der Mannschaft natürlich die Daumen und sind zuversichtlich, dass wir die Vorrunde auf jeden Fall überstehen und dann gucken wir mal.
2: Sonntag holen wir die ersten Punkte.
3: Es wird ein gutes 4-0.
2: Einfacher Gegner, gute eigene Mannschaft. 4000 deutsche Fans vor Ort, muss reichen.
1: Ja, die deutsche Mannschaft steht seit 16 Uhr im DFB-WM-Quartier beim Abschlusstraining auf dem Rasen. Und bei der Bullenhitze in Nordamerika ist Kühlen wichtig. Und Martin Roschitz, du hast da was bei der DFB-Elf entdeckt, ne?
6: Es ist brutal heiß. Allein beim Training zuzusehen ist schon extrem anstrengend und schweißtreibend. Auf dem Platz natürlich umso mehr. Die deutsche Mannschaft setzt deshalb auf spezielle Kühlwesten. Ich durfte sie selbst schon ausprobieren. Die haben einfach kleine Kammern, in die Eiswürfel reingesteckt werden. Und es ist wirklich erstaunlich, wie gut und schnell die Körpertemperatur dadurch gesenkt wird. Dazu gibt's noch solche Überziehschuhe, die man nur so überstreift und die dabei helfen, dass die Füße nicht so doll anschwellen in der Gluthitze. Eingesetzt werden die Hilfsmittel vor allem im Training und beim Aufwärmen vor den Spielen und dann auch mal in der Halbzeitpause. Weltmeister Thomas Müller, der ja in den USA spielt, rät allen Spielern dringend dazu, kühlt, was das Zeug hält, kühlt wirklich, weil dann machst du den entscheidenden Schritt mehr. Die gute Nachricht, das Stadion beim deutschen Auftaktspiel gegen Curaçao in Houston ist überdacht und klimatisiert. Da spielt das Hitzethema also noch keine große Rolle, danach aber sicher umso mehr.
1: Ja, okay, dann sollte zumindest das WM-Auftaktspiel der Deutschen also kein heißer Tanz werden, sondern hoffentlich eine klare Angelegenheit.

MDR Sachsen Verkehrsservice mit einer weiteren Sofortmeldung. Nach Unfällen sind gesperrt die B6 zwischen Goldbach und Großharthau sowie zwischen Kalbitz und dem Abzweig Malkwitz. Nach Unfällen gesperrt die B6 zwischen Goldbach und Großharthau sowie zwischen Kalbitz und dem Abzweig Malkwitz.

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1: Ja, ja, ruhig Blut. Erstmal muss Deutschland das erste Spiel morgen spielen und die Vorrunde überstehen. Und bei der Frage, wer wird denn nun Fußball-Weltmeister 2026? Deutschland nicht, sagen vermutlich viele Experten und auch Fans. Aber was wenn doch? Man wird ja wohl noch ein bisschen rumspinnen dürfen, hat sich Peter Schulz so gedacht und hat einen Vorschlag.
2: Trotz zweimaligem Gruppenphasenaus in Serie wird Deutschland 2026 nämlich Gruppensieger. Allerdings nicht ohne das typische Drama. Dem standesgemäßen 9:0 Pflichtsieg gegen Fußballzwerg Curaçao folgt der berüchtigte Dämpfer zur rechten Zeit. Ein hart erkämpftes 2:2 gegen die Elfenbeinküste. Der eingewechselte Leon Goretzka gleicht die 2:0-Führung der Ivora in letzter Sekunde aus. Im abschließenden Gruppenspiel gegen Ecuador macht sich Nick Woltemade und sterblich. Sein Michael Ballack-Gedächtnis-Kopfball kurz vor Schluss sichert den Gruppensieg und das 16. Finale gegen Gastgeber USA. Selbst die Unterstützung von US-Präsident Donald Trump rettet die US-Boys nicht. In Boston siegt Deutschland durch 3 Tore von Vusiala mit 3:0. Danach wird aus dieser WM endgültig eine EM und Deutschland lehrt einem Topfavoriten nach dem anderen das Fürchten. Im Achtelfinale gegen Topfavorit Frankreich retten hinten Manuel Neuer und vorne Kai Havertz das deutsche Team vor dem Aus. Im Viertelfinale geht es gegen den Lieblingsnachbarn Niederlande. Siege gegen Oranje sind zwar nicht mehr so hitzig und speichelhaltig wie zu Tante Käthes Zeiten, aber immer wieder schön. Den Siegtreffer steuert übrigens Leroy Sané bei, wer denn auch sonst. Motto des Halbfinals: Man sieht sich immer zweimal im Leben. Gegen Spanien geht's in die Verlängerung und jetzt wird's kitschig. In der 106. Minute trifft Musiala ausgerechnet den Arm von Marco Corellia. Der Rest ist ein gerechter Pfiff ins Finale. Und da kommt es schließlich zum deutschen Trainerduell. Nagelsmann gegen Tuchel, Deutschland gegen England. Und falls Sie nun denken, es muss doch mindestens einmal ein Elfmeterschießen bei so einer WM geben: Sie haben recht. Nach 120 Minuten steht das Finale torlos 0:0. Und einer der Finalisten heißt England. Der Rest erklärt sich wohl von selbst.
1: Also ich würde das glatt unterschreiben.

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9: Bis zum Abend kann es immer wieder schauern und örtlich auch gewittern, auch in der Nacht. Die Tiefstwerte liegen dann zwischen 12 und 10 Grad und es bleibt windig. Die 3-Tage-Aussicht, morgen und am Montag weiter wechselhaftes Schauerwetter. Es wird noch etwas kühler, am Dienstag dann wird es aber allmählich freundlicher. Dann gibt es maximal 24 Grad. MDR Sachsen Verkehrsservice, die B6 ist zwischen Kalbitz und dem Abzweig Malkwitz nach einem Unfall gesperrt. In Stolpen ist der Marktplatz heute und morgen wegen des Stadtfestes gesperrt. Und Blitze haben wir noch. Auf der A72 Richtung Leipzig zwischen Zwickau West und Zwickau Ost. Auf der B173 in Kesselsdorf Richtung Dresden. Und in der Talstraße zwischen Breitenbrunn und Erlabrunn. Und jetzt haben wir noch einen in Leipzig in der Prager Straße Höhe Altmesse stadteinwärts. Ja. Für mehr Tipps hier unsere kostenlose Verkehrshotline 0800 6375 637. 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

0: Um David Raum drehte sich heute unsere Gewinnspielfrage. Der Kapitän bei RB Leipzig, da steht ja mit dem deutschen WM-Aufgebot. Wir wollten wissen, welchen Job er sich hätte vorstellen können, wenn es mit dem Fußball schief gelaufen wäre. Lehrer, Kreuzfahrtkapitän oder Golfprofi? Ja, und auf einer Kinderpressekonferenz von RB, da gab David Raum darauf folgende Antwort.
1: Ich habe mich auch hier und da mal habe ich mal überlegt, was ich denn hätte machen können, wenn es mit Fußball nicht geklappt hätte. Tatsächlich habe ich mir da vorstellen können, mit Kindern zu arbeiten, vielleicht sogar Lehrer zu werden. Aber ich glaube, ich bin jetzt ganz froh, dass ich doch Fußballprofi geworden bin.
0: Ja, Lehrer war also richtig und wir haben wieder unter den hunderten richtigen Anrufen und Mails gelost. Und Gewinner unseres DAB Plus Radios ist heute Christian Schulze aus Wilsdruf. Viel Spaß und immer guten Empfang damit. Nächste Woche gibt's dann wieder eine neue Gewinnchance.

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1: Tja, und Alex, wir blicken nach Boston, denn dort haben heute Nacht die Schotten ihr WM-Auftaktspiel gegen Haiti.
2: Und nix mit geizigen Schotten. Also entweder haben die zuhauf ihre Sparbücher und Aktiendepots geplündert oder die schottischen Fußballfans sind alles andere als geizig. Und denen sind die horrenden Eintrittspreise bei den WM-Spielen, die utopischen Preise für den Nahverkehr, für die Flüge und für die Hotels völlig egal. Denn 30.000 Schotten sind in Boston.
1: Und die feiern dort eine Teeparty.
2: Nee, mit Tee haben die Schotten dort nichts am Hut. Sie sind schon seit mehreren Tagen in den Lokalen und Kneipen dort in Boston unterwegs. No Scotland, no Party. Also ohne Schottland gäbe es hier keine Party. Schallt dort aus den Lokalen heraus. Also für alle, die heute Nacht 3 Uhr einschalten und Schottlands Spiel gegen Haiti sehen werden, können sich davon überzeugen, für Stimmung im Stadion werden die Schotten sorgen. Klar, mit Dudelsack. Die BBC meldete schon, Boston ist jetzt Klein-Schottland.
1: Und während die Schotten vor dem ersten WM-Spiel in Feierlaune sind, ist man beim schottischen Erzfeind England vor dem ersten WM-Spiel am Mittwoch gegen Kroatien sehr betrübt. Warum?
2: Die Engländer wurden beklaut. Und zwar bevor sie im WM-Quartier heute in Kansas City überhaupt angekommen sind.
1: Ah, und wie das denn?
2: Die englische Fußballnationalmannschaft mit ihrem deutschen Nationaltrainer Thomas Tuchel hatte die Trainingsausrüstung vorab schon ins WM-Quartier geschickt, sodass man heute beim Eintreffen gleich mal hätte voll trainieren können. Wie mehrere Medien aber übereinstimmend berichten, wurde in die Fahrzeuge eingebrochen, die die Trainingsausrüstung für die Three Lions dort ins WM-Quartier transportieren sollte. Der englische Verband FA prüfe jetzt, was genau alles entwendet wurde.
1: Ja, zumindest hätten die Engländer eine gute Ausrede, sollte das Auftaktknallerspiel gegen Kroatien in die Hose gehen. Danke, Alex.

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10: Das waren 5 Stunden Fairplay am Samstagnachmittag, vor allem im Zeichen der Fußball-WM. An den Reglern der Technik heute Silke Oertel, vielen Dank. Hier geht's nach den Nachrichten weiter mit der Partyzeit und Tommy Hede. Ich bin Mario Hille und von mir bekommen Sie jetzt noch die Restaussichten fürs Wochenende.
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10: Bis zum Abend kann es immer wieder schauern und örtlich auch gewittern, auch in der Nacht. Die Tiefstwerte liegen dann zwischen 12 und 10 Grad und es bleibt weiter windig. Die 3-Tage-Aussicht morgen und am Montag weiter unbeständig mit Schauern und nur noch 14 bis 19 Grad. Am Dienstag dann allmählich freundlicher und mit bis zu 24 Grad auch wieder wärmer.
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11: Mit Joris Bartsch. Guten Abend. Die sächsische SPD hat auf einem Landesparteitag in Dresden wichtige Zukunftsfragen diskutiert. Schwerpunkt war die Bildung. Die Sozialdemokraten wollen eine Reform des Schulgesetzes durchsetzen. Beate Dietze fasst das Wichtigste zusammen.
12: Die SPD-Führung, allen voran Landeschefin Katrin Michel, verbreitet Zuversicht. Trotz Unzufriedenheit im Land, aber auch in den eigenen Reihen. Deutschland sei kein Land im Niedergang und habe allen Grund, selbstbewusst in die Zukunft zu schauen.
13: Ich glaube, wir machen einen Fehler, wenn wir aus den Schwierigkeiten unserer Zeit den Schluss ziehen, dass unser Land seine besten Jahre hinter sich hat. Das Gegenteil ist richtig. Gerade jetzt entscheidet sich, ob wir den Kopf in den Sand stecken oder die Zukunft gestalten.
12: Es brauche Zutrauen in die eigenen Fähigkeiten, mahnt die Parteichefin. Daran mangele es in Deutschland häufig. Die Menschen würden sehr genau sehen, was gerade nicht gut läuft. Eine Wirtschaft, die kaum wachse, internationale Krisen und Kriege. Zudem machten sich die Menschen Sorgen um ihre Arbeitsplätze. Viele zweifelten daran, dass die Politik den Herausforderungen gewachsen sei.
13: Politik kann Vertrauen nicht einfordern. Politik muss sich das Vertrauen verdienen. Durch Entscheidung, durch Haltung und vor allen Dingen durch Ergebnisse.
12: Co-Landeschef Henning Hohmann hob die Erfolge der SPD in der Minderheitskoalition hervor und verwies auf den Kurswechsel in der sächsischen Finanzpolitik. Erstmals seit 2004 nehme der Freistaat wieder Kredite auf, um aus der Krise heraus zu investieren. Ein Erfolg, so Hohmann. Die SPD bringe Sachsen auf Reformkurs. Deshalb werde man auch in der Bildungspolitik die Fehler der Vergangenheit nicht wiederholen.
14: Trotz sinkender Schülerzahlen
6: wenn wir mindestens bis zum Jahr 2032 in diesem Land die Anzahl der Lehrerinnen und Lehrer konstant halten. Damit wird der Unterrichtsausfall endlich abgeschafft.
12: Die sächsischen Jusos machen ihrer Partei unterdessen Druck. Sie fordern die Landtagsfraktion auf, dem Entwurf zum neuen Polizeigesetz in der aktuellen Form nicht zuzustimmen. Grund sind unter anderem die neuen Überwachungsbefugnisse für die Polizei. Einen entsprechenden Antrag hat der Parteitag allerdings mehrheitlich abgelehnt.
11: Beate Dietze hat berichtet. Bundeskanzler Friedrich Merz hält eine weitere Stärkung der Bundeswehr für unabdingbar. Der CDU-Politiker sagte vor Rekruten im Sauerland, die Welt sei insgesamt unfriedlicher und unsicherer geworden. In Deutschland und Europa sehe man täglich Spionage, Sabotage, Cyberangriffe, Desinformationskampagnen und hybride Angriffe auf die Infrastruktur. Der Motor der Verteidigungsindustrie sei wieder angesprungen. Merz sagte wörtlich, wir wollen uns verteidigen können, damit wir uns nicht verteidigen müssen. Das nenne man Abschreckung. Das Netzwerk für demokratische Kultur in Wurzen erhält in diesem Jahr den Julius-Rumpf-Preis. Die mit 10.000 Euro dotierte Auszeichnung wurde am Nachmittag von der Bonhoeffer-Niemöller-Stiftung vergeben. Damit wird der langjährige Einsatz des Wurzener Vereins für Demokratie und gegen Rechtsextremismus gewürdigt. Zur Auszeichnung sagte Vereinsgeschäftsführerin Martina Glas, MDR Sachsen.
14: Es ist für uns ein sehr wichtiger Preis, weil er ja mit Niemöller und Bonhoeffer verbunden wird, die ja auch zu Zeiten des Nationalsozialismus sehr widerständig waren in ihrem Handeln. Und das ist irgendwie auch eine große Verantwortung, die wir damit auch bekommen, so eine Arbeit auch heutzutage weiterzuführen. Und wir sehen auch, dass es auch heute wieder wichtig ist, widerständig zu sein. Und auch während den Anfängen. Und wir fühlen uns natürlich durch den Preis da auch nochmal bestätigt, dass das der richtige Weg ist, nicht zu schweigen, sondern die Dinge klar zu benennen und die Leute auch aufzufordern, tätig zu werden.
11: Beim Fußball-WM-Spiel zwischen Kanada und Bosnien-Herzegowina sind zwei Fans aus Deutschland festgenommen worden. Wie die örtliche Polizei mitteilte, wird den Männern im Alter von 25 und 27 Jahren ein Angriff auf Polizeibeamte vorgeworfen. Den Angaben zufolge sind sie bereits angeklagt worden. Die beiden Bosnien-Fans sollen noch in den kommenden Stunden vor Gericht erscheinen. Nach Angaben der Polizei waren Sicherheitskräfte während des Spiels wegen einer Auseinandersetzung auf der Tribüne des Stadions alarmiert worden. Zwei Polizisten wurden leicht verletzt. In der Formel 1 hat sich Mercedes-Pilot George Russell die Pole-Position für den Grand Prix von Barcelona-Katalonien gesichert. Damit darf der Brite auf seinen ersten Sieg seit 3 Monaten hoffen. Jens Gideon mit Einzelheiten.
15: 7. Rennen, 7. Pole-Position. Mercedes ist im Kampf gegen die Uhr nicht zu schlagen. Der Engländer George Russell hat sich zum 3. Mal in dieser Saison den besten Startplatz gesichert. Neben ihm in Reihe 1 wird im sonnig heißen Barcelona Rekordweltmeister Lewis Hamilton im stark verbesserten Ferrari stehen. Die Roten haben in Barcelona viele Neuerungen am Auto präsentiert. Der 2. Mercedes von WM-Spitzenreiter Kimi Antonelli sicherte sich Startplatz 3. Der 19-jährige Italiener hat damit aber immer noch gute Chancen auf seinen 6. Sieg in Folge. Der Deutsche Nico Hülkenberg fuhr als 9. zum 1. Mal in dieser Saison in die Top 10. Ein großer Erfolg für Formel-1-Neuling Audi.
11: Bis auf den Auftakt in Australien hat Kimi Antonelli alle bisherigen Grand Prix für sich entschieden. In der WM-Wertung hat er bereits 66 Punkte Vorsprung auf seinen ersten Verfolger Lewis Hamilton. Das waren Nachrichten von MDR Sachsen. 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
16: MDR Sachsen Verkehrsservice. Die B6 ist zwischen Kalbitz und Abzweig Malkwitz nach einem Unfall gesperrt. Und im Landkreis Mittelsachsen ist die Straße zwischen Grünberg und Flöha nach einem Unfall gesperrt. In Stolpen ist der Marktplatz heute und morgen wegen des Stadtfestes nicht befahrbar. Und in Leipzig kommt es im Bereich des Stadions zu Sperrungen und Behinderungen wegen einer Konzertveranstaltung. Kommen wir noch zu den Blitzern. Da haben wir einen auf der A72 Richtung Leipzig zwischen Zwickau West und Zwickau Ost. Dann auf der B173 in Kesselsdorf Richtung Dresden. In der Talstraße zwischen Breitenbrunn und Erlerbrunn wird geblitzt. Und in Leipzig in der Prager Straße Höhe Alte Messe stadteinwärts. Für Ihre Tipps die kostenlose Verkehrshotline 0800 637 5637. Schnell und aktuell der MDR Sachsen Verkehrsservice.
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16: Schön, dass Sie mit uns feiern.

Und das sind die drei Songs für diese Woche in der Abstimmung. 22.22 Uhr wird der mit den meisten Stimmen gespielt. Vorschlag Nummer 1 heute, In the Heat of a Night von 1985 mit Sandra, von 84 Paul von den Ärzten und von 85 Hideaway is Coming mit Silence.

Wolfsheim waren das und bei MDR Sachsen, da begeben wir uns ja jede Woche am Samstag auf die Suche. Wir suchen den Partyhit der Woche und Sie können mitmachen, zweimal quasi. Einmal, indem Sie Ihren Song vorschlagen und zum anderen, indem Sie dann in der Sendung mit abstimmen, wer die meisten Stimmen bekommt und am Ende dann natürlich auch in der Partyzeit gespielt wird. Das passiert dann 22.22 Uhr, das heißt für die Stimme haben Sie echt viel Zeit und was wir heute im Angebot haben, verrate ich Ihnen jetzt nochmal. Da haben wir als ersten Vorschlag Sandra mit In the Heat of a Night und zweiter Vorschlag sind die Ärzte mit Paul und Silent Circle Hideaway. Man is Coming ist Vorschlag Nummer 3. Sie haben also die Chance, zwischen diesen dreien auszuwählen. Es geht ganz leicht am Telefon 0800 637 7272 oder Sie machen online mit partyzeit.club.

0: Kim Carnes und Bette Davis Eyes, hier ist MDR Sachsen, hier ist die Partyzeit. Schönen guten Abend, wer ist denn bei mir am Telefon?
1: Ja, hallo Thomas, hier wieder der Holger aus Grünheide.
0: Grüße nach Grünheide, Holger. Wie verbringen Sie bisher den Samstagabend? Heute ist schönes Wetter, ich hoffe bei Ihnen auch.
1: Na, jetzt hat es geregnet kurz mal. Vormittag war ich unterwegs, bis Nachmittag so um 1:30. Da war in Guso am Baggersee wieder ein Oldtimer-Treffen.
0: Ach, schön. Und schöne Sachen gesehen?
1: Ja, so einen kleinen Mitsubishi, einen kleinen, wirklich winziges Auto. Rechtslenker, keine Ahnung, wo das Ding herkam, wie alt das war. Also,
0: ja. Da muss ich sofort an die Filme denken. Ach Gott, wie heißen denn die? Mit diesen.
1: Zwei Zylinder, Viertaktmotor mit 300 noch was Kubik, also.
0: Ein zwei Zylinder, Viertaktmotor.
1: Und 6 Liter Verbrauch, also im Prinzip wie ein Trabant und nur Viertaktbasis.
0: Ja, und wahrscheinlich ein bisschen schneller.
1: Na, 110.
0: Ach so, nö, das ist ja fast dasselbe.
1: Jo.
0: Ja, also ich habe schon Leute gehört, die haben ihren Trabi auf 110 bekommen, berg runter. So, jetzt kommen.
1: Das hat mit meinem auch geklappt. Also.
0: Ja, ich hatte keinen, insofern kann ich da leider nicht mitreden.
1: Aber ich hatte irgendwie mal 2007, glaube ich, mir mal selber einen Motor aus Originalteilen zusammengebaut und der lief dann auch laut Tacho 120, also man konnte auch zügig LKWs überholen.
0: Oh, nicht schlecht. So, jetzt kommen wir zum Party-Musikwunsch. Was machen wir denn beide?
1: Ja, ich dachte mir so, ein seltener Titel von 1987, der auf dem Seemannslied auf dem Shanty basiert, von den Radio Pirates, What Shall We Do with a Drunken DJ? Und da gibt's eine Extended Delirium Mix.
0: Was machen wir mit dem betrunkenen DJ? Okay, dann, ja, hier habe ich ihn. Wunderbar, machen wir. Wie sieht's aus mit dem Gruß?
1: Wieder in voller Schönheit, wa? Und Grüße natürlich an alle Maxi-Gitalo-Freaks, denen wird es jetzt bestimmt auch freuen, dass wir so einen schönen, seltenen Titel hören. Und alle IFA, Oldtimer und Trabantfahrer und natürlich meine Katzen Rudi und Moritz.
0: Hier kommt der Song, ich zähle wieder runter. 3, 2, 1.

0: Frankie Goes to Hollywood und relax. Hier ist MDR Sachsen, hier ist die Partyzeit. Immer am Samstag, da feiern wir gemeinsam. Sie sind dabei, auch mit Ihrer Party. Und wir gucken immer gerne mal nach, was so die Gründe zum Feiern sind. Manchmal ist es ja auch nur der Samstagabend. Schönen guten Abend, hier ist Thomas Hede. Wer ist denn dran?
1: Hallo, hier ist Ines aus Rochlitz.
0: Hallo Ines, Grüße nach Rochlitz. Welchen Grund zu feiern gibt's bei Ihnen heute?
1: Ich bin gerade in Mittweida und wir feiern den 60. Geburtstag von unserer Kollegin noch.
0: Ey, Sie kennen aber junge Leute. 60, so eine Jungsche?
1: 60, jung.
0: Na ja, ist doch so.
1: Ja.
0: Das ist aber schön. Und wie wird nachgefeiert?
1: Naja, wir grillen jetzt, sitzen gemeinsam schön zusammen und feiern ein bisschen.
0: Und wie heißt die Jungsche?
1: Kerstin.
0: Die Jungsche heißt Kerstin. Kerstin, alles, alles Gute, wünscht das MDR Sachsen-Team zum 16. Welchen Song soll ich denn spielen?
1: Ja, sie wünschen sich von Unheilig geboren, um zu leben.
0: Das machen wir unbedingt, geboren, um
1: zu leben. Und dann hätten wir noch gerne einen Wunsch. Wir möchten gerne noch einen ehemaligen Kollegen aus Klausens grüßen, der Uwe heißt.
0: Ist das auch so ein Jungscher?
1: Naja, 62 oder so.
0: Also ein Jungscher.
1: Jungscher.
0: So, dann machen wir den Song jetzt. Hier ist Unheilig. Viel Spaß und noch eine schöne Fete.
1: Alles klar. Dankeschön.

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Und das sind die drei Songs für diese Woche in der Abstimmung. 22.22 Uhr wird der mit den meisten Stimmen gespielt. Vorschlag Nummer 1 heute, In the Heat of a Night von 1985 mit Sandra, von 84 Paul von den Ärzten und von 85 Hideaway is Coming mit Silent

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1: Heute Nacht ist es meist stark bewölkt. Es kann auch Regen geben und Temperaturen zwischen 12 und 10 Grad. Meist windig wird's. Morgen ist es erstmal wechselhaft. Es gibt einige Schauer, Temperaturen 14 bis 19 Grad und einen Böigenwind, den kriegen wir morgen auch dazu. Oh, da hier war eben schön die Wechselstaben verbuchselt.
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2: Mit Joris Bartsch. Guten Abend. Bundeskanzler Friedrich Merz hält eine weitere Stärkung der Bundeswehr für unabdingbar. Der CDU-Politiker sagte vor Rekruten im Sauerland, die Welt sei insgesamt unfriedlicher und unsicherer geworden. In Deutschland und Europa sehe man täglich Spionage, Sabotage, Cyberangriffe, Desinformationskampagnen und hybride Angriffe auf die Infrastruktur. Der Motor der Verteidigungsindustrie sei wieder angesprungen. Merz sagte wörtlich, wir wollen uns verteidigen können, damit wir uns nicht verteidigen müssen. Das nenne man Abschreckung. In Bautzen haben Museen, Kultur- und Begegnungsstätten sowie das Sorbische Nationalensemble für die lange Nacht der Kultur ihre Pforten geöffnet. An 17 Orten gibt es insgesamt 35 Programmpunkte zu erleben, darunter Konzerte, Ausstellungen, Lesungen sowie Theater- und Filmvorführungen. Nach Angaben der Veranstalter können sich die Besucher in Kunst und Handwerk auch selbst ausprobieren. Auch für Kinder gibt es Mitmachangebote. Für Kinder bis 12 Jahre ist der Eintritt frei. Die lange Nacht der Kultur wird vom Museum Bautzen organisiert. Bei einem Verkehrsunfall im mittelsächsischen Rheinsberg sind 5 junge Menschen schwer verletzt worden. Wie die Polizei mitteilte, prallte der Wagen eines 21-Jährigen gegen einen Baum. Er habe versucht, rechts abzubiegen und dabei die Kontrolle über das Auto verloren. Durch den Zusammenstoß sei der Wagen in Flammen aufgegangen. Der Fahrer und seine 4 Mitfahrer im Alter von 16, 17, 18 und 20 Jahren kamen ins Krankenhaus. Die Polizei schätzt den Sachschaden auf rund 25.000 Euro. Sachsen beteiligt sich ab heute an der bundesweiten Aktionswoche Alkohol. Nach Angaben der Deutschen Hauptstelle für Suchtfragen wird bei zahlreichen Veranstaltungen auf die Risiken von Alkoholkonsum und die Vorteile eines Verzichts aufmerksam gemacht. Allein in Sachsen sind etwa 40 Aktionen geplant, wie Geschäftsführerin Christina Rummel, MDR Sachsen, sagte.
3: Da gibt es verschiedene Veranstaltungen in Betrieben, wie zum Beispiel in Dresden, in der TU oder auch im Städtischen Klinikum in Dresden. Also da finden Veranstaltungen statt für Mitarbeitende. Dann haben wir aber auch Suchtberatungsstellen, die hier den Tag der offenen Tür anbieten, wie zum Beispiel in Chemnitz. Oder auch eine Wanderung anbieten, das ist vom Blauen Kreuz. Also da ist alles bunt gemischt und da kann man sich gerne auch mal durchschauen im Terminkalender, was alles in Sachsen stattfindet.
2: Das waren Nachrichten von MDR Sachsen. 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
1: MDR Sachsen Verkehrsservice. Die B6 Meißen-Wurzen ist zwischen Kalbitz und Abzweig Malkwitz nach einem Unfall gesperrt. Im Landkreis Mittelsachsen ist die Straße zwischen Grünberg und Flöha nach einem Unfall gesperrt. Und in Leipzig, da kommt es im Bereich des Stadions zu Sperrungen und Behinderungen wegen einer Konzertveranstaltung. Und wir haben noch aktuelle Blitzer, zum Beispiel auf der A72 Richtung Leipzig zwischen Zwickau West und Zwickau Ost, auf der B173 in Kesselsdorf Richtung Dresden, in der Talstraße zwischen Breitenbrunn und Erlabrunn, in Leipzig in der Prager Straße Höhe Alte Messe statt einwärts. Und wenn Sie noch Tipps haben, dann her damit 0800 637 5637. Schnell und aktuell der MDR Sachsen Verkehrsservice.
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Und da sind die drei Songs für diese Woche in der Abstimmung. 22.22 Uhr wird der mit den meisten Stimmen gespielt. Vorschlag Nummer 1 heute, In the Heat of a Night von 1985 mit Sandra, von 84 Paul von den Ärzten und von 85 Hideaway is Coming mit Silence

0: Seed waren das aus Berlin. Hübsches Ding. MDR Sachsen ist hier. Schönen guten Abend. Wer ist bei mir am Telefon?
1: Ja, hallo, hier ist der Micha. Grüße.
0: Hallo Micha. Na, wie läuft der Abend bisher?
1: Ja, der läuft ganz gut.
0: Das ist schön. Abendbrot schon gegessen?
1: Ja, alles schon gemacht.
0: Kann jetzt getanzt werden. Ansonsten setzt es an und wie das denn endet, das sieht man ja an mir.
1: Ja, wir sind alle nicht mal die Jüngsten. Also von daher, alles gut.
0: Welchen Partysong machen wir heute?
1: Und zwar hätte ich ganz gern von Leo, L-E-O, Bananasplit.
0: Ah, was für ein schöner Song. Und ich weiß genau, den habe ich noch nie gespielt in fast 36 Jahre Partyzeit.
1: Ja, sie hat auch Amorelie,
0: genau.
1: Solitär und einige andere, wie Speedy Gonzales und sowas hatte sie auch.
0: Ja, genau.
1: Gehabt, aber
0: die gerade hört Bananas.
1: Sehr, sehr, sehr, sehr selten im Radio.
0: Ja, dann wollen wir das mal gleich ändern, oder?
1: Ja, aber auf alle Fälle.
0: Micha, ein paar Grüße noch.
1: Ja, ich grüße das ganze MDR Sachsen-Team und ja, alle, die mich so kennen. Und ja, macht weiter so und noch einen tollen Partyabend.
0: Genau, und ich lege hier die Single auf von Leo, die übrigens ganz schön aussieht und an Andy Warhol erinnert. Das ist nämlich so eine Zeichnung, die sind die Leo, die ja damals noch ganz, ganz jung war, ist da drauf in vier verschiedenen Farben, so wie Andy Warhol auch gemalt hat und immer so nebeneinander gesetzt. Gab es auch von Marilyn Monroe mal so ein Bild. Eigentlich sehr schön. Gut, dann machen wir die Single. Schönen Abend.
1: Alles klar. Ich danke dir. Tschüss. Ciao.

0: In den 90er Jahren, da ging es ja damals quer durch alle lateinamerikanischen Tanzstile, Soca, Dance, Charles D. Lewis. Schönen guten Abend, hier ist die Partyzeit, hier ist Thomas Hede. Wer ist denn dran?
1: Hallo Thomas, hier ist die Marion.
0: Hallo Marion, schön, dass Sie bei uns sind. Grüße nach Chemnitz. Marion, wie verbringen Sie heute den Abend?
1: Ja, ich sitze im Garten und genieße den Abend mit euch.
0: Ach, das ist schön. Und auch mit Grillen und so draußen, oder?
1: Nein, ich bin alleine und aber einfach nur genießen.
0: Das finde ich schön. Holen Sie sich einfach die Party rein übers Radio.
1: Genau.
0: Das ist fein. Welchen Partysong soll ich denn machen für Sie?
1: Ich hatte mir von Top Secret Flash in the Night ausgesucht.
0: Kann es sein, dass Sie Secret Service meinen?
1: Secret Service, Top Secret,
0: Dann ist alles
1: Flash
0: klar.
1: Flash in the Night.
0: Flash in the Night. Moment. Da haben wir schon. So, wie sieht's aus mit dem Grüßchen?
1: Ja, ich grüße alle, die mich kennen hier in Chemnitz und Umgebung. Und euch vor allen Dingen auch. Super Sendung von euch. Ich freue mich.
0: Geben uns alle Mühe. Marion, viel Spaß jetzt mit Ihrem Song.
1: Ja, super. Dankeschön.

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0: Saint-Étienne und He's on the Phone. 1995 haben uns diesen Partysong die Belgier spendiert. MDR Sachsen ist hier. Gehen wir gleich wieder ans Telefon. Hier ist die Partyzeit. Schönen guten Abend.
1: Guten Abend.
0: Wen habe ich denn dran?
1: Matze aus Kolkwitz.
0: Hallo Matze aus Kolkwitz. Schönen Brandenburger, ne?
1: Jawohl.
0: Ja, genau. Kolkwitz, logisch. Da ist ja der Lausitzring in der Nähe.
1: Oder genau.
0: Gut, ich hatte eben gedacht, ich lieg falsch. So, Matze, was machen wir beide jetzt?
1: Ich hätte vielleicht zwei Wünsche.
0: Fangen wir mal mit einem an.
1: Das eine wäre Taylor Swift, Operlight.
0: Ja, mache ich gerne.
1: Ja.
0: Und den anderen, den nehmen wir uns einfach dann für die nächste Woche, sonst werden die Hörer sauer, wenn ich zwei Wünsche habe. Immer, wenn ich mich da breitschlagen lang lassen.
1: Okay.
0: Naja, ich verstehe es irgendwie auch.
1: Naja, dann machen wir das.
0: Matze, nicht sauer. Was wäre dann der andere gewesen vielleicht?
1: Der andere, das wäre auch ein gar nicht schlechter gewesen.
0: Ja, welcher? Ich bin ja neugierig.
1: Rednecks, Cotton Eye Joe.
0: Ja, der ist auch schön. Das ist, vielleicht kriege ich ihn irgendwo unter, ja?
1: Den kriegst du unter, ne?
0: Und Operleib machen wir jetzt erstmal.
1: Alles klar.
0: So. Und Gruß? Grüße?
1: Ja, an die liebe Frau. Die kommt gleich von der Arbeit nach Hause. An das liebe Kind und an die liebe Oma.
0: Und hier ist der Song. Viel Spaß.
1: Danke.

Und da sind die drei Songs für diese Woche in der Abstimmung. 22.22 Uhr wird der mit den meisten Stimmen gespielt. Vorschlag Nummer 1 heute, In the Heat of a Night von 1985 mit Sandra, von 84 Paul von den Ärzten und von 85 Hideaway is Coming mit Silent

0: Und da gehen wir gleich in die Leitung. Schönen guten Abend. Wer ist dran und wie machen wir jetzt weiter?
1: Jo, hi Tommy. Hier ist der Bernd aus Duisburg.
0: Grüße nach Duisburg.
1: Erste Party-Hit der Woche. Die Sandra.
0: Strich ist gemacht. In the Heat of the Night.
1: So, und wünschen tun wir uns einen Titel von Thunderstruck von ECDC.
0: Moment, muss ich jetzt erstmal alle Stecker hier in den Verstärker reinwirken, damit es richtig laut geht?
1: Ui, geht Licht aus.
0: Genau, das könnte passieren.
1: Ja, wie gesagt, ECDC, Thunderstruck, wie gesagt, und das ist eigentlich der letzte Wunsch, so kurz vor Urlaub. Wir fliegen morgen in Urlaub nach die Dominikanische Republik.
0: Oh.
1: Und da müssen wir gucken, ob wir da überhaupt Empfang haben. Aber wahrscheinlich wird das schon klappen.
0: Übers Internet überhaupt kein Problem. Nur die Zeitverschiebung nicht versäumen.
1: Das kennen wir eigentlich. Wir haben ja die Dame mit dem A und müsste eigentlich übertragen gehen.
0: Das möchte ich wetten, dass das klappt.
1: Das geht.
0: Ja, dann wünsche ich dir mal einen guten Empfang und einen tollen Urlaub. Welche Ecke geht es? In den Norden oder in den Süden?
1: Es geht weiter in den Süden.
0: Ja, ist das Punta Cana dann die Ecke? Nee, das ist Norden, ne?
1: Ja, genau.
0: Ah, okay. Schön. Ah.
1: Genau die Richtung.
0: Hat geklappt. Ich bin jetzt richtig neidisch geworden.
1: Ja, Thomas, ich würde dich ja mitnehmen oder wir würden dich ja mitnehmen, aber du hast nichts immer zu tun.
0: Ich passe nicht in den Koffer, das ist mein Problem. Ich passe einfach nicht rein.
1: Ja, das kriegt man hin, das ist kein Problem.
0: Den Frank Michael Bauer, der mich immer vertritt in der Sendung, der würde reinpassen in so einen Koffer.
1: Ist der so groß?
0: Nö, der ist so klein. Der
1: Frank Michael?
0: Ja, der muss hier immer.
1: Ja, ich wollte gerade sagen, also,
0: der moderiert hier immer unterm Tisch.
1: Die Leute, die haben ja etwas mehr Gewicht.
0: Ja, genau. Mach mal sein Studio auf.
2: Ja. Der Thomas will mich in einen Koffer reinstecken. Fantastisch. Guten Abend.
0: Ja, kriegen wir hin. Ich habe mal so einen kleinen ollen Remover-Koffer, da kriegen wir die Sonne ins Handgepäck. Wenn wir uns viel Zeit nehmen, kriegen wir ihn ins Handgepäck.
2: Ja. Thomas will mich zusammenfalten. Also, typisch.
1: Das wird eng werden.
2: Nee, dafür bin ich zu dick, also das ich habe zugenommen.
1: Genau, ja. Das geht jetzt morgen früh geht's los.
0: Ja.
1: Und dann gucken wir mal, wann wir da ankommen. So zu fühlen werden. Wenn das Wetter noch besser ist wie hier in Deutschland, dann ist das irgendwie schön.
0: Oh, ich wünsche total viel Spaß. Ich würde mich ja über was freuen, nämlich über eine Postkarte. Können wir das irgendwie hinkriegen?
1: Ach, Thomas.
0: Das machen viele Hörer übrigens, dass man mir eine Postkarte schickt aus dem Urlaub.
1: Nichts ist unmöglich, das weißt du doch. Und wie gesagt, anrufen tue ich ja sowieso fast jeden Samstag.
0: Ja.
1: Von daher ist das auch kein Problem.
0: Super, Dankeschön. Und hier ist ACDC.
1: Alles klar.

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1: Mit Joris Bartsch. Guten Abend. Die geplante Krankenkassenreform sorgt für Spannungen zwischen Politik und Pharmaindustrie. Arzneimittelhersteller drohen damit, Investitionen zurückzufahren, falls die Einsparungen im Gesundheitssektor auch auf ihre Kosten gehen. Gesundheitsministerin Waken wies die Kritik zurück und sagte, jeder müsse seinen Beitrag leisten bei dieser Reform. Oliver Neuroth mit Einzelheiten.
2: Die CDU-Politikerin spricht im Interview mit den Funke-Medien von einem ausgewogenen Vorschlag, den sie gemacht hat. Deutschland bleibt nach ihren Worten ein attraktiver Standort für die Pharmabranche. Konzerne wie Boehringer Ingelheim und Eli Lilly sehen das anders. Sie bringen ins Spiel, weniger in Deutschland zu investieren, wenn sie, wie von Ministerin Waken geplant, den Krankenkassen bei vielen Medikamenten höhere Rabatte gewähren müssen. Gerade bei innovativen, patentgeschützten Arzneimitteln befürchtet die Branche, dass die Erlöse sinken und Preisverhandlungen härter werden.
1: Bundeskanzler Friedrich Merz hält eine weitere Stärkung der Bundeswehr für unabdingbar. Der CDU-Politiker sagte vor Rekruten im Sauerland, die Welt sei insgesamt unfriedlicher und unsicherer geworden. In Deutschland und Europa sehe man täglich Spionage, Sabotage, Cyberangriffe, Desinformationskampagnen und hybride Angriffe auf die Infrastruktur. Der Motor der Verteidigungsindustrie sei wieder angesprungen. Merz sagte wörtlich, wir wollen uns verteidigen können, damit wir uns nicht verteidigen müssen. Das nenne man Abschreckung. Diebe haben im Solarpark Königsbrück im Landkreis Bautzen rund 42 Kilometer Kupferkabel gestohlen. Wie die Polizeidirektion Görlitz mitteilte, können zahlreiche Solarplatten vorerst nicht mehr genutzt werden. Die Täter haben demnach im Verlauf der zurückliegenden Woche zugeschlagen. Dazu hätten sie eine Umzäunung geöffnet und sich dann an den Kabeltrassen zu schaffen gemacht. Der Wert der gestohlenen Kabel wird auf 50.000 Euro geschätzt. Beim Fußball-WM-Spiel zwischen Kanada und Bosnien-Herzegowina sind zwei Fans aus Deutschland festgenommen worden. Wie die örtliche Polizei mitteilte, wird den Männern im Alter von 25 und 27 Jahren ein Angriff auf Polizeibeamte vorgeworfen. Den Angaben zufolge sind sie bereits angeklagt worden. Die beiden Bosnien-Fans sollen noch in den kommenden Stunden vor Gericht erscheinen. Nach Angaben der Polizei waren Sicherheitskräfte während des Spiels wegen einer Auseinandersetzung auf der Tribüne des Stadions alarmiert worden. Zwei Polizisten wurden leicht verletzt. Und das Wetter für Sachsen. In der Nacht ist es meist stark bewölkt und es gibt noch einzelne Schauer. Die Tiefstwerte liegen zwischen 12 und 10 Grad und es bleibt windig. Morgen bleibt es wechselnd bewölkt mit Schauern. Die Höchstwerte liegen zwischen 14 und 19 Grad. Es weht teilweise stark böiger Westwind. Am Montag bleibt es unbeständig mit einigen Schauern, kühl mit 14 bis 18 Grad und windig. Es wird 20:03 Uhr.
3: MDR Sachsen Verkehrsservice B6 Wurzen, Meißen-Wurzen zwischen Kalbitz und Abzweig Malkwitz nach einem Unfall Sperrung. Und im Landkreis Meißen zwischen Sabeltitz und Görzig Behinderung wegen umgestürzter Bäume. In Dresden ist die Trachtenberger Straße wegen umgestürzter Bäume gesperrt und wir haben Blitzer, zum Beispiel auf der B173 in Kesselsdorf Richtung Dresden und in Leipzig in der Prager Straße Höhe Alte Messe stadteinwärts. Für Ihre Tipps die kostenlose Verkehrshotline 0800 637 5637. Schnell und aktuell der MDR Sachsen Verkehrsservice.
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Schönen guten Abend und ich freue mich, dass Sie mit uns feiern. Sie können auch mit Ihrer Party dabei sein. 0800 637 7272 ist unsere Nummer. Und mit Linda Giorizzo geht's hinein in diese Stunde mit ihrem Song

Aber sind die drei Songs für diese Woche in der Abstimmung? 22.22 Uhr wird der mit den meisten Stimmen gespielt. Vorschlag Nummer 1 heute, In the Heat of a Night von 1985 mit Sandra, von 84 Paul von den Ärzten und von 85 Hideaway is Coming mit Silence

0: MDR Sachsen, das war mein Song über den Ban Bao Man. Das ist der, der in Vietnam mit so einem Moped rumfährt, auf dem ein Grill montiert wurde, der mit Holz betrieben wird. Und darüber dann in der Regel auch so eine Art Glasschrank. Und das Gericht Ban Bao, das ist so eine Art Teigtasche, die kann ganz unterschiedlich gefüllt sein. Aber das Interessante bei diesem Ban Bao ist eben, dass das Moped vorne so einen Stadionlautsprecher dran hat, auf dem dann eben genau dieses Sample, was ich da in diesem Song verwendet habe, eben abspielt. Und der Witz ist...
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0: Na, Ruhe hier. Und der Witz ist, dass ich diesen Titel, die Woche ist der ja veröffentlicht worden, auch in Vietnam, und ist dort in die Charts gegangen. Unglaublich, 28, die Position. Mal sehen, was da noch passiert. So, jetzt gehen wir aber ans Telefon. Hallo.
2: Hallo Thomas, hier ist der Mario aus Mühlhausen.
0: Ja, Mario.
2: Ich hab grad so gedacht, na, da werden doch deinem Herrn Hede bestimmt Urlaubserinnerungen wach.
0: Aber hallo, ja. Das ist doch ein Ding, dass das Ding in die Hitparade reingegangen ist.
2: Also das, da habe ich jetzt aufgehorcht, muss ich ehrlich sagen. Das
0: vor allen Dingen, der Witz dabei ist, dass die Zugriffe bei Spotify in Deutschland ist okay. Also ich glaube, es sind viele Hörer der Partyzeit, die da immer reingehört haben.
2: Mit Sicherheit,
0: aber, aber dass das in Vietnam, da muss, also ich weiß das schon von der deutschen Community, die hatten das schon als der noch gar nicht rauskam auf ihren Handys. Und wenn im Alu-Café, das ist in Da Nang ein Café, da treffen sich früh die Deutschen zum Café. Und wenn da ein Telefon klingelt, dann geht's immer los. Ban Bao, Ban Bao Day. Sodass die Vietnamesen schon angedroht haben, die Handys einzusammeln.
2: So. Aber dass das da wirklich in den Charts drin ist, ich meine, das hat was.
0: Ja, kann ja sein, dass es morgen schon wieder raus ist. Wir mal gucken. Es ist ja egal, man hat ja eh nichts davon. Also jetzt Geld kriege ich eh keins, weil es ja GEMA-frei ist. Ich habe das ja gar nicht angemeldet, den Song, weil ich es einfach aus Spaß gemacht hatte. So, jetzt, welchen Partysong machen wir jetzt?
2: Machen wir mal ein bisschen Spaß aus dem guten alten Osten. Ich habe mir heute mal Dieter Börl ausgesucht.
0: Ja.
2: Wir sind intim.
0: Ach, schön. Immer wenn ich das höre, muss ich an Dieter Börl denken und an das Plattencover. Da ist so eine 70er Jahre Badewanne,
2: ja,
0: im Westschick. Dann Fliesen, die garantiert nicht in der DDR zu kaufen gab, die der Dieter bestimmt vom Konzert mit rübergebracht hat. Oder so eine Fliesen waren ja gerne auch denn mal in DDR-Zeitungen als geflammte Fliesen angepriesen, was klar war, das sind Westfliesen und man hätte gerne farbige Geldscheine dafür. Naja, und er liegt da so protzig drin in seiner Wanne. Naja.
2: Ja, das stimmt.
0: Dann geben wir uns jetzt den Moment. Also, Mario, noch einen Gruß?
2: Na klar, meine allerliebste Ines, bin mir mittlerweile nach Mühlhausen gezogen, von Grimm weg oben, hat alles gut geklappt und weiterhin meine Brüder Jan und Enrico und meine Cousine, die Anke, und dann gehen noch Grüße an meine Eltern Bruni und Günther und natürlich ans Team von MDR Sachsen. Ja, und dann an alle, die hier zuhören, und allen ein schönes Wochenende.
0: Genau, Mario, dann wären wir jetzt intim, aber das darf man, glaube ich, auch nicht mehr sagen.
2: Nee.

Und da sind die drei Songs für diese Woche in der Abstimmung. 22.22 Uhr wird der mit den meisten Stimmen gespielt. Vorschlag Nummer 1 heute, In the Heat of a Night von 1985 mit Sandra, von 84 Paul von den Ärzten und von 85 Hideaway is Coming mit Silent Circle.

0: Jeff Lynne und sein Electric Light Orchestra Confusion. Hier ist MDR Sachsen. Schön, dass Sie bei uns sind. Wer ist am Telefon? Hallo?
1: Hallo, ich bin die Elea.
0: Hallo, Lea. Elea war das, ja?
1: Ja.
0: Ja, Elea, schön, dass du bei uns bist. Was machst du denn gerade außer Radio hören und telefonieren?
1: Oma und ich essen Abendbrot.
0: Was gibt's denn?
1: Nudeln.
0: Bestimmt mit Tomatensauce.
1: Und Tomatensauce mit irgendeiner Mischung mit.
0: Auch Käse drauf?
1: Mit Wurst.
0: Ach, mit Wurst. Mit Jagdwurst?
1: Ja.
0: Ach, das ist ja mein Lieblingsessen. Ich krieg gerade richtig Hunger, Elea. Mensch, kannst du mir nicht was herbringen?
1: Ja, vielleicht.
0: Das ist lieb, aber das geht, glaube ich, nicht. Aber ich freue mich ja, dass ihr jetzt schön Abendbrot esst. Bist du oft bei deiner Oma so am Wochenende?
1: Ja.
0: Und dann hört ihr die Sendung zusammen?
1: Ja.
0: Das ist cool. Darf ich dir ein Lied spielen?
1: Ja, aber darf ich noch jemanden grüßen?
0: Na klar doch.
1: Ich grüße meine Oma, meine Mama, mein Papa, meine kleine Schwester, mein Großonkel, mein Onkel, mein Cousin, die Aline und den Bruno und Oskar.
0: Und ich grüße dich ganz doll. Und jetzt verrätst du mir noch den Song?
1: Ah, ich wünsche mir Armste Standing.
0: Ach, von Elton John?
1: Ja.
0: Cooler Song. Mensch, der ist aber älter als du, das Lied. Macht nix, wa? Hauptsache ist schön.
1: Ja.
0: Tanzt du jetzt mit der Oma?
1: Ja.
0: Gut, dann mache ich den Song. Hier ist er für dich. Tschüss.
1: Tschüss.

0: Lionel Richie und Angel, hier ist MDR Sachsen, hier ist die Partyzeit. Schönen guten Abend, wer ist am Telefon?
1: Guten Abend, lieber Thomas Hede, ich bin's Peggy aus Eilenburg.
0: Na, schöne Grüße nach Eilenburg. Peggy, der Abend bisher schön für Sie?
1: Ja, wir haben Stadtfest in Eilenburg.
0: Cool, ist da echt was los?
1: Ja.
0: Auch Konzerte und sowas?
1: Ja, auch.
0: Haben Sie sich was angeguckt schon?
1: Ja, ich war gestern mal gucken.
0: Ah, und war schön?
1: Ja, war schön.
0: Mensch, Peggy, toll, freue ich mich. Welchen Partysong machen wir jetzt?
1: Engel in Palermo von Henry Valentino.
0: Genau, Hans Blum alias Henry Valentino. So, da habe ich ihn schon. Wie sieht's aus mit dem Gruß?
1: Ich grüße alle, die mich kennen und das gesamte MDR-Team, ja.
0: Und wir grüßen zurück. Hier ist der Song.

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1: Mit Joris Bartsch. Guten Abend. Bundesgesundheitsministerin Warken hat Forderungen der Pharmabranche mit Blick auf die geplante Gesundheitsreform zurückgewiesen. Jeder Bereich müsse seinen Beitrag leisten bei dieser Reform, sagte Warken den Zeitungen der Funke Mediengruppe. Die Pharmaindustrie von Einsparungen auszunehmen, komme für sie nicht in Frage. Mehrere Pharmakonzerne hatten gedroht, Investitionen zurückzufahren, falls die Einsparungen im Gesundheitssektor auch auf ihre Kosten gehen sollten. Die Bundesregierung hat Ende April einen Entwurf zur Reform der gesetzlichen Krankenversicherung beschlossen. Damit sollen Defizite der Krankenkassen ausgeglichen und die Beiträge der Versicherten stabil gehalten werden. Die Dresdner Musikfestspiele melden eine Rekordauslastung. Die Veranstalter zählten in den vergangenen 4 Wochen rund 68.000 Besucher. Viele Konzerte und Veranstaltungen seien ausverkauft gewesen, sagte Intendant Jan Vogler MDR Sachsen. Das entspreche einer Auslastung von 96%. Vor diesem Hintergrund zog Vogler bereits einen Tag vor dem Ende des Festivals eine positive Bilanz. Die Dresdner Musikfestspiele enden morgen Abend mit dem Konzert New Worlds im Kulturpalast. In Chemnitz ist am Nachmittag eine neue Halle für Skater eröffnet worden. In der Schönherr Fabrik stehen den Sportlern rund 1000 Quadratmeter zur Verfügung, darunter verschiedene Rampen und ein Schaumstoffbecken für Sprungübungen. Außerdem wurde ein eigener Bereich für Parkoursportler eingerichtet. In den Bau der neuen Skatehalle sind rund 2,5 Millionen Euro geflossen. Rund 1,7 Millionen hat der Eigentümer der Schönherr Fabrik investiert, den Rest steuerte die Stadt Chemnitz bei. Der dreimalige Kanu-Olympiasieger Tom Liebscher vom KC Dresden hat bei der EM in Portugal einen Erfolg gefeiert. Mit dem deutschen Kajakvierer der Männer holte er EM-Silber. Dabei wäre das deutsche Boot kurz vor Beginn des Finales fast disqualifiziert worden, wie Liebscher MDR Sachsen sagte.
2: Normalerweise fahren wir immer mit Mütze, aber die Jury hat dann gesagt, entweder wir setzen die Mütze ab oder wir werden disqualifiziert und das 10 Minuten vor dem Start. Dadurch, dass wir eigentlich immer mit Mütze fahren, dass wir quasi was sehen, wenn die Wasserfontäne quasi in den Startschlägen kommt. Aber wir mussten sie dann quasi ans Land werfen zum Trainer und absetzen und dann ohne fahren. Das hat so die ersten Meter ein bisschen Blindflug gemacht. Es ist natürlich schade, wenn man wegen einem kleinen Schriftzug oder einer unterschiedlichen Farbe auf der Mütze, obwohl alle weiß waren, dann da so ein Heckback macht vor dem Finale. Aber auch das hat uns nicht aus der Bahn geworfen.
1: Und das Wetter für Sachsen? In der Nacht ist es meist stark bewölkt und es gibt noch einzelne Schauer. Tiefstwerte 12 bis 10 Grad und es bleibt windig. Morgen bleibt es wechselnd bewölkt mit Schauern. Die Höchstwerte liegen zwischen 14 und 19 Grad. Es wird
3: MDR Sachsen Verkehrsservice. A4 Frankfurt Richtung Dresden. In der Auffahrt Dresden-Wilhelmann steht ein defekter PKW. A4 Görlitz Richtung Dresden zwischen Niederseifersdorf und Bautzen Ost steht ein brennendes Fahrzeug. Und Vorsicht auf der A4 Görlitz Richtung Dresden zwischen Uhüst und Burgau. Defektes Fahrzeug auf der linken Spur im Baustellenbereich. Blitze haben wir auch auf der B173 in Kesselsdorf Richtung Dresden und in Leipzig in der Prager Straße Höhe Alte Messe. Wenn Sie noch was entdecken, her damit 0800 637 5637. 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
1: Vorschlag Nummer 1 in dieser Woche, In the Heat of a Night, die Extended von Sandra, ins Rennen geschickt von Thomas Schmidt.

Und das sind die drei Songs für diese Woche in der Abstimmung. 22.22 Uhr wird der mit den meisten Stimmen gespielt. Vorschlag Nummer 1 heute, In the Heat of a Night von 1985 mit Sandra, von 84 Paul von den Ärzten und von 85 Hideaway is Coming mit Simon.

0: Nächste Stimme, die holen wir gleich selber ab. Schönen guten Abend, wo bin ich denn jetzt gelandet?
1: Servus in Großkoschen beim Frank.
0: Hallo Frank, schön, dass Sie dran sind. Grüße nach Großkoschen. Welchen Grund zu feiern gibt's heute bei Ihnen?
1: Ja, wir machen jedes Jahr so einmal so ein kleines Kurzwochenende in Großkoschen, immer beim gleichen Vermieter.
0: Cool.
1: Und wir sitzen jetzt gerade gemütlich hier, weil es war ja nun super Wetter, also hat ja nur geregnet.
0: Mhm.
1: Und jetzt regnet es mal gerade nicht. Und jetzt trinken wir halt das letzte Bier, bevor es morgen wieder nach Hause geht.
0: Ah,
1: dann fängt die Arbeitswoche wieder an.
0: Oh, das ist ja schön. Bei Großkoschen denke ich immer an den Zeltplatz, aber da sind Sie jetzt nicht, oder?
1: Nee, wir sind richtig im Bungalow. Also wir werden nicht nass.
0: Das ist schön.
1: Wenn
0: das
1: wir im Raum sind. Ne? Vorm Raum ja, aber ja.
0: Ja, welchen Partysong kann ich Ihnen denn jetzt spielen?
1: Also ich würde mir gerne Just For You wünschen von 1988.
0: Mixed Emotions,
1: genau.
0: Deutsche, ja, da habe ich ihn schon, genau. Und einen Gruß dazu?
1: Na klar, die ganzen Chaoten, die mit mir am Tisch sitzen, das ist der Tilo, der Rico, die Katrin, die Forst ja schon mal anrufen wollte bei euch, die hat es bis heute noch nicht hingekriegt.
0: Na, irgendwann klappt's, ne?
1: Und die Anina, die Peck, die heute schon heimgefahren ist. Dann den Mario, die Maddi aus Dresden und vor allen Dingen unseren Vermieter, den Falk.
0: Okay, ja? Hier ist der Song und viel Spaß an alle.
1: Vielen Dank euch auch. Ciao.

0: Schmusen auf dem Flur, das war Neue Deutsche Welle mit GDA. Petra Zieger war das aus den 80ern. Schönen guten Abend, wen habe ich denn jetzt am Telefon?
1: Ja, der Matthias aus Großrückerswalde und da hat seine feige Nora nebenan sitzen, die nicht mit dir reden will.
0: Ach so, Menschenskinder.
1: Ja, die feige, die traut sich nicht.
0: Naja, ist aber eigentlich bin ich gar nicht so schlimm, wie alle sagen.
1: Das weiß ich doch.
0: Naja, wollen wir sie nicht zwingen, okay. Aber liebe Grüße an die Nora auf jeden Fall. Welchen Partysong machen wir? Ach, geht er doch. Nora, jetzt trauen sie sich.
2: Ja.
0: Das ist schön. Das klingt so ein bisschen, als wenn sie im Freien gerade draußen irgendwie unterwegs sind.
1: Ja, wir trinken noch einen guten Abend Bier.
0: Ach, das ist schön. So im Garten, Beine hoch. Das Wetter, geht's gerade bei Ihnen in Großrückerswalde oder regnet es gerade?
1: Nee, es ist trocken, aber es ist ein bisschen windig.
0: Ja, naja. Welchen Song machen wir?
1: Uriah Heep, Freeman hätten wir gern.
0: Oh, Uriah Heep. Ich bin ja jemand, der, also mir ist das mein ganzes Leben lang und ich mache ja mein ganzes Leben lang Radio und habe viele Künstler kennengelernt. Und ich habe bei zwei Künstlern wirklich um Autogramm gebeten. Da werden Sie sich bestimmt wundern. Das eine war James Last, das ist wirklich wahr, weil ich großen Respekt habe vor ihm. Und das andere Mick Box. Und Mick Box ist der Gitarrist von Uriah Heep. Ich durfte die ankündigen zu einem Konzert in Chemnitz und bin dann wirklich wie ein Groupie in die Garderobe, habe eine Gitarre mitgebracht, die ich besitze, die Mick Box auf einem Album auch gespielt hat. Also nicht diese Gitarre, aber den Typ Gitarre. Und habe vorsichtig gefragt, ob ich ein Autogramm kriegen kann. Das hat er natürlich alles gemacht. Und er hat erst wirklich geglaubt, dass ich die Gitarre mir besorgt habe, die er damals gespielt hat, weil er die mal verkauft hat, als er Geld brauchte. Aber wir haben dann festgestellt, ist nicht so. Und seitdem hängt bei mir im Studio die Gitarre signiert von Mick Box, von Uriah Heep.
1: Das ist ein Ding.
0: Ja, wer weiß, ob er sie bei dem Song vielleicht sogar noch benutzt hat. Wollen Sie noch jemanden grüßen?
2: Ich möchte gerne meinen Lebensgefährten grüßen.
0: Nora und wir grüßen Sie. Haben Sie einen schönen Abend, ja, draußen beim Feierabendbier.
2: Ja.

0: Don't Look Down, Go West war das. NDR Sachsen ist hier. Schön, dass Sie mit uns feiern. Gehen wir gleich mal ans Telefon. Schönen guten Abend. Wer ist jetzt bei uns?
1: Ja, hier ist der Patrick aus Nossen.
0: Schöne Grüße nach Nossen. Nossen kenne ich vor allen Dingen vom Stau und von der Autobahnabfahrt.
1: Ja, das ist
0: richtig. Aber das ist, glaube ich, ein bisschen kurz gegriffen. Nossen hat doch viel mehr zu bieten, oder?
1: Ja, na klar, wir haben unser Schloss, wir haben unsere Kirche, wir haben unseren Markt. Das ist alles total toll.
0: Das ist schön, das freut mich. So, was machen wir jetzt für einen Partysong?
1: Ich würde mir wünschen von MTS, ein Pferd wie du und ich.
0: Ja, und das ist auch der Song, wo ich selber immer in Zweifeln komme, weil ich habe immer gedacht, und so haben die das auch früher gesagt bei den Konzerten, MTS steht für Mut, Tatendrang und Schönheit. In dem Song erzählen sie es genau anders. Also bevor ich den Song starte, wollen Sie noch jemanden grüßen?
1: Ja, ich würde gerne die Janine aus Penich grüßen und meine Eltern und meine Kinder und ja.
0: Patrick, danke fürs...
1: Ach so, und mein besten Freund Mario.
0: Okay, hier kommt der Song.
2: Wir sind also die Band mit den guten Eigenschaften, denn MTS ist ja lediglich die Abkürzung für männlich, temperamentvoll und schnucklig. Wir beginnen mit einem Lied zu den Sommerfilmtagen. Ein Lied, das sich gegen den Beschluss der DEFA richtet, in diesem Sommer keinen Indianerfilm uraufzuführen. Es vertritt die Interessen eines der wenigen Freunde, den die Menschheit im Tierreich noch hat, und heißt ein Pferd wie du und ich. Als ich noch ein ganz kleines Fohlen war, etwa so, wer hätte da geahnt, dass ich, der einfache Hengst vom Lande, mal groß Karriere mach. Ich verbrachte meine Jugendzeit in einer LPG, bis dann der neue Traktor kam, da war ich passé. Es kamen ein paar Männer mit einem großen Pferdewagen und ich dachte, oh alter Junge, jetzt geht's dir an den Kragen. Ich sah mich schon als Bulette, doch wer hätte das gedacht? Man hat aus mir statt einer Wurst einen großen Star gemacht. Ich bin jetzt bei der DEFA und da lebe ich nicht schlecht, solange Goikomitisch noch durch unsere Kinos prescht. Ich bin ganz sicher sehr begabt, das sieht man schon daran, dass der Held in meinem Sattel meistens noch gewinnen kann. Und muss er doch mal sterben durch einen bösen Mann, dann reiße ich die Hufe hoch, wie es kein anderer kann. Ich bin

0: Kino sieht.
1: Ich glaube, die Indianerfilme wären nicht gefragt, wenn der Sioux-Stamm im Linienbus über die Leinwand jagt. Niemand würde von Herrn Mittitsch Autogramme haben wollen, würde er als Shingangoch auf einem Mofa rollen. Drum ist es auch kein Wunder, dass noch mancher an uns hängt. Getreu dem alten Sprichwort, der Mensch reitet, das Pferd denkt. Ich war ein Pferd wie du und ich und heute bin ich ein Star. Doch gerne denk ich noch zurück, wie's auf dem Lande war. So, und jetzt mal ein Zwischenspiel, das wir gewaschen haben. Juhu! Fährmann wohl über. Ich meine, so ist es doch im Wilden Westen. Einer für alle und alle auf einen. Ich denk an meinen alten Kutscher und an meinen Wagen. Heute muss ich Schauspieler und große Rollen tragen. Wenn ich manchmal an der Requisitenkrippe steh und melancholisch auf das Pferdehalfter an der Wand dort seh, dann denk ich, so weit bringt sein Traktor doch im Leben nicht. Naja, abgesehen davon, dass ihn nie der Hafer sticht. Und wenn mal der Indianerfilm im Kino nicht mehr zieht, dann werde ich Abteilungsleiter in einem Gestüt.

0: Die Christians on Forgotten Town, hier ist MDR Sachsen. Schönen guten Abend.
1: Hi Tommy, hier ist Inko Belzer aus Warm News McPom mit dem Titel, den du aus Vietnam mitgebracht hast, Bing Bang oder wie er auch heißen mag, klingt so super, den könnte ich Tag und Nacht hören.
0: Das ist schön.
1: Der dürfte ja keine Diskothek auch in Deutschland fehlen. Ich habe mal bei YouTube geguckt, da ist er nur 57 Mal angeklickt, das kann ja wohl nicht wahr sein. Aber der ist ja auch noch nicht lange auf dem Markt, ne?
0: Nee, seit 7.6. Anfang der Woche. Einfach bei den anderen Streaming-Plattformen. YouTube ist natürlich auch keine Musikplattform, da habe ich es auch nicht hochgestellt.
1: Nee, aber da habe ich ihn bloß gefunden, da guckst du mal nach. Die könnte ich Tag und Nacht hören, der klingt super, weil er auch schön disco-mäßig ist.
0: Ja, na klar. Aber da würde ich ihn auch nicht hochstellen. Also YouTube macht mit Musik Dinge, die sind nicht gut für die Musik. Also da werden so einfach Dinge mitgemacht.
1: Na, Spotify zum Beispiel, die würden ja sowas machen.
0: Da ist es ja auch. Bei Spotify, bei Apple Music, überall.
1: Ja, ja.
0: Eigentlich, den gibt es überall.
1: Also Lisa, den hast du super mitgebracht. Also da hätte ich ja gar nicht gewusst, dass es den gibt. Klingt super.
0: Den habe ich nicht mitgebracht, den habe ich selber gemacht übrigens. Mitgebracht habe ich nur dieses...
1: Den hast du selber gemacht?
0: Natürlich. Ich habe nur das Sample mitgebracht auf meinem Handy. Dieses Bannbau. Ja, genau.
1: Den ganzen Titel selber hast du gemacht. Das ist der Wahnsinn, ist das ja.
0: Ja, der ist von mir. So, jetzt kommen wir aber zum Musikwunsch.
1: Ja, gleichzeitig. Morgen spielt ja Deutschland gegen, steigt er endlich ein im Fußballturnier gegen Curaçao. Und es gab ja auch so eine gleichnamige Gruppe aus 18, ist ja auch ein Zufall. Die hieß ja auch Curaçao, genauso geschrieben.
0: Mhm. Genau wie die Insel.
1: Ja.
0: In den niederländischen Antillen.
1: Ja, genau. Ja, und ja, Party der Woche gebe ich meine Stimme Sandra in Lied of the Night, obwohl Science wirklich auch gut ist.
0: Ja.
1: Und dann gibt es einen tollen Italo-Disco-Titel aus den 80ern, und zwar von Vanilla, den Titel Paradise Me More, die Maxi Extended Version. Tja, und damit grüße ich natürlich ganz herzlich die Sina im Studio, weiterhin den Harry Eifler, die Anja aus Berlin, den Holger aus Grünheide, den Silber Gamtin, den Steffen aus Destensee, den Michael Hirsch, Fritz Giesebeck, Thomas aus Riesel mit seiner Maxi-Gruppe, die Stefan Schumann und Frank Michael Bauer, der macht heute den AD, den Axel Pressende, oder?
0: Genau.
1: Auch ganz herzlich. Und natürlich dich und noch einen schönen Sonntag, Tommy.

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1: Mit Joris Bartsch. Guten Abend. Die geplante Krankenkassenreform sorgt für Spannungen zwischen Politik und Pharmaindustrie. Arzneimittelhersteller drohten damit, Investitionen zurückzufahren, falls die Einsparungen im Gesundheitssektor auch auf ihre Kosten gehen. Gesundheitsministerin Warken wies die Forderungen zurück. Sie sagte den Funke-Zeitungen, jeder Bereich müsse seinen Beitrag leisten. Die Pharmaindustrie von Einsparungen auszunehmen, komme für sie nicht in Frage. Ziel der geplanten Reform ist es, die Defizite der Krankenkassen auszugleichen und die Beiträge der Versicherten stabil zu halten. Bundeskanzler Friedrich Merz hält eine weitere Stärkung der Bundeswehr für unabdingbar. Der CDU-Politiker sagte vor Rekruten im Sauerland, die Welt sei insgesamt unfriedlicher und unsicherer geworden. In Deutschland und Europa sehe man täglich Spionage, Sabotage, Cyberangriffe, Desinformationskampagnen und hybride Angriffe auf die Infrastruktur. Der Motor der Verteidigungsindustrie sei wieder angesprungen. Merz sagte wörtlich, wir wollen uns verteidigen können, damit wir uns nicht verteidigen müssen. Das nenne man Abschreckung. Das Netzwerk für demokratische Kultur in Wurzen ist mit dem Julius-Rumpf-Preis ausgezeichnet worden. Damit würdigt die Bonhoeffer-Niemöller-Stiftung den langjährigen Einsatz des Wurzener Vereins für Demokratie und Menschenrechte und gegen Rechtsextremismus. Die Akteure hätten den Mut, angesichts von Bedrohungen und Angriffen Haltung zu zeigen, hieß es bei der Preisverleihung im Wurzener Dom. Der Julius-Rumpf-Preis erinnert an den Widerstand des gleichnamigen Pfarrers in Wiesbaden gegen den Nationalsozialismus und ist mit 10.000 Euro dotiert. Der Wurzner Stadtrat hatte auf Antrag der AfD und mit Stimmen der CDU beschlossen, die städtische Förderung des Vereins zu streichen. Das Museum für Sächsische Volkskunst in Dresden zeigt seit heute ungewöhnliche Sammlungen. Es handelt sich um 16 Privatsammlungen von Menschen aus Dresden und Umgebung. Dem Aufruf des Museums, Sammlungen beizusteuern, waren 25 Menschen gefolgt. Dazu Museumsdirektorin Kathi Loch.
2: Wir wollten so viele wie möglich zeigen, aber natürlich passen nicht so viele Sammlungen bei uns im Haus rein. Also wir haben Platz auf 2 Etagen im Erdgeschoss und im 1. Obergeschoss und jede Sammlerin, jeder Sammler bekommt den einen eigenen Tisch und da sind dann so ein bisschen die räumlichen Kapazitäten schon begrenzt. Also mehr würde jetzt auch wirklich nicht reingehen. Das sind aber auch unsere absoluten Favoriten, die es reingeschafft haben.
1: Zu sehen sind beispielsweise eine Sammlung mit Bananenetiketten und eine mit Kaffeetassenuntersetzern. Das Wetter für Sachsen. In der Nacht ist es meist stark bewölkt und es gibt noch einzelne Schauer, Tiefstwerte 12 bis 10 Grad und es bleibt windig. Morgen wechselnd bewölkt mit Schauern, Höchstwerte zwischen 14 und 19 Grad. Das waren die Nachrichten, die Zeit, es wird 22.03 Uhr.
3: MDR Sachsen Verkehrsservice A4 Frankfurt Richtung Dresden. In der Auffahrt Dresden-Wildermann steht ein defektes Fahrzeug. Und A4, Görlitz Richtung Dresden, zwischen Uist und Burgau, ein defektes Fahrzeug auf der linken Spur im Baustellenbereich. Und in Dresden, in der Trachtenberger Straße, ein umgestürzter Baum. Bitte hier ganz vorsichtig fahren. Wenn Sie noch was entdecken, sagen Sie einfach Bescheid. 0800 637 5637. 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
1: Und wir steigen ein in diese Stunde mit einem Partyhit aus den 60ern. Hier sind die Archies und Plum Crazy.

Und da sind die drei Songs für diese Woche in der Abstimmung. 22.22 Uhr wird der mit den meisten Stimmen gespielt. Vorschlag Nummer 1 heute, In the Heat of a Night von 1985 mit Sandra, von 84 Paul von den Ärzten und von 85 Hideaway is Coming mit Silence

Tja, und die Stimmen sind ausgezählt. Wir hatten ja drei sehr starke Vorschläge. Der erste Vorschlag heute war ja ein Titel von Sandra, vorgestellt von Thomas Schmidt, In the Heat of the Night. Der zweite, Paul mit den Ärzten, Lutz Ehmeier hat diesen Titel vorgeschlagen und Sven Eckert, Hideaway, Man is Coming mit Silent Circle. Und so ist es ausgegangen. Können Sie auch nachvollziehen im Internet auf partyzeit.club. So, der dritte Platz ging an Silent Circle. Der zweite, 32% für die Ärzte und 36% für Sandra, In the Heat of a Night.

Felix Deluxe oder Michi Reinke, wie auch immer man will. Valerie bei MDR Sachsen. Wir haben ja heute in der Abstimmung einen Gewinner gehabt, nämlich Sandra in The Heat of a Night. Und vielleicht haben Sie ja auch so einen Party-Song, von dem Sie sagen, Mensch, der würde doch hier locker mal den Durchmarsch machen. Schlagen Sie ihn einfach vor für den Party-Hit der Woche. Geht ganz leicht auf mdrsachsenradio.de oder partyzeit.club.

Madness und Our House. Übrigens die Titelliste der Partyside, also die Auflistung aller Songs, die heute gespielt wurden. Und auch die Möglichkeit, nochmal hineinzuhören in die komplette Sendung, gibt es auf partyzeit.club. Ab morgen Mittag gibt es dann auch den um die Nachrichten bereinigten Mitschnitt bei mdrsachsenradio.de. Ja, und jetzt der Party-Sommermix. Jahreszeit dabei völlig egal. Und heute habe ich mich mal für Balladen entschieden.

Das war der Party-Sommermix für diese Woche. Downtown Vibes mit Kevin Sweetney. Da drin waren Songs von Sinéad O'Connor, Kate Bush, Harry Nilsson, Elton John, John Lennon, 10cc, den Commodores und Ultrafox. Ganz zum Schluss noch der Hinweis, gleich gibt es bei uns die ARD-Hitnacht, gute Unterhaltung dazu. Die Partyzeit können Sie nochmal nachhören, das geht im Internet, da finden Sie auch die Liste mit allen Songs, die gespielt wurden. Klicken Sie sich einfach rein auf partyzeit.club. Und zum Schluss habe ich für Sie noch Windmühlen, ein fantastischer Song aus dem aktuellen Album von Joel Brandstätter. Ich bin Thomas Hede, tolle Nacht für Sie.

0: 20 Uhr mit Michael Hafke. Zwischen den USA und dem Iran soll ein unterschriftsreifes Abkommen vorliegen. Unklarheit herrscht darüber, wann es unterzeichnet wird. Vermittler Pakistan sagt in Kürze und US-Präsident Trump morgen. Das hat der Iran aber ausgeschlossen. Aus der Nachrichtenredaktion Martin Seiler.
1: Die Vereinbarung sieht Berichten zufolge vor, dass der Iran die Straße von Hormus öffnet und die USA im Gegenzug die Blockade iranischer Häfen aufheben und Sanktionen aussetzen. Zudem soll innerhalb von 60 Tagen die Frage des iranischen Atomprogramms geklärt werden. Ungewiss ist weiter, wie beide Seiten diesbezüglich zusammenfinden wollen. Trump kündigte an, das angereicherte iranische Uran zu zerstören, zum passenden Zeitpunkt, wenn alles ruhig ist, so der US-Präsident. Zugleich drohte er Teheran wieder mit ernsthaften Konsequenzen, sollte der ausgehandelte Plan nicht vollständig umgesetzt werden.
0: Rund 3 Monate vor den beiden Landtagswahlen in Ostdeutschland warnen mehrere führende CDU-Politiker ihre Partei vor einer Zusammenarbeit mit der AfD. Der Vorsitzende des Arbeitnehmerflügels der Partei Rathke sagte der Frankfurter Allgemeinen Sonntagszeitung, in dem Moment, in dem die CDU der AfD die Hand reiche, sei sie kaputt. Auch der Hamburger CDU-Vorsitzende Thering und Nordrhein-Westfalens Innenminister Reul zeigten sich alarmiert. Laut Umfragen liegt die AfD sowohl in Mecklenburg-Vorpommern als auch in Sachsen-Anhalt deutlich in Führung. In Mecklenburg-Vorpommern wird Ministerpräsidentin Schwesig an der Spitze der SPD in den Wahlkampf ziehen. Ihr Ziel sei es, die Sozialdemokraten wieder zur stärksten Kraft zu machen, so die 52-Jährige. Im nordirischen Belfast haben tausende Menschen gegen Rassismus protestiert. Die Demonstranten trugen Plakate mit Aufschriften wie »Hass ist die einzige Bedrohung für unsere Straßen«. Sie reagierten damit auf die ausländerfeindlichen Proteste in den vergangenen Tagen, bei denen es zu gewalttätigen Ausschreitungen gekommen war. Auslöser war die Veröffentlichung des Videos eines brutalen Messerangriffs, für den ein sudanesischer Migrant verantwortlich gemacht wurde. Mit dem kleinen Fahrplanwechsel am morgigen Sonntag endet eines der größten Bahnprojekte der vergangenen Monate, die Generalsanierung der Strecke Hamburg-Berlin. 10 Monate lang war die Verbindung gesperrt. Ab morgen fahren die Fernzüge zwischen Hamburg und Berlin wieder im Halbstundentakt. Die Regionalzüge verkehren auf den üblichen Linien. Und das waren die Nachrichten. Das Wetter in Deutschland. In der Nacht ist es im Nordosten bewölkt. Es gibt gebietsweise Schauer oder Gewitter. Im Südwesten bleibt es trocken. Werte gehen zurück auf 15 bis 7 Grad. Morgen dann ist es oft bewölkt. Dazu etwas Sonne und zeitweise Schauer. Im Süden bleibt es heiter bis wolkig und häufig trocken. Und das bei 16 bis 27 Grad. Am Montag ist es leicht wechselhaft und windig. Im Süden und Südwesten ist es freundlicher und 16 bis 26 Grad und am Dienstag dann heiter bis wolkig. Von Westen her kommen Schauer bei 19 bis 29 Grad. Es ist 23.03 Uhr.
2: Guten Abend auf die Straßen. Die A1 Bremen-Osnabrück ist zwischen Kloppenburg und Vechta wegen einer Baustelle bis Montag früh in beiden Richtungen gesperrt. Die A3 Nürnberg-Passau ist zwischen dem Kreuz Deggendorf und Hengersberg wegen Bauarbeiten bis Montag 2 Uhr in beiden Richtungen gesperrt. Die A4 Olpe nach Köln ist zwischen Reishof-Berg-Neustadt und Gummersbach bis morgen 17 Uhr gesperrt. A5 Karlsruhe Richtung Basel zwischen dem Dreieck Weil am Rhein und dem Grenzübergang Weil am Rhein-Basel 1 Kilometer Lkw-Stau. Die A7 Flensburg-Hannover ist zwischen Hamburg-Stellingen und Heimfeld bis Montag 5 Uhr in beiden Richtungen dicht. Und das gilt auch für die A8 Karlsruhe nach Stuttgart zwischen Pforzheim West und Nord. Die A43 Recklinghausen-Wuppertal ist zwischen Bochum-Riemke und dem Kreuz Bochum in beiden Richtungen bis Montag früh gesperrt. Und das gilt auch für die A44 Essen Richtung Düsseldorf zwischen dem Kreuz Düsseldorf-Nord und Flughafen. Die A61 Ludwigshafen Richtung Hockenheim ist zwischen dem Kreuz Speyer und dem Dreieck Hockenheim bis morgen 5 Uhr gesperrt. Die A81 Stuttgart-Singen ist zwischen Sindelfingen-Ost und Böblingen-Hulb wegen einer Baustelle in beiden Richtungen bis Montag 5 Uhr gesperrt. Die A94 Richtung München ist zwischen Feldkirchen-Ost und München-Riem wegen Bauarbeiten bis morgen früh gesperrt. Die A480 Reiskirchen-Gießen ist zwischen dem Reiskirchener Dreieck und Wettenberg bis Montag früh gesperrt. Und das gilt auch für die A553 Bliesheim-Brühl zwischen Brühl-Ost und Nord in beiden Richtungen. Gute Fahrt!
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2: In dieser Nacht von MDR Thüringen mit Klaus Schröder-Grau. Einen schönen Abend mit uns.

für das Fernsehen. Von ihm stammte die letzte Musik von Wetten, dass. Ich bin gespannt, ob sie denn zum Jahresende, wenn die Kaulitz-Brüder dann die Bühne betreten, wieder zum Einsatz kommt. Und damit herzlich willkommen zur ARD-Hitnacht von Samstag auf Sonntag, die ja auch mal wieder ein bisschen Fußball-WM geprägt ist. Gerade eben ging das Abendspiel Katar gegen Schweiz zu Ende und in der letzten Sekunde quasi, in der Nachspielzeit, mussten die Schweizer dann den Ausgleich kassieren. Da sah der Schnapper der Schweizer auch nicht allzu gut aus. Der Gregor Kobel von Borussia Dortmund, ja, da schlitterte der Ball links an ihm vorbei in den Kasten. Und gleich geht's ja munter weiter. Da werden die Samba-Fußballer aus Brasilien ins Geschehen eingreifen. Um Mitternacht unserer Zeit geht's los gegen Marokko. Wir halten sie da sporadisch auf dem Laufenden. Jetzt gleich Ed Sheeran mit Lego House, zuvor der Klassiker von Cockrobin, The Promise You Made.

Mr. Ed Sheeran. Heute war der Tag der Nähmaschine und der Welttag des öffentlichen Strickens. Zwei Dinge, mit denen ich ganz persönlich auf Kriegsfuß stehe. Also ich kann weder nähen noch stricken und ich habe da ganz dunkle Erinnerungen noch. Damals in der Grundschule, und das ist schon ziemlich lange her, da gab es auch ein Fach, das hieß Handarbeit. Ich bin kläglich gescheitert. Da passt mir ein anderer Welttag heute viel besser in den Kram, nämlich der Welttag des Gins ist heute ja ein sehr feines Getränk. Und wenn man sich noch an die Königin Mutter von England erinnert, die hat sich ja auch gerne mal einen eingeschenkt, einen Gin. Und ich glaube, es hat ihr auch nicht geschadet. Sie wurde immerhin 101. Die ARD-Hitnacht, jetzt gleich mit Cat Stevens. Morning has broken. Und zuvor hüpfen wir mit den Pointer Sisters.

0: Am Dienstag wieder 76, der alte Jatzer Klaus Lage. Steig nicht aus. Und damit hallo auf die Straßen. Die A1 Bremen-Osnabrück ist zwischen Kloppenburg und Vechta wegen einer Baustelle bis Montag früh in beiden Richtungen gesperrt. Die A3 Nürnberg-Passau ist zwischen dem Kreuz Deggendorf und Hengersberg wegen Bauarbeiten bis Montag 2 Uhr in beiden Richtungen dicht. Die A4 Olpe nach Köln ist zwischen Reichshof-Bergneustadt und Gummersbach wegen einer Baustelle bis morgen 17 Uhr gesperrt. A5 Karlsruhe Richtung Basel zwischen dem Dreieck Weil am Rhein und dem Grenzübergang Weil am Rhein-Basel 1 Kilometer Lkw-Stau. Die A7 Flensburg-Hannover ist zwischen Hamburg-Stellingen und Heimfeld bis Montag 5 Uhr in beiden Richtungen gesperrt. Die A8 Karlsruhe nach Stuttgart ist zwischen Pforzheim West und Nord bis Montag ebenfalls 5 Uhr gesperrt. Dann die A43 Recklinghausen-Wuppertal ist zwischen Bochum-Riemke und dem Kreuz Bochum in beiden Richtungen ebenfalls bis Montag früh gesperrt. Und das gilt auch für die 44 Essen-Düsseldorf zwischen dem Kreuz Düsseldorf-Nord und Flughafen. Die A61 Ludwigshafen Richtung Hockenheim ist zwischen dem Kreuz Speyer und dem Dreieck Hockenheim bis morgen 5 Uhr gesperrt. Die A81 Stuttgart-Singen ist zwischen Sindelfingen-Ost und Böblingen-Hulb in beiden Richtungen bis Montag 5 Uhr gesperrt. Und das gilt auch für die 94 Passau-München zwischen Feldkirchen-Ost und München-Riem. Und für die A480 Reiskirchen-Gießen zwischen dem Reiskirchener Dreieck und Wettenberg. Und auch für die A553 Bliesheim-Brühl zwischen Brühl-Ost und Nord. Da wo es geht, eine angenehme Fahrt.
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0: Mit Klaus Schräder-Grau, Hallöchen.

Over the Rainbow in der ARD Hitnacht. Jetzt gleich Musik vom Tears for Fears. Ja, die beiden, die da noch unterwegs sind, Kurt und Roland, gehen gelegentlich mal auf Tour. Zuletzt war das vor 3-4 Jahren der Fall. Und was da passiert ist, das haben sie in einem Live-Album und auch in einer Live-DVD festgehalten. Und das Werk hieß The Tipping Point Tour. Und das können Sie sich gerne auch anschauen. Gibt's einen Film drüber. Und beide Akteure werden in diesem Jahr 65 Jahre alt. Kurt in wenigen Tagen am 24. Juni und Roland dann im August. Und gelegentlich treffen sich die beiden, um Musik zu machen und gemeinsam noch auf der Bühne zu stehen, auch um ihre alten Hits zu spielen. Beispielsweise diesen hier, Ende der 80er, Sowing the Seeds of Love.

Ja, der Song kommt doch gar nicht mal so ungelegen. In 8 Minuten beginnt der neue Tag, da beginnt der Sonntag, der 14. Juni. Céline Dion, a new day has come. Ja, und in der kommenden Stunde, da schauen wir genauer in den neuen Tag, denn da schauen wir auch auf unsere prominente Geburtstagsliste. Und da hat, ja, der Paradiesvogel der 80er Geburtstag, Boy George von Culture Club, wird 65 und im Laufe der Nacht werden wir ihm noch ganz ausführlich zum Geburtstag gratulieren. Ja, fußballtechnisch geht's ja auch dann weiter um Mitternacht. Da halten wir sie auch auf dem Laufenden im Rahmen der Fußball-Weltmeisterschaft. Und jetzt She's Like the Wind. Patrick Swayze und danach noch Garland Jeffries. Hail, hail, rock and roll.

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1: Um 0 Uhr mit Ronald Lessig. Zwischen den USA und dem Iran soll ein unterschriftsreifes Abkommen vorliegen. Unklarheit herrscht darüber, wann es unterzeichnet wird. Vermittler Pakistan sagt in Kürze und US-Präsident Trump kündigte es für heute an. Das hat der Iran aber ausgeschlossen. Aus der Nachrichtenredaktion Martin Seiler.
2: Die Vereinbarung sieht Berichten zufolge vor, dass der Iran die Straße von Hormus öffnet und die USA im Gegenzug die Blockade iranischer Häfen aufheben und Sanktionen aussetzen. Zudem soll innerhalb von 60 Tagen die Frage des iranischen Atomprogramms geklärt werden. Ungewiss ist weiter, wie beide Seiten diesbezüglich zusammenfinden wollen. Trump kündigte an, das angereicherte iranische Uran zu zerstören, zum passenden Zeitpunkt, wenn alles ruhig ist, so der US-Präsident. Zugleich drohte er Teheran wieder mit ernsthaften Konsequenzen, sollte der ausgehandelte Plan nicht vollständig umgesetzt werden.
1: Das russisch kontrollierte Atomkraftwerk Saporischschja in der Ukraine ist wieder am Netz. Das teilte die internationale Atomenergiebehörde mit. Zuvor war der Strom infolge eines Angriffs zum 19. Mal seit Kriegsbeginn ausgefallen. 3 Tage lang wurde das AKW per Notstrom betrieben, während der Strom bei einer lokalen Feuerpause wiederhergestellt wurde. Im nordirischen Belfast haben tausende Menschen gegen Rassismus protestiert. Die Demonstranten trugen Plakate mit Aufschriften wie »Hass ist die einzige Bedrohung für unsere Straßen«. Sie reagierten damit auf die ausländerfeindlichen Proteste in den vergangenen Tagen, bei denen es zu gewalttätigen Ausschreitungen gekommen war. Auslöser war das Video eines brutalen Messerangriffs, für den ein Sudanese verantwortlich gemacht wurde. Bei der Fußball-Weltmeisterschaft ist die Schweiz mit der Enttäuschung ins Turnier gestartet. Die Mannschaft kam in der Partie gegen Katar nicht über ein 1:1 hinaus. Aus dem ARD-WM-Team Jakob Rüger.
3: Für die Kataris, die den Ausgleich in der Nachspielzeit erzielten, ist es der erste Punktgewinn bei einer Weltmeisterschaft. Die deutsche Fußballnationalmannschaft ist in ihrem ersten WM-Spielort Houston gelandet. Dort wird Bundestrainer Julian Nagelsmann gegen 1.45 Uhr unserer Zeit mit Mittelfeldspieler Alexander Pavlovic zur Pressekonferenz erwartet. Österreich plant über die WM hinaus mit Nationaltrainer Ralf Rangnick. Der Verband gab heute die Vertragsverlängerung bis zur Europameisterschaft 2028 bekannt.
1: Das waren die Nachrichten. Das Wetter in Deutschland. Im Nordosten bewölkt, gebietsweise Schauer oder Gewitter, im Südwesten trocken bei 15 bis 7 Grad. Tagsüber oft bewölkt mit etwas Sonne, zeitweise Schauer, im Süden heiter bis wolkig und trocken, 16 bis 27 Grad. Am Montag leicht wechselhaft und windig, im Süden und Südwesten freundlicher, bei 16 bis 26 Grad und am Dienstag heiter bis wolkig bis 29 Grad. Es ist 0:03 Uhr.
4: Hallo unterwegs. Die A1 Bremen-Osnabrück ist zwischen Kloppenburg und Vechta wegen einer Baustelle bis Montag früh in beiden Richtungen gesperrt. Die A3 Nürnberg-Passau ist zwischen dem Kreuz Deggendorf und Hengersberg wegen Bauarbeiten bis Montag 2 Uhr in beiden Richtungen dicht. Die A4 Olpe nach Köln ist zwischen Reishof, Bergneustadt und Gummersbach wegen einer Baustelle bis 17 Uhr gesperrt. Dann haben wir die A5 Karlsruhe Richtung Basel zwischen dem Dreieck Weil am Rhein und dem Grenzübergang Weil am Rhein-Basel hier 1 Kilometer Lkw-Stau. Die A7 Flensburg-Hannover ist zwischen Hamburg-Stellingen und Heimfeld bis Montag 5 Uhr in beiden Richtungen dicht. Die A8 Karlsruhe Richtung Stuttgart ist zwischen Pforzheim West und Nord bis Montag 5 Uhr gesperrt. Und das gilt auch für die A43 Recklinghausen-Wuppertal zwischen Bochum-Riemke und dem Kreuz Bochum in beiden Richtungen. Und das gilt auch für die 44 Essen nach Düsseldorf zwischen dem Kreuz Düsseldorf-Nord und Flughafen. Die A61 Ludwigshafen Richtung Hockenheim ist zwischen dem Kreuz Speyer und dem Dreieck Hockenheim noch bis 5 Uhr gesperrt. Die A81 Stuttgart-Singen ist zwischen Sindelfingen-Ost und Böblingen-Hulb bis Montag 5 Uhr in beiden Richtungen gesperrt. Die A94 Passau-München ist zwischen Feldkirchen-Ost und München-Riem noch bis heute früh in beiden Richtungen gesperrt. Die A480 Reiskirchen-Gießen ist zwischen dem Reiskirchener Dreieck und Wettenberg bis Montag 5 Uhr in beiden Richtungen gesperrt. Und das gilt auch für die A553 Bliesheim-Brühl zwischen Brühl-Ost und Nord. Da wo es geht, eine gute Fahrt. Kommen Sie gut durch.
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4: mit Klaus Schredderau. Schönen Sonntag.

0: Das war ein Skandal damals. Madonna, Like a Virgin. Ja, und jetzt geht's um Lieder. Ja, jetzt werden sich sagen, Mensch, was redet der Schredder Rauder wieder für ein Blödsinn? Die ganze Nacht besteht aus Liedern. Ja, aber jetzt geht's um ganz bestimmte Lieder. Und zwar um die, die Adel Tawil in seinem Leben geprägt haben.
1: Ich wollte halt auf der einen Seite einfach den Soundtrack meines Lebens machen. Das sind alles Lieder, die ich mit bestimmten Situationen verbinde. Purple Rain, da habe ich das erste Mal Blues getanzt mit einem wunderschönen Mädel. Und das war so, unglaublich, mitten in der Pubertät. Und Rage Against the Machine, Nirvana, das waren Songs, die habe ich mit meiner Schulband damals nachgespielt und so. Also jedes Lied hat eine ganz, ganz starke Bedeutung. Und die wollte ich halt zusammenpacken, das habe ich dann gemacht. Und dann aber auch noch gleichzeitig eine Geschichte erzählen. Also so ein bisschen chronologisch, wie mein Leben so verlaufen ist und wie ich dann irgendwann so mit 16, 17 da stand und dachte, Mann, wann werde ich denn berühmt sein? Ja, wann wird es mir denn passieren? Und da ging nichts und ich war ein Loser und das hat alles nicht funktioniert. Und dann kam Kurt Cobain und sagte, ich soll kommen, wie ich bin. Bleib einfach, wie du bist, Adel. Dann klappte das auch mit The Boys, Ich und Ich, und jetzt singe ich meine Lieder.

Ja, seine Choreografien auf der Bühne war kapriziös und kurios gleichzeitig. Joe Cocker. Ja, die Fußball-WM ist in vollem Gange, auch in dieser Nacht. Brasilien gegen Marokko, und da ist gerade ein Treffer gefallen, und zwar für Marokko. Wer hätte das für möglich gehalten, weil die Brasilianer haben die bis eben ausgetanzt mit allem Komfort und zurück. Und ein Spieler der Brasilianer hätte fast den Führungstreffer auf dem Kopf gehabt. Ja, aber er hat leider den Ball nicht so ganz getroffen. Somit ging das Leder eben nicht rein. Und jetzt 0:1 für Marokko in der 20. Spielminute. Jetzt habe ich noch Fleetwood Mac für Sie. Den Hit aus dem Album Tango in the Night, Tell Me Sweet Little Lies. Und dann schauen wir mal wieder auf die Baustellenliste in dieser Nacht in unserem Verkehrsservice.

0: kurz vor halb eins haben wir's. Damit hallo unterwegs. Die A1 Bremen-Osnabrück ist zwischen Kloppenburg und Vechta wegen einer Baustelle bis Montag früh in beiden Richtungen gesperrt. Die A3 Nürnberg-Passau ist zwischen dem Kreuz Deggendorf und Hengersberg bis Montag 2 Uhr ebenfalls in beiden Richtungen gesperrt. Die A4 Olpe Richtung Köln ist zwischen Reishof, Bergneustadt und Gummersbach bis 17 Uhr gesperrt. A5 Karlsruhe Richtung Basel zwischen dem Dreieck Weil am Rhein und dem Grenzübergang Weil am Rhein-Basel 1 Kilometer Lkw-Stau. Die A7 Flensburg-Hamburg ist zwischen Hamburg-Stellingen und Heimfeld bis Montag 5 Uhr in beiden Richtungen gesperrt. Die A8 Karlsruhe Richtung Stuttgart ist zwischen Pforzheim West und Nord ebenfalls bis Montag 5 Uhr gesperrt. Und das gilt auch für die A43 Recklinghausen-Wuppertal zwischen Bochum-Riemke und dem Kreuz Bochum in beiden Richtungen. Die A44 Essen Richtung Düsseldorf ist ebenfalls gesperrt bis Montag früh und zwar zwischen dem Kreuz Düsseldorf-Nord und Flughafen. Die 61 Ludwigshafen nach Hockenheim ist gesperrt zwischen dem Kreuz Speyer und dem Dreieck Hockenheim noch bis 5 Uhr. Die 81 Stuttgart-Singen ist zwischen Sindelfingen-Ost und Böblingen-Hulb in beiden Richtungen bis Montag 5 Uhr gesperrt. Und das gilt auch für die 94. Nee, Quatsch, dies gilt nur bis heute früh bei der 94 Passau München. Zwischen Feldkirchen Ost und München Riem Sperrung wegen Bauarbeiten in beiden Richtungen bis heute früh, nicht bis morgen. Die A480 Reiskirchen Gießen ist zwischen dem Reiskirchener Dreieck und Wettenberg in beiden Richtungen gesperrt. Hier bis Montag 5 Uhr. Und das gilt auch für die A553 Bliesheim Brühl zwischen Brühl Ost und Nord. Auch hier in beiden Richtungen. Gute Fahrt!
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0: Mit Klaus Schräderau. Hallo.

Wichtige Warnmeldung für die Autofahrer. Vorsicht bitte. Auf der B27, B33 Schaffhausen-Villingen-Schwenningen zwischen Donaueschingen und Bad Dürheim kommt Ihnen ein Falschfahrer entgegen. Bitte äußerst rechts fahren, nicht überholen. Auf der B27, B33 Schaffhausen-Villingen-Schwenningen zwischen Donaueschingen und Bad Dürheim ist ein Falschfahrer unterwegs. Vorsicht in beiden Richtungen.

0: Die Samba-Fußballer haben ausgeglichen, also ein recht sehenswerter Treffer von Vinicius Junior. Brasilien gegen Marokko jetzt 1:1. Und heute ist Sonntag, der 14. Juni. Wir schauen auf die prominente Geburtstagsliste von damals. Und da finden wir ganz oben einen Herrn, der recht flinke Finger hat, sag ich mal. Der chinesische Pianist Lang Lang wird heute 44. Er ist ja mit einer Deutschen verheiratet. Und die beiden haben auch schon Nachwuchs bekommen. Seine Frau, die Pianistin Gina Alice Redlinger. Sie leben gemeinsam in Peking und in New York. Dann ein Mann, der, ja, ich sag mal, einen sehr, sehr guten Kochlöffel zu Hause hat, denn er kocht ganz ausgezeichnet. Der Fernsehkoch und Gastronom Björn Freitag aus dem Ruhrpott, genauer sagt aus Dorsten, habe ich ihn mal getroffen in seinem Restaurant. Ein sehr sympathischer Zeitgenosse, er wird heute 53. Unser Tennis-Ass Steffi Graf feiert heute ihren 57. Geburtstag. Dann die italienische Singer-Songwriterin und Rocksängerin Gianna Nannini wird heute 72. Ja, und ein Mann, ja, da kann man sagen, er haut täglich einen raus, den Trump des Tages, Onkel Donald, der US-Präsident, der amtierende, wird heute Runde 80. Und dann ein Mann, den man in den 80ern den Paradiesvogel der Musikbranche genannt hat, Boy George. Er wird heute 65 und ihm gratulieren wir jetzt mal ganz ausführlich. Do you really want to
1: hurt me? 1982. Do You Really Want to Hurt Me bedeutet den Durchbruch für Culture Club und Frontmann Boy George. Als ihm dieser Song kurz vor seinem 60. Geburtstag bei einem Interview vorgespielt wird, sagt er:
2: Das ist interessant, dass Sie Do You Really Want to Hurt Me gespielt haben, denn das hat eine ganz andere Aussage. Ich bin das Beste seit geschnitten Brot. Ich bin heute viel selbstsicherer als mit 18 oder 19. Da war ich viel unsicherer.
1: Boy George, der mit bürgerlichem Namen George Allen O'Dowd heißt, wächst als Sohn irisch-katholischer Eltern in London auf. Schon als Jugendlicher experimentiert George mit Schminke und klaut dafür auch Schminkutensilien in Geschäften. Er hat ein Faible für Musik und Mode, bewundert die Glamrock-Pioniere Mark Bolan und David Bowie und fängt an, deren Stil zu kopieren. Mit 15 fliegt er von der Schule, wohl auch wegen der Klamotten. Sein drastisches Make-up, seine wilden, mitunter betont weiblichen Hairstylings, sein androgyner Kleidungsstil, all das wird zu seinem Markenzeichen. Boy George steigt mit seinem extravaganten Erscheinungsbild in den 1980er Jahren zum Pop-Idol auf. Nach der vorübergehenden Auflösung von Culture Club 1986 startet Boy George eine Solo-Karriere. Er ist aber auch als DJ enorm erfolgreich, nachdem ihn Ministry of Sound, einer der weltweit berühmtesten Nachtclubs, angeheuert hat. Es folgt die Compilation-Reihe The Annual, die mit Gold und Platin ausgezeichnet wird.
3: You know, I feel like I'm really lucky to do what I do. You know, I really do. And I think finally now I'm like, wow, this is so great.
1: Ich habe wirklich Glück, das tun zu können, was ich tue. Und jetzt, endlich, denke ich, wow, das ist wirklich großartig, erzählt Boy George. 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

Weiterer Falschfahrer, Vorsicht bitte. Auf der A3 Nürnberg-Passau zwischen Kirchroth und Metten ist ein Falschfahrer unterwegs. Äußerst rechts fahren, nicht überholen. Falschfahrer auf der A3 Nürnberg-Passau zwischen Kirchroth und Metten.

Nach wie vor aufpassen bitte. Auf der A3 Nürnberg-Passau zwischen Kirchroth und Metten kommt Ihnen ein Falschfahrer entgegen. Äußerst rechts fahren, nicht überholen. Falschfahrer auf der A3 Nürnberg-Passau zwischen Kirchroth und Metten. Und hier ist die Entwarnung für die B27, B33 Schaffhausen-Villingen-Schwenningen. Kein Falschfahrer mehr zwischen Donaueschingen und Bad Dürheim. Und damit haben wir es 10 Minuten vor 1 bis zu den Nachrichten. Jetzt noch die Beatles, Raymond und Roxette.

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1: Um 1 Uhr mit Ronald Lessig. Zwischen den USA und dem Iran soll ein unterschriftsreifes Abkommen vorliegen. Unklarheit herrscht darüber, wann es unterzeichnet wird. Vermittler Pakistan sagt in Kürze und US-Präsident Trump kündigte es für heute an. Das hat der Iran aber ausgeschlossen. Aus der Nachrichtenredaktion Martin Seiler.
2: Die Vereinbarung sieht Berichten zufolge vor, dass der Iran die Straße von Hormus öffnet und die USA im Gegenzug die Blockade iranischer Häfen aufheben und Sanktionen aussetzen. Zudem soll innerhalb von 60 Tagen die Frage des iranischen Atomprogramms geklärt werden. Ungewiss ist weiter, wie beide Seiten diesbezüglich zusammenfinden wollen. Trump kündigte an, das angereicherte iranische Uran zu zerstören, zum passenden Zeitpunkt, wenn alles ruhig ist, so der US-Präsident. Zugleich drohte er Teheran wieder mit ernsthaften Konsequenzen, sollte der ausgehandelte Plan nicht vollständig umgesetzt werden.
1: Der ukrainische Präsident Selenskyj will in Kürze auf mehreren Gipfeltreffen Gespräche führen. Für Anfang kommender Woche plant er, in Frankreich am G7-Gipfel teilzunehmen. Dort trifft er auch auf US-Präsident Trump. Eine bilaterale Zusammenkunft ist allerdings nicht vorgesehen. Selenskyj hofft auf mehr Unterstützung, insbesondere bei der Flugabwehr und weitreichenden Waffen. Am Donnerstag will Selenskyj beim EU-Gipfel zu Gast sein, im Juli dann beim NATO-Gipfel in der Türkei. Im nordirischen Belfast haben tausende Menschen gegen Rassismus protestiert. Sie reagierten damit auf die ausländerfeindlichen Proteste in den vergangenen Tagen, bei denen es zu gewalttätigen Ausschreitungen gekommen war. Auslöser war das Video eines brutalen Messerangriffs, für den ein Sudanese verantwortlich gemacht wird. Bei der Fußball-Weltmeisterschaft ist die Schweiz mit einer Enttäuschung ins Turnier gestartet. Die Mannschaft kam in der Partie gegen Katar nicht über ein 1:1 hinaus. Aus dem ARD-WM-Team Jakob Rüger.
3: Für die Kataris, die den Ausgleich in der Nachspielzeit erzielten, ist es der erste Punktgewinn bei einer Weltmeisterschaft. Die deutsche Fußballnationalmannschaft ist in ihrem ersten WM-Spielort Houston gelandet. Dort wird Bundestrainer Julian Nagelsmann gegen 1.45 Uhr unserer Zeit mit Mittelfeldspieler Alexander Pavlovic zur Pressekonferenz erwartet. Österreich plant über die WM hinaus mit Nationaltrainer Ralf Rangnick. Der Verband gab heute die Vertragsverlängerung bis zur Europameisterschaft 2028 bekannt.
1: Das waren die Nachrichten. Das Wetter in Deutschland. Im Nordosten bewölkt, gebietsweise Schauer oder Gewitter, im Südwesten trocken bei 15 bis 7 Grad. Tagsüber bewölkt mit etwas Sonne, zeitweise Schauer. Im Süden heiter oder wolkig und trocken bei 16 bis 27 Grad. Am Montag leicht wechselhaft und windig, im Süden und Südwesten freundlicher bei 16 bis 26 Grad. Es ist 1.03 Uhr.
4: Und damit hallo auf die Straßen. Erst einmal die Entwarnung für die A3 Nürnberg-Passau. Kein Falschfahrer mehr zwischen Kirchroth und Metten. Dann geht's weiter. Die A1 Bremen-Osnabrück ist zwischen Cloppenburg und Vechta wegen einer Baustelle bis Montag früh in beiden Richtungen gesperrt. Die A3 Nürnberg-Passau ist zwischen dem Kreuz Deggendorf und Hengersberg bis Montag 2 Uhr in beiden Richtungen dicht. Die A4 Olpe nach Köln ist zwischen Reishof, Bergneustadt und Gummersbach wegen einer Baustelle noch bis 17 Uhr gesperrt. Dann haben wir die A5 Karlsruhe nach Basel zwischen dem Dreieck Weil am Rhein und dem Grenzübergang Weil am Rhein-Basel 1 Kilometer Lkw-Stau. Die A7 Flensburg-Hannover ist zwischen Hamburg-Stellingen und Heimfeld bis Montag 5 Uhr in beiden Richtungen gesperrt. Dann die A8 Karlsruhe nach Stuttgart, Sperrung zwischen Pforzheim West und Nord wegen Bauarbeiten bis Montag 5 Uhr. Die A43 Recklinghausen-Wuppertal ist zwischen Bochum-Riemke und dem Kreuz Bochum in beiden Richtungen bis Montag früh gesperrt. Und das gilt auch für die A44 Essen nach Düsseldorf zwischen dem Kreuz Düsseldorf-Nord und Flughafen. Die A61 Ludwigshafen Richtung Hockenheim ist zwischen dem Kreuz Speyer und dem Dreieck Hockenheim bis 5 Uhr gesperrt. Die A81 Stuttgart-Singen ist zwischen Sindelfingen-Ost und Böblingen-Hulb in beiden Richtungen bis Montag 5 Uhr gesperrt. Die A94 Passau-München ist zwischen Feldkirchen-Ost und München-Riem bis heute früh in beiden Richtungen gesperrt. Die A480 Reiskirchen-Gießen ist zwischen dem Reiskirchener Dreieck und Wettenberg bis Montag 5 Uhr in beiden Richtungen gesperrt. Und das gilt auch für die A553 Bliesheim-Brühl zwischen Brühl-Ost und Nord. Da wo es geht, eine gute Fahrt!
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4: Mit Klaus Schredderau. Schönen Sonntag.

0: Radiohooters, 500 Miles, Viertel nach eins haben wir's. Ja, und als ich noch ein Steppke war und man hat mich gefragt, sag mal, was willst du denn mal beruflich machen? Da habe ich damals immer schon gesagt, ich will zum Radio. Ja, und das lag an den vier fröhlichen Wellen von Radio Luxemburg, die ich früher immer gehört habe. Lockere Moderationen waren dabei, tolle Musik und die Moderatoren selber, das waren ganz tolle Persönlichkeiten. Da waren ja bekannte Stimmen wie Frank Elzner, Jochen Pützenbacher, Achim Graul, mein lieber Freund und Kollege, der mir jetzt vielleicht zuhört. Liebe Grüße mal nach Luxemburg ins Ländle und auch Dieter Thomas Heck hat ja dort seine Karriere begonnen in den 60er Jahren als Radiomoderator und auch Viktor Worms, da hat er seine Karriere gestartet. Später wurde er Moderator, zweiter Moderator der ZDF-Hitparade und Unterhaltungschef des ZDF. Heute ist er mein Coach. Bin ich auch sehr dankbar für und er lebt heute in München. Wie sieht das denn so bei Ihnen aus? Was wollten Sie denn so als Kind werden?
1: Also als Kind wollte ich entweder Pilot werden oder irgendwas, wo ich Autos fahren kann. Ich glaube, ich wollte einfach irgendwas, was Spaß macht. Ich bin jetzt Sachbearbeiter. Ich habe mich da auch einfach treiben lassen.
2: Als Kind vorgestellt, ich wollte immer Lehrerin werden. Ich bin das nicht geworden. Ich arbeite jetzt in der Justiz. Es war mir nicht möglich, aus politischen Gründen.
3: Ich wollte schon immer Sportjournalist werden, weil ich es ganz cool fand, Fußball zu schauen, im Stadion Fußball zu sehen und dann damit mein Geld zu verdienen. Und das ist dann auch später so eingetreten, ja. Berichte über Fußballspiele, ich war zur Weltmeisterschaft als Reporter.
4: Astronautin, weil ich immer schon mal die Erde vom Welt aus sehen möchte. Ich bin Verkäuferin im Supermarkt.
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0: Der Hit von Starship, Nothing's Gonna Stop Us Now. Die ARD Hitnacht jetzt gleich mit Heinz-Rudolf Kunze, und der Mann ist ja unermüdlich in Sachen Musik. Er hat Tausende von Texte geschrieben und er hat immer noch Tausende in der Schublade, die er auch noch gerne vertonen möchte. Ob er dazu noch kommt, wer weiß, vereinzelt wird das sicherlich noch passieren. Er hat ja noch einige Jahre hoffentlich gesund vor der Brust. Und eine Band hat ihn allerdings in seiner Kindheit geprägt. Und das heißt im Umkehrschluss, diese Gruppe zählt nach wie vor zu seiner Lieblingsband.
1: Ja, daran hat sich nichts geändert, die Who. Es ist die Band, die mich am vollständigsten erreicht. Also deren Musik so viel in sich vereinigt, was mir an Musik wichtig ist, dass es bei mir voll auf die 12 trifft. Und es mag sicher eine Rolle spielen, dass das erste Konzert meines Lebens diese Band war, als ich noch fast ein Kind war. Es hat sich an meiner Lieblings-LP seit 1971 nichts mehr geändert.

0: Kurz nach halb zwei haben wir es und hier ist der Verkehrsservice in der ARD-Hitnacht. Die A1 Bremen-Osnabrück ist zwischen Kloppenburg und Vechta wegen einer Baustelle bis Montag früh in beiden Richtungen gesperrt. Die A3 Nürnberg-Passau ist zwischen dem Kreuz Deggendorf und Hengersberg bis Montag 2 Uhr in beiden Richtungen dicht. Die A4 Olpe nach Köln ist zwischen Reichshof, Bergneustadt und Gummersbach heute noch bis 17 Uhr gesperrt. A5 Karlsruhe Richtung Basel zwischen Dreieck Weil am Rhein und dem Grenzübergang Weil am Rhein-Basel 1 Kilometer Lkw-Stau. Die A7 Flensburg-Hannover ist zwischen Hamburg-Stellingen und Heimfeld bis Montag 5 Uhr in beiden Richtungen gesperrt. Die A8 Karlsruhe Richtung Stuttgart ist zwischen Pforzheim West und Nord wegen Bauarbeiten bis Montag 5 Uhr gesperrt. Dann die 43 Recklinghausen-Wuppertal ist gesperrt zwischen Bochum-Riemke und dem Kreuz Bochum in beiden Richtungen bis Montag früh. Und das gilt auch für die A44 Essen Richtung Düsseldorf zwischen dem Kreuz Düsseldorf-Nord und Flughafen. Die A61 Ludwigshafen Richtung Hockenheim ist zwischen dem Kreuz Speyer und dem Dreieck Hockenheim bis 5 Uhr gesperrt. Die A81 Stuttgart-Singen ist zwischen Sindelfingen-Ost und Böblingen-Hulb bis Montag 5 Uhr in beiden Richtungen gesperrt. Die A94 Passau-München ist zwischen Feldkirchen-Ost und München-Riem wegen Bauarbeiten bis heute früh in beiden Richtungen gesperrt. Die A480 Reiskirchen-Gießen ist zwischen dem Reiskirchener Dreieck und Wettenberg bis Montag 5 Uhr in beiden Richtungen gesperrt und das gilt auch für die A553 Bliesheim-Brühl zwischen Brühl Ost und Nord in beiden Richtungen. Gute Fahrt!
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0: Ich bin Klaus Schredderau, wünsche Ihnen einen schönen Sonntag und das hier ist der Klassiker von Donna Lewis. I love you always.

Jason Donovan. Ja, den Mann sollte man tatsächlich nicht unterschätzen. In den 80ern war das einer der erfolgreichsten Künstler weltweit. Er war ja Schauspieler und dann kam Stock Aitken Waterman auf ihn zu und die produzierten einen Hit nach dem anderen. Und die waren besonders in Australien, in seiner Heimat erfolgreich, in England, in Irland, auch bei uns hier in Deutschland. Und mehrere Nummer-1-Hits hat er gelandet. Und als er dann mit dem Singen aufgehört hat, war er Schauspieler, hat Hauptrollen in Musicals gespielt und hat auch privat sein Glück gefunden. Vor 18 Jahren hat er eine Musical-Kollegin geheiratet. Die beiden haben 2 Kinder, Jason Donovan. Die ARD-Hitnacht am frühen Sonntag, jetzt mit Hot Chocolate, So You Win Again.

8 Minuten vor 2 haben wir's. Ja, und wir schauen mal kurz auf die Fußball-Weltmeisterschaft. Brasilien gegen Marokko. Ja, und der amtierende Afrikameister macht's den Südamerikanern wirklich nicht einfach. Ein sehr temporeiches Spiel, muss man sagen. Also die flitzen da alle wie wild gewordene Handfeger über den Rasen. Großartig. 1:1 steht es da in der 87. Spielminute. Und nach dem jetzigen Spielstand, ja, für jede Mannschaft nur ein Pünktchen in der Tabelle. Das wäre den Brasilianern sicherlich zu wenig. Aber ein paar Minütchen gibt's ja noch. Ich denke mal, in der kommenden Stunde haben wir dann auch das Endergebnis. Bis zu den Nachrichten noch der Klassiker von Gary Rafferty und jetzt Tony Charles. Stop your fuzzle.

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1: Um 2 Uhr mit Ronald Lessig. Die USA und der Iran haben sich nach pakistanischen Angaben auf eine Absichtserklärung für ein Friedensabkommen geeinigt. Ein endgültiger, von allen Seiten abgestimmter Text solle zeitnah unterschrieben werden, so Pakistans Premier Sharif. US-Präsident Trump spricht sogar vom heutigen Tag. Aus der Nachrichtenredaktion Tabea Tschöpe.
2: Das schloss die iranische Führung aber aus. Ein Termin werde eher in der kommenden Woche stattfinden, teilte das Außenministerium in Teheran mit. Immerhin, eine Annäherung bestreitet niemand mehr. Und auch zum Inhalt der Absichtserklärung sind erste Details bekannt. Der Iran soll die Straße von Hormus öffnen und die USA würden im Gegenzug die Blockade iranischer Häfen aufheben und Sanktionen aussetzen. Festgehalten werde auch, dass innerhalb von 60 Tagen die Streitfrage Atomprogramm verhandelt wird.
1: Der ukrainische Präsident Selenskyj will in Kürze auf mehreren Gipfeltreffen Gespräche führen. Für Anfang kommender Woche plant er, in Frankreich am G7-Gipfel teilzunehmen. Dort trifft er auch auf US-Präsident Trump. Eine bilaterale Zusammenkunft ist allerdings nicht vorgesehen. Selenskyj hofft auf mehr Unterstützung, insbesondere bei der Flugabwehr und weitreichenden Waffen. Am Donnerstag will Selenskyj beim EU-Gipfel zu Gast sein, im Juli dann beim NATO-Gipfel in der Türkei. Ein Polizist ist bei einer Auseinandersetzung zwischen zwei Personengruppen im niedersächsischen Göttingen angeschossen worden. Der Beamte werde im Krankenhaus behandelt, teilte die Polizei mit. Die Hintergründe der Tat am Abend und der Auseinandersetzung sind noch unklar. Ein Polizeisprecher beschrieb die Lage als dynamisch. Eine Person sei nach den Schüssen auf offener Straße im Bereich